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0: Bei dem Gedanken an die heutige Maus zum Hören, läuft mir ein eiskalter Schauer den Rücken runter. Warum? Na, weil es heute bei uns um alles geht, was kriecht.
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2: mit einem Ausflug in eine Höhle. Beton und warum er hart wird. Langsamen Schildkröten. Und natürlich mit der Maus und dem Elefanten. आज एक गुफा की सैर के साथ सीमेंट और ये क्यों हो जाता है सख्त धीमी चाल वाले कछुए और हमेशा की तरह चूहा भी और हाथी भी Das war Hindi.
0: Hallo. Sag mal, was macht ihr drei denn da unten unter dem Studiotisch? Ah, ihr kriecht, das sehe ich selber, aber warum? Es gibt doch Tiere, die das viel besser können, wie Rick das Krokodil oder Henrietta die Schildkröte aus der Schule der magischen Tiere zum Beispiel. Ja, ihr habt ja recht, einfach mal selber ausprobieren. Moment, ich komme einfach mal runter zu euch. Ja.

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1: Ja, okay, ich würde sagen, gut gekrochen. So, jetzt sind wir aber auf jeden Fall auch bereit, um durch einen schmalen Eingang in eine Höhle zu kriechen. Nein, noch nicht bereit. Okay. Dann lassen wir das doch lieber Mausreporterin Mona machen. Die darf nämlich auch, wenn sie ganz schön aufgeregt ist, in eine richtige Höhle kriechen. Und zwar in die Hüttenbläser-Schachthöhle in Iserlohn im Sauerland. Ja, gut, dass sie Alex dabei hat, der schon über 100 Mal in dieser ganz besonderen Höhle war.
2: Du gehst jetzt hier waagerecht rein, mit dem Kopf zuerst.
3: Ja.
2: Dann siehst du auch, wo es nachher wieder abgeht.
3: So, also der Alex kriecht jetzt vor. Das ist so klein, dass ich, also da passe ich wirklich gerade mal so durch. Wenn er mich gleich ruft, dann geht's für mich los und dann krieche ich da mit dem Kopf zuerst rein.
4: Okay, bist du soweit?
3: Ich bin soweit.
4: Dann komm.
3: Okay. So, jetzt lege ich mich hier auf den Bauch.
5: Ein Gang so klein und eng, dass ich kaum den Kopf heben kann. Ich habe keine Ahnung, was da drinnen auf mich zukommt. Mein Herz klopft und ich robbe mich Zentimeter für Zentimeter über den feuchten Boden. Rein in die Höhle.
3: Angekommen. Oh Gott, hier sind ganz, ganz viele Tiere. Puh. Aber ich hab's geschafft. Und jetzt geht's da runter.
4: Wir sind ja noch nicht richtig in der Höhle.
3: Wir sind noch nicht richtig in der Höhle?
4: Das ist alles noch im Eingangsbereich.
3: Okay.
4: Ich gehe jetzt runter.
3: Ja.
4: Du wartest bitte hier oben, bis ich dir Bescheid gebe, wenn ich unten durch das Loch verschwunden gebe, dann kannst du nachkommen.
5: Alex war schon über 100 Mal in der Hüttenbläser-Schachthöhle. Obwohl er viel größer ist als ich, verschwindet er in Sekundenschnelle in dem Loch zwischen den beiden Steinen unter uns. Ich bin da noch etwas unsicherer.
3: Okay, ist frei. Ja, gut, dann geht's los. Es ist schon ziemlich rutschig hier. Ist das egal, ob vorwärts oder rückwärts? Ich glaube, ich drehe mich am besten mal. Meine Güte, das ist ja... So. Also wenn ich mich jetzt hier so durchrutschen lasse, passt das? Da bin ich.
4: Jetzt pass auf, wo du hintrittst. Hier geht's steil runter.
3: Ich sehe schon.
2: Wir sind jetzt von der Höhe her, vom Eingang aus gesehen, ungefähr 6 Meter tief in der Höhle, schätze ich mal. Wir müssen noch einige Meter runter. Die Höhle hat insgesamt 3 Ebenen. Auf der unteren Ebene werden wir dann einen Teil der Höhle queren, bis hinten zur großen Riesenkluft, schauen uns das einmal an und drehen dann wieder um.
3: Okay. Dann würde ich sagen, weiter geht's.
4: Alle da?
6: Ja, alle da.
4: Gut.
5: Insgesamt sind wir zu 6. Unser Ziel, die Riesenkluft. Die Gänge werden immer enger. Meine Schuhe sind rutschig und langsam kann ich nicht mehr. Udo hinter mir dagegen ist noch topfit.
7: Mir geht's gut. Wenn ich in der Höhle bin, geht's mir immer gut. Vorher habe ich Rückenprobleme, in der Höhle nicht mehr.
3: Wie alt bist du?
7: 66.
3: Dass du dann hier noch durchkriegst, wunderbar. Also Höhlen heilen die Rückenschmerzen?
7: Bei mir ja. Hier bewegst du Muskeln, von denen wusstest du gar nicht, dass du sie hast.
3: Das habe ich auch schon festgestellt. Also dieser Spalt ist bestimmt nur 30 Zentimeter. Und jetzt werde ich sogar geschoben von hinten. Das ist ja ein Service.
5: Gleich werde ich erfahren, dass sich hinter diesem Spalt etwas ganz Besonderes verbirgt. Aber vorher hat Alex noch etwas anderes vor.
4: Tippi, könnt ihr mal eben ganz kurz Licht ausmachen?
8: Ja.
3: Man sieht... gar nichts mehr. Wirklich gar nichts.
4: Du siehst die Hand vor Augen nicht.
3: Nee, gar nichts.
9: Keine Nacht ist so dunkel wie der Höhle ohne Licht.
4: Ja.
3: Boah. Und jetzt? Was machst du jetzt?
4: Hör mal zu. Lass mal alle ganz still.
3: Das hast du jetzt quasi nur durch Klopfen auf diese Zapfen, die von der Decke runterhängen, erreicht, ne?
4: Genau.
3: Wow.
5: Stalaktiten, die Musik machen können. Schon cool. Schade eigentlich, dass hier nicht jeder rein darf. Aber das wäre natürlich viel zu gefährlich. Vor allem an den Schluchten, in die man nur mit einer wackeligen Strickleiter kommt.
4: Okay, die Leiter ist frei, du kannst runterkommen.
3: Okay.
4: Ja, das sieht gut aus.
5: 2 Stunden klettern, kriechen und robben wir jetzt schon durch die Höhle. Ich bin K.O. Aber dann?
4: Und dann guckst du jetzt in die sogenannte Riesenkluft.
3: In die Riesenkluft. Oha, ich trau mich gar nicht an. Wow, die ganze Wand. Wir sitzen hier an so einem Schacht, wo es runtergeht. 1,5 Meter von uns entfernt geht eine riesige Wand hoch und die glitzert von oben bis unten. Sowas habe ich noch nie gesehen. Wow. Wenn wir da mit unseren Lampen drauf leuchten, glitzert alles. Ach, wie schön. Da hat sich aber der Abstieg schon gelohnt. Und jetzt? Was machen wir jetzt?
2: Ja, ich würde sagen, wir gehen jetzt am besten vielleicht wieder zurück, langsam.
5: Umdrehen und den ganzen Weg wieder zurück. Klar, dass mich da am Ende ein bisschen die Kräfte verlassen.
3: Ich komme nicht mehr weiter. Zieh mich. Wunderbar. Super. Geschafft. Oh Gott.
1: Wow, so schön es in einer Höhle auch ist, kann ich mir sehr gut vorstellen, dass man auch wieder froh ist, wenn man da wieder draußen ist. Ja, wer sich selber mal so eine Höhle von innen angucken möchte, der sollte am besten mal im Internet nachgucken, denn geführte Höhlentouren gibt's fast überall, wo es Höhlen gibt. Wir bauen jetzt keine Höhle, sondern eine Burg aus Sand. Auch schön.

0: Für alle die, die das nächste Mal eine Burg aus Sand bauen möchten, habe ich jetzt noch einen Tipp. Denn neben einer guten Schaufel braucht man immer noch etwas Wasser. Denn damit hält der Sand viel besser zusammen. Ja, und um unser heutiges Rätsel zu lösen, habe ich noch einen kleinen Tipp für euch. Und zwar habe ich das, was wir suchen, letzte Woche erst selber gesehen. Okay, ist vielleicht nicht der beste Tipp, aber ja, die besseren Tipps, die kommen jetzt von ein paar Kennerkindern.
1: Ich mag Wärme. Ich bin ungefähr 15 bis 20 Zentimeter groß. Wenn ich angegriffen werde, kann ich was verlieren.
2: Ich esse Insekten, Spinnen und Heuschrecken.
3: Wenn ich schlüpfe, kommt es vor, dass meine Eltern mich fressen.
4: Ich schlüpfe aus Eiern.
5: Wenn ich selber Eier lege, vergrabe ich meine Eier im Sand.
6: Ich lege 9 bis 14 Eier.
7: Zwischen April und Mai paare ich mich.
8: Ich habe Angst vor Katzen.
9: Ich bestehe nicht aus einem Zaun, auch wenn es in meinem Namen vorkommt.
0: Und wisst ihr, welches Tier uns die Kinder hier gerade beschrieben haben? Du hast dir die Ohren zugehalten, nachdem du gehört hast, dass die Eltern ab und zu ihre Jungen fressen. Ja, das kann ich sehr gut verstehen. Deshalb kommt hier jetzt auch die Auflösung.
10: Die Auflösung ist
11: die Zauneidechse.
0: Ja, gut, dass diese Kriechweltmeister nur 20 Zentimeter lang werden. Und überwiegend in Mitteleuropa vorkommen, so wie in Spanien zum Beispiel.
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0: weil es ja heute bei uns ums Kriechen geht, bleiben wir einfach noch ein bisschen bei den Echsen. Mausreporterin Sarah hat sich für uns mal angeschaut, was so eine Echse alles zum Leben braucht. Ja, eigentlich leben viele dieser Kriechtiere ja gerne da, wo es sehr heiß oder auch feucht ist, wie zum Beispiel in der Wüste oder im Dschungel. Und deshalb herrscht dieses Klima auch in den Terrarien im Kölner Zoo.
1: Professor Thomas Ziegler schaut in eins der vielen Terrarien im Kölner Aquarium. Vor der Glasscheibe kann ich lesen, dass hier eine Krokodilschwanzechse lebt. Ich sehe keine, aber er hat sie ruckzuck entdeckt und stellt sie mir vor.
2: Die lebt am Wald, am Gewässerrand im Wald und sitzt dort auf Ästen über dem Bach. Und wenn sie sich bedroht fühlt, lässt sie sich ins Wasser fallen. Deswegen heißt die auch Krokodilschwanzechse. Die hat einen Schwanz wie ein Krokodil, kann das auch prima zum Schwimmen unter Wasser nutzen. Ja, und wenn die Bedrohung vorbei ist, klettert sie wieder an Land auf den nächsten Ast und sonnt sich dort und guckt, ob Beutetiere wie kleine Insekten oder Würmer vorbeikommen. Und das ist hier ganz.
1: Während Professor Ziegler mir von der Krokodilschwanzechse vorschwärmt, verrenke ich den Kopf, strecke ihn rauf und runter und versuche, einen Blick auf sie zu erhaschen. Ah, jetzt. Zwischen zwei Felsspalten ragt ein helles Köpfchen hervor. Das hat gedauert. Und erinnert mich daran, dass im Zoo mal Besucher neben mir darüber gemeckert haben, dass sie die Tiere nicht immer sofort sehen können. Da hätte man das Gehege ja anders bauen können, haben die gesagt. Das sieht Professor Ziegler ganz anders.
2: Ja, das ist ganz wichtig, natürlich nicht, um unsere Besucher zu ärgern, sondern damit sich die Tiere bei uns wohlfühlen. Und wenn sie jetzt immer den ganzen Tag auf dem Präsentierteller sitzen müssen, sie sich nicht einmal zurückziehen können, die Tür zu machen können, dann wäre sie auch nicht glücklich. Und dieses Recht hat nicht nur jedes Tier bei uns, sondern das geben wir auch jedem Tier. Das ist unser Job, dass wenn die mal keine Lust haben, dass sie sich auch zurückziehen können.
1: Dann verrenke ich mir gern den Hals auf der Suche nach der Krokodilschwanzechse. Ist ja ein bisschen wie Detektivin spielen. Gute Zoos überlegen sich also genau, was ihre Tiere in ihren Gehegen brauchen, um auch mal ein bisschen für sich sein zu können, ohne neugierige Blicke. Aber die Tierpfleger und Gehegebauerinnen müssen noch viel mehr beachten.
2: Ja, also wenn man ein Terrarium schafft, ist es ganz wichtig, dass da sowohl warme als auch kühlere Bereiche sind. Dass die Echse sich eben dorthin zurückziehen kann, ja, wonach er gerade ist. Wir müssen Licht haben, wir müssen aber auch Schatten haben. Das ist ganz, ganz wichtig, dass die sich das selber aussuchen kann. Ansonsten ist es generell bei Reptilien immer wichtig, dass sie den Temperaturbereich nachstellen. Ja? Das heißt, wenn das jetzt Tiere aus Wüsten sind, dass die es wärmer haben als Tiere aus unseren gemäßigten Breiten. Und Regenwaldtiere, die müssen es natürlich sehr viel luftfeuchter haben als in Wüsten. Das heißt, sie müssen dort Nebelanlagen, Sprühanlagen einbringen oder mit dem Handsprüher mehrfach täglich für Luftfeuchtigkeit sorgen. Das ist ganz wichtig, weil wenn man das nicht macht, dann fühlt sich das Tier nicht wohl.
1: Jede Echsenart mag was anderes. Aber was genau, das können sie ihren Pflegerinnen und Pflegern ja schlecht sagen oder aufschreiben. Darum muss für jede Art erforscht werden, was sie braucht, was ihr gut tut und was nicht. Das machen Wissenschaftlerinnen und Wissenschaftler in freier Natur auf Forschungsreisen oder auch im Zoo, wenn sie ihre Schützlinge ganz genau beobachten und alles aufschreiben. Geforscht hat Professor Ziegler auch über die Krokodilschwanzechsen in ihrer Heimat Vietnam. Dort sind sie bedroht, weil Wälder abgeholzt werden oder sie von Tierhändlern eingefangen werden. Also hilft der Kölner Zoo dabei, die Tiere dort zu schützen und züchtet Krokodilschwanzechsen nach. Im Keller des Aquariums, hinter einer abgeschlossenen Tür. Auf einer Seite des Raums fließt ein kleiner Fluss durch einige Becken. Am Ufer stehen viele Pflanzen, perfekt für die Krokodilschwanzechsen.
2: Die mögen Flussabschnitte, Bachabschnitte. Wir haben ein Landteil und wir haben ja bis in 2 Meter Höhe, Kopf hoch Pflanzen. Weil diese Art haben wir selber in Vietnam entdeckt. Vorher war die nur aus China bekannt. Und wir haben festgestellt, anders als die Krokodilschwanzechsen aus China, sitzen die Tiere in Vietnam lieber in höheren Lagen. Die sitzen also hier oben in den Ästen und wenn man sie erschreckt, dann lassen sie sich ins Wasser fallen. Und wir haben eine, die macht das sogar besonders häufig. Die haben wir dann auch danach benannt. Die heißt nämlich Plumps, ja, vom ins Wasser fallen. Und wir haben dann auch Forschung in Vietnam gemacht und festgestellt, dass das eine der seltensten Echsenarten aus Vietnam ist.
1: Schade. Während meines Besuchs plumpsen keine großen oder kleinen Krokodilschwanzechsen ins Wasser. Das hätte ich ja gern gesehen. Mittlerweile sind aber bestimmt Krokodilschwanzechsenbabys aufgetaucht. Und auch von denen können die Forscherinnen und Forscher im Zoo dann wieder viel Neues lernen.
0: Keine Sorge, lieber Elefant. Wie wir von Sarah ja gerade eben gehört haben, würde sich so eine Krokodilschwanzechse in deinem Zimmer erst gar nicht wohlfühlen. Und deshalb seid ihr zum Glück auch sicher voreinander.

Wir müssten unser Zimmer, also das Studio, übrigens unbedingt auch mal wieder aufräumen. Da sieht's nämlich ganz schön wild aus. Tja, was bei den Fischen und anderen Meeresbewohnern so alles typisch oder auch untypisch ist, das hören wir jetzt in einer neuen Folge der Geschichte von Greta und Flossi. Ja, hier, aha, dieser Kamm hier, das ist aber nicht meiner. Ah, doch, stimmt, mit dem habe ich mal Musik gemacht. Ich erinnere mich.

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0: Das Meer ist einer der geheimnisvollsten Orte unseres Planeten. Tief unter der Wasseroberfläche geschehen Dinge, von denen noch kein Mensch gehört hat. Irgendwo dort sind die Graufischgeschwister Greta und Flossi mit dem weitgereisten jungen Doktorfisch Emil unterwegs, um Abenteuer zu erleben.
1: Nichts geht über ein richtig gutes Frühstück.
2: Ja, dich geht auch nichts über ein richtig gutes Mittagessen.
3: Oder eine richtig gute Abendessen.
1: Lecker.
2: Jemand, platzt du noch, Schwester? Ein Mädchen darf nicht so dick werden.
4: Hä? Und was ist mit einem Jungen? Der darf dick werden, oder was?
2: Mädchen sind halt was anderes als Jungs.
3: Oui, da gibt es eine Menge von dir Unterschieden.
4: Aha, und welche so?
2: Jungs sind stärker.
4: Ich schaff viel mehr Saltos als du, Bro. Also hab ich mehr Kraft. Also bin ich stärker.
2: Jungs sind größer.
3: Aber es gibt viele von den Arten von den Fisch, wo die Mädchen ist größer als die Junge. Und die Fraufisch ist auch größer als die Mannfisch.
2: Jungs sind Jungs. Und Mädchen sind Mädchen.
3: Auch nicht immer. Den Clownfisch, sie werden geboren als Junge. Und wenn sie sind groß, sie können entscheiden, ob sie bleiben wollen Clownfischmann oder lieber werden wollen Clownfischfrau.
0: Die Entscheidung der Clownfische hängt meist davon ab, wie viele andere Clownfischweibchen oder Clownfischmännchen schon in ihrer Umgebung sind. Wenn viele Männchen da sind, wechseln einige von ihnen einfach ihr Geschlecht und werden zu Weibchen.
3: Bei einigen von den Bewohnern in dem Meer, die Frau bekommt die Babys, nie die Mann. Die Babys wachsen in den Bauch von der Frau.
4: In ihrem Bauch?
3: Ich habe gehört, dass es auch bei der Frau Mensch wachsen die Kinder in ihrem Bauch. Man nennt es sein Schwanger.
4: Krass.
3: Der Mann nicht kann sein Schwanger. Nicht auf der Erde, nicht in die Wasser.
2: Gut.
0: Nun, da irrt sich Emil. Auch wenn er schon lange unterwegs war, bevor er Greta und Flossi getroffen hat, hat er doch noch nicht alles gesehen.
3: Oh la la, qu'est-ce que c'est? Was ist das?
0: Die drei nähern sich einem kleinen Seepferdchen.
4: Hallo, ich bin Greta. Wer bist du?
5: Ich heiße Emma. Aber ich kann leider nicht mit euch plaudern. Ich habe es sehr eilig. Ich rase gerade nach Hause.
6: Sie kommt doch gar nicht von der Stelle.
0: Seepferdchen sind die langsamsten Fische der Welt. Sie bewegen sich in einer Stunde nur ungefähr 1,5 Meter fort.
4: Wohin musst du denn so schnell?
5: Ich eile zu meinem Mann. Otto braucht meine Unterstützung.
4: Wir können dir helfen, schneller zu ihm zu kommen. Sollen wir dich anschieben?
5: Oh, das wäre wirklich sehr hilfreich.
4: Los, Jungs, wir schieben Emma an.
3: Ah, oui. Wenn das Hilfe wird benötigt, die drei tapferen Fischetiere halten zusammen. Eine für die alle, alle für die eine.
4: Achtung, Emma, es geht los.
5: Wir müssen zu diesem kleinen Seegrasfeld dort hinten rechts. Oh, das geht ja hopp, hopp.
2: Bis jetzt war es noch gemütlich, nun wird's lustig. Und Tempo.
0: So kommen die vier schnell bei Emmas Mann Otto an.
5: Ich bin wieder da, Liebling. Und habe ein paar Freunde mitgebracht. Wie geht es dir?
7: Ganz gut, Schatz. Oh, ein bisschen anstrengend. Es ist bald soweit.
4: Was ist bald soweit?
5: Mein Mann ist schwanger und bekommt gleich unsere nächsten Kinder.
2: Was?
3: Sie hat gesagt, mein Mann ist schwanger und bekommt gleich unsere nächsten Kinder.
2: Ja, das habe ich gehört. Ich bin ja nicht taub.
3: Warum dann, du fragst?
2: Wieso hat er die Kinder im Bauch? Hast du nicht eben gesagt, nur die Frauen?
0: Bei Seepferdchen bekommen tatsächlich die Männer die Kinder.
7: Schatz, es geht los. Schön, dass du da bist. Nicht jede Seepferdchenfrau schafft es, ihrem Mann dabei zur Seite zu stehen.
5: Wenn unsere neuen Freunde mich nicht so schnell hierher gebracht hätten, wäre ich jetzt vielleicht auch nicht bei dir.
4: Können wir dir irgendwie helfen, Otto?
7: Ach, die Geburt passiert schon von selbst. Es ist nur ein bisschen anstrengend. Ups. Oh.
0: Ja. Und schon sind die ersten frisch geborenen Seepferdchen-Babys auf die Welt gekommen.
4: Hui. zwei, drei, vier, fünf, sechs?
8: Sechs? Huit? Neuf?
4: Das machst du sehr gut, Liebling.
2: Elf? Zwölf? Ihr habt 12 Kinder bekommen?
5: Oh nein, das wären wirklich zu wenig. Mein Mann und ich, wir wollen viele gemeinsame Kinder.
7: Es geht weiter.
5: So viele kleine Seepferdchen.
4: Süß.
0: Das Seepferdchenmännchen bringt in den nächsten Minuten eine Menge kleiner Seepferdchenbabys zur Welt.
4: 298, 299,
2: 300, 301,
3: 300 und die 2, 300 und die 3.
5: Oh, Liebling, das hast du wirklich toll gemacht. Ich bin so stolz auf dich.
7: Danke, mein Schatz. Ihr Lieben, es war schön, dass ich bei der Geburt unserer Kinder nicht allein war. Ist es früher schon öfter vorgekommen. In so sympathischer Gesellschaft ist es viel netter. Ich könnte mir etwas zu essen gebrauchen.
9: Ein Satz, den man sonst nur von Greta kennt.
4: Ey, das habe ich genau gehört, Bro. Das auch, Emil?
5: Ja, mein Schatz, wir schieben uns schnell was zwischen die Kiemen und dann
7: planen wir unsere nächsten Kinder.
5: So machen wir das. Liebe Fischfreunde, dürfen wir euch zur Feier des Tages zum Essen einladen?
4: Unbedingt, ja, toll, gerne.
3: Oui, bien sûr.
0: Die Seepferdchen Emma und Otto feiern mit Greta, Flossi und Emil die Geburt ihrer Kinder. Aber irgendwann geht auch der schönste Meerestag zu Ende.
5: Es war schön, euch kennenzulernen.
7: Und vielleicht schaut ihr ja noch mal vorbei bei der nächsten Geburt.
5: Wir rechnen so in 10 bis 12 Tagen damit.
3: Oh, dann wir werden sein in einem ganz anderen Teil von dem Meer. Auf unserer langen Reise, wir kommen durch viele Teile von dem riesengroßen Ozean.
7: Tja, dann auf Wiedersehen, ihr Lieben.
5: Tschüss, ihr drei.
4: Auf Wiedersehen.
3: Adieu.
2: Tschüss. Viel später auch mal kleine Seepferdchen kriegen.
4: Flossi, du bist ein Graufisch.
2: Ja und?
3: Ich erkläre das dich. Wenn du bist eine Thunfisch, dann deine Kinder sind auch die Thunfische. Wenn du bist eine Ei, dann deine Kinder sind auch die Eier. Und wenn du bist eine Graufisch, na, dann deine Kinder sind auch die Graufische.
2: Aber ich hätte lieber kleine Seepferdchen.
10: Graufische, Thunfische und Seepferdchen. Verrückte Unterwasserwelt, oder? Ja, und da gibt's ja noch jede Menge mehr interessanter Tiere, wie die Seefledermaus mit knallroten Lippen zum Beispiel. Oder dem Glasfrosch, der von unten durchsichtig ist, sodass man alle seine Organe sehen kann. Und die Düsseldorfer Düsterboys, die singen jetzt von noch mehr Unterwasserwesen.

0: liebsten habe ich Sandkuchen. Da sind manchmal auch Schätze drin versteckt. Du lustiger, lustiger Fisch.
1: Das war Fischisch und heißt übersetzt, dass jetzt die hier kommt.
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1: Und in der Frage geht es heute natürlich auch ums Kriechen. Genauer gesagt hat Maushörerin Mila eine Frage zu einem Tier, das, wie ich finde, sogar den Kriech-Weltrekord hält.
3: Hallo, hier ist Mila. Ich wollte fragen, wieso Schildkröten so langsam sind.
1: Gute und heute auch sehr passende Frage, Mila, die uns jetzt mal Mausreporterin Julia beantwortet. Und zwar, indem sie erstmal etwas Tanzmusik spielt. Komisch. Ist aber so.
4: Diese schöne Musik ist nicht zum Einschlafen gedacht, sondern zum Tanzen. Sie heißt Schildkrötenballett und ich würde dir sagen, das Tempo stimmt schon mal. Schneller tanzen würde eine Schildkröte bestimmt nicht. Und das selbst dann nicht, wenn sie Hunger hat und ein Salatblatt ganz in der Nähe auf sie wartet. Dass das so ist, liegt vor allem an ihrem Körperbau. Es ist ja so, wenn so eine Landschildkröte langsam und gemütlich ihre kurzen Beinchen bewegt, sieht das aus wie Laufen in Zeitlupe. Schritt für Schritt und zwischendurch immer mal wieder anhalten und ein Päuschen einlegen. Das ist auch nötig, denn die Schildkröte schleppt ja auch noch ständig ihren Panzer mit sich herum. Dazu kommt, die Schildkröte hat es nicht eilig, zu ihrem Salatblatt zu kommen. Sie braucht nämlich nur wenig Energie zum Leben und kommt deshalb sehr lange mit ihrem Futter aus. Das hat zwei Gründe. Ihr Körper ist immer so warm wie ihre Umgebung. Sie braucht also keine Energie, um ihre Körpertemperatur zu halten. Und auch ihre langsamen Bewegungen verbrauchen kaum Kraft. Eine Landschildkröte hat es übrigens auch gar nicht nötig, schnell zu rennen. Sie hat fast keine Feinde, die sie fressen. Und wenn sie auf ihrem Weg zum Salat doch mal von einem Raubtier oder Greifvogel gejagt wird, ist das auch kein Problem. Dann zieht die Schildkröte einfach Kopf und Beine ein und versteckt sich unter ihrem harten Panzer. Da ist sie sicher und kann in aller Ruhe warten, bis die Gefahr vorüber ist. Wann das ist, das verrät der Schildkröte ihre gute Nase. Einmal schnuppern, die Luft ist rein. Aber wo lag nochmal das Salatblatt? Da hinten. Die Schildkröte läuft weiter. Nur noch ein paar Meterchen bis zum Futter, aber bis die Schildkröte da ist, kann es trotzdem dauern. In einer Stunde kommen die meisten Landschildkröten nur 1 bis 3 Meter weit. Insgesamt legen die Tiere in der Natur etwa 80 Meter am Tag zurück, um Futter zu finden. Den Rest der Zeit liegen sie rum und freuen sich des Lebens.

0: Und dass Schildkröten Lust haben, Ballett zu tanzen, so wie hier im Schildkrötenballett, das ist ja wahrscheinlich dann eher die Ausnahme.
1: Auch wenn so eine Schildkröte vielleicht nicht das schnellste Tier ist, ist sie eins der Tiere, die am allerältesten werden können. Die älteste Schildkröte ist sogar mal 256 Jahre alt geworden. Ganz schön alt, finde ich auch. Falls auch ihr zu Hause eine Frage an die Maus haben solltet, dann ruft uns doch gerne an. Die Nummer lautet 08005. Moment, ich kann natürlich auch schneller. 0800 567 8234. Das war wiederum zu schnell. Ja, okay, dann hier nochmal normal.
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0: Ja, die Maus zum Hören ist gleich schon wieder zu Ende. Ja, aber so ist das eben mit schönen Dingen. Die gehen viel schneller vorbei als blöde. Ja, wie warten beim Arzt oder eine viel zu schwere Klassenarbeit. Da zieht sich die Zeit auch immer wie Kaugummi. Na, dann wartet mal ab, wie schnell das Lied Look Up to the Sky von Lina vorbei ist. Das ist nämlich so schön, dass wir es kurzerhand zu dem hier gemacht haben.
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0: Ja, und nicht nur schöne Dinge gehen schneller vorbei, sondern auch neue Dinge. Und dieses Lied, das singt Lina jetzt auch noch ausnahmsweise mal auf Englisch. Aha, es ist außerdem auch noch der Titelsong aus dem neuen Kinofilm von Peterchens Mondfahrt. Und wie ich finde, kriecht einem das Lied auch noch direkt wie ein Ohrwurm ins Ohr. Also, jetzt viel Spaß mit unserem neuen Maus-Lieblingslied. Look Up to the Sky von Lina.
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Look up to the sky. Guck hoch in den Himmel, hat Lina da gerade gesungen. Ja, und was sieht man da so oft? Wolken oder die Sonne, aber vielleicht auch mal ein Hochhaus. Vielleicht ist Dara ja so auf die Frage gekommen, die sie uns auf den Maus-Anrufbeantworter gesprochen hat.

0: Hausreporterin Jana auf eine Baustelle geschickt, um uns diese Frage zu beantworten. Warum ich so laut spreche? Ja, weil es auf einer Baustelle nun mal so laut ist.
1: Hier wird gerade ein Fundament gegossen. Das ist die Platte, auf der später mal ein Haus stehen wird. Manchmal muss eine Bodenplatte gleich ein ganzes Hochhaus aushalten. Oh, ein bisschen weiter weg muss ich nicht so brüllen. So eine riesige Platte kann nicht hierher transportiert werden. Die wird erst an Ort und Stelle gegossen. Also ist der Beton weich, ja fast flüssig, wenn er hier ankommt, im Betonmischer. Der Betonmischer darf niemals ausfallen, denn sonst würde der Beton da drinnen hart und käme nie wieder aus dem Betonmischer raus. Damit wir dahinter kommen, wie aus dieser weichen, grauen Suppe stahlharter Beton wird, schauen wir uns das am besten mal im Labor an. Denn hier geht es um chemische Prozesse, die erst unter dem Mikroskop zig Millionen Mal vergrößert zu beobachten sind. Bevor sich flüssiger Beton im Betonmischer dreht, gibt es erstmal Pulver und Wasser, also Zement und Wasser. Zement besteht vor allem aus Staub von Kalkstein und Ton und oft auch aus Quarzsand und Eisenerz. Dieses Pulver wird mit Wasser zusammengerührt. Hätten wir magische Vergrößerungsgläser vor den Augen, könnten wir Folgendes beobachten. Die Sand- und Staubkörner schnappen sich klitzekleine Wassertröpfchen und lassen sie nicht wieder los.
2: Fang mich doch!
3: Hab dich!
1: Wasser und Staub werden zu einem zähen Brei, dem Zementleim. Und so zähflüssig bleibt das auch im Betonmischer, bis der seinen Brei ausgegossen hat und sich nichts mehr bewegt. Und dann kommt der Knackpunkt. Jetzt trocknet der Beton nicht, also die Wassertröpfchen verdunsten nicht einfach. Das Wasser wird zu Kristallen. Erst klitzekleine und dann werden sie immer größer. Allerdings nicht so groß, dass man sie mit dem bloßen Auge sehen kann. Unter dem Mikroskop sind feine Kristallnadeln zu sehen. Das macht den Zementstein, also den Beton, so fest. Denn die Kristallnadeln verfilzen sozusagen miteinander und halten sich gegenseitig fest. Das dauert übrigens. Manchmal wachsen diese Kristalle wochenlang und so lange wird der Beton fester und fester.
0: Wow! Und jetzt überlegt mal, wie viel Beton es überhaupt so auf der Welt gibt. Ja, nicht nur die Hochhäuser bestehen ja unter anderem aus Beton, sondern auch Straßen und Wege. Und die sind ja auf der ganzen Welt mehrere Millionen Kilometer lang. Unglaublich, finde ich auch.

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0: bevor wir uns hier gleich verabschieden, möchte ich mit euch noch ein kleines Spiel spielen. Und zwar, wer es schafft, am langsamsten zur Tür zu gehen, der hat gewonnen und darf sich zuerst verabschieden. Na klar, hat das Spiel schon lange angefangen. Wow, das ist ja richtig langsam. Man sieht gar nicht, dass ihr euch überhaupt bewegt. Okay, ja, nach dieser Maus zum Hören sind wir eben alle richtige Kriechweltmeister geworden. Und deshalb verabschieden wir uns besser jetzt schon mal alle zusammen. Also, tschüss, ciao, tschüss und bis die Tage. Euer André. Tja, das kann hier wohl noch ein bisschen dauern.
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3: Was ist das? Der wohnt in einer Höhle.
4: Alle jagen den. Vor allem der Polizist.
5: Der Polizist sollte eigentlich den Gesuchten fangen, aber das machen die zwei Kinder.
6: Ich hab den schon mal im Film gesehen.
7: Es ist ein Mann mit Hut.
8: Das ist ein gefährlicher Mann.
9: Mit einem dunklen Bart.
10: Der hat immer 7 Messer bei sich.
11: Und er hat eine Feder an Hut.
12: Der kommt aus einem Buch.
13: Der hat die Oma was geklaut.
14: Der Oma von Kasperl und Seppel.
15: Habt ihr ihn gefangen?
16: Erraten meine ich.
17: Es ist der Räuber Hotzenplotz.

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2: Hallo, ich bin Anna, 12 Jahre alt und ich wünsche mir das Lied Mangos mit Chili von Nina Chuba und damit grüße ich alle Nina Chuba Fans.

0: Maus Freundebuch. Ich heiße
1: Ferdinand.
0: So alt bin ich.
1: 9 Jahre.
0: So sehe ich aus.
1: Ich habe braune Haare, blaugrüne Augen, trage besonders gerne Jeans und auch besonders gerne Pullover. Mein Lieblingspullover, da ist ganz oben links ein kleiner Spider-Man. Ich mag ihn sehr, weil er so gemütlich ist.
0: Das mache ich am liebsten.
1: Lesen und Videospiele spielen.
0: Mein liebstes Computerspiel.
1: Es heißt Kirby's Deluxe und also ich bin so eine rosa Kugel auf 2 roten Schuhen und kann halt andere Sachen einsaugen und bekomme davon Fähigkeiten. Und es gibt so Welten, da muss ich halt herumlaufen und an das Ziel erreichen und dabei alle Zauberzahnräder heißen die Dinger, die ich da sammeln muss. Aber ich kann auch so ohne die ins Ziel.
0: Das lese ich am liebsten.
1: In den Jago-Geschichten Asterix und Obelix, Peterson und Findus, Geschichten von Cornelia Funke oder Ottfried Preußler lese ich auch sehr gerne. Zum Beispiel eine Geschichte von Ottfried Preußler ist sehr witzig, das heißt Bei uns in Schilda. Und da geht es halt darum, dass die Bürger von Schilda, ihre Großväter waren sehr, sehr klug und ihre Nachkommen wollten dann wieder klug werden. Aber sie dachten, sie hätten es von ihren Großvätern geerbt. Aber das hat nicht gestimmt, weil Klugheit kann man nicht erben, sondern die muss einem erzählt werden.
0: Das finde ich toll.
1: Auf dem Trampolin springen. Ich finde es am Trampolin schön, dass ich da eine schöne Fläche habe, auf der ich sehr gut hüpfen kann. Und ich mag es auch, meine selbst ausgedachten Spiele da zu spielen.
0: Bist du Maus, Ente oder Elefant?
1: Elefant, weil erstens, meine Lieblingstiere sind Elefanten. Und zweitens, dass der Elefant 2 meiner Lieblingsfarben trägt, nämlich Blau und Gelb.
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2: Santa, das ist mein Song für die Kinderradio-Nacht über das Thema Freundschaft. Beste

0: Erzähl mal.
1: Ich lese gerade Harry Potter und da gibt's halt Hexen und Zauberer. Hermine oder Pansy Parkinson, das sind alles Hexen. Und Harry Potter ist halt ein Zauberer und Hermine ist die Freundin und die erleben dann halt Abenteuer.
2: Also ich finde die Hexe Bibi Blocksberg ganz gut. Ich höre sehr oft am Tag immer Bibi Blocksberg Hörspiele. Die ist so gut, weil sie halt einfach sehr viel dummes Zeugs macht und sehr lustig halt einfach ist. Also die Hexe Hänsel und Gretel, die war ein bisschen gruselig, aber so Bibi Blocksberg Hexen sind eigentlich ganz lieb.
3: Ich kenne ein Buch, das heißt Für Hund und Katze ist auch noch Platz. Da drin ist eine Hexe. Von dem Wind, da fliegen ein paar Sachen von der Hexe weg. Und so viele Sachen, die wegfliegen, so viele Tiere kommen dann auf den Besen. Und als letztes kommt da so ein super Hexenbesen mit Sitzen, Dusche, Vogelnest. In der Dusche, da sitzt der Frosch. In dem Nest ein Vogel, so grün wie das Gras. Und in den Sitzen sitzt einfach Hund und Katze und die Hexe. Die fliegen mit dem Besen in die Wolken und dann ist Ende.
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0: Hallo liebe Maus, ich heiße Jonna und bin 7 Jahre alt. Ich komme aus Grunau und möchte von dir wissen, warum Hexenhüte und Zauberhüte immer so lang und spitz sind. Tschüss, liebe Maus.
1: Mensch, irgendwo muss er doch sein, mein Hexenhut. Ich will gleich auf eine Kostümparty. Da brauche ich den. Schwarz mit breiter Krempe, die über den Augen hängt und einer langen Spitze, die oben so ein bisschen abknickt. Muss er irgendwo sein. Ha! Hier ist zumindest schon mal der Zauberstab, der dazu gehört. Wäre das cool, wenn der wüsste, wo der spitze Hut ist.
2: Deinen Hut musst du schon selbst suchen, aber als allwissender Zauberstab kann ich dir erklären, woher es kommt, dass Hexen und Zauberhüte spitz sind.
1: Gerne. Dann schieß mal los. Das ist nämlich genau mein Auftrag.
2: Die Geschichte der Spitzenhüte ist so alt wie die Magie selbst. In den Ländern des Orients, zum Beispiel in Syrien, trugen Könige und Priester vor rund 2000 Jahren spitz zulaufende Hüte. Oft sehr hoch. Sie sollten zeigen, wie mächtig sie waren und dass sie eine direkte Verbindung zu den Göttern hatten.
1: Man sieht ja auch größer aus mit so einem spitzen Hut.
2: Gut beobachtet. Bei den Römern war der Spitzhut für Geistliche sogar vorgeschrieben und ohne durften sie sich gar nicht erst blicken lassen. Und auch in den islamischen Ländern war der spitze Hut ein wichtiges Zeichen. Ein Kalif, also ein islamischer Herrscher, hat im 8. Jahrhundert bestimmt, dass alle Männer an seinem Hof unbedingt ihre Hüte noch höher und noch spitzer machen sollten, um seinen Reichtum und seine Wichtigkeit zu betonen. Damals waren in den Höfen der Kalifen die Wissenschaft viel weiter vorne als in Europa, zum Beispiel die Astronomie und Mathematik. Dadurch wurden die spitzen Hüte bei uns in Europa zum Zeichen von Weisheit und Macht. Doch dann kam das Mittelalter mit den Kreuzzügen. Das waren Kriege zwischen Christen und Muslimen, den Anhängern des Islam. Der Hut als Zeichen von orientalischer Weisheit war jetzt ein Zeichen des Feindes.
1: Ah! Dann haben die Christen das Symbol sozusagen umgedreht?
2: Genau. Und dann hat die katholische Kirche im Mittelalter auch die Juden zu ihren Feinden erklärt. Der Papst bestimmte, dass die Juden spitze Hüte tragen sollten, damit man sie als die erkennt, die nicht an Jesus Christus glauben. Man wollte ihre Glaubwürdigkeit in Frage stellen.
1: Und dann hat man jüdische Menschen überall in Europa vertrieben und verfolgt.
2: Schlimm. Und das reicht bis in die heutige Zeit. Aber zurück zum Spitzhut. Der ging im Mittelalter als Symbol auf alle Außenseiter über, gegen die die christliche Kirche etwas hatte. Dazu gehörten etwa auch alle Leute, die mit Naturheilmitteln experimentierten, Kräuterfrauen zum Beispiel, oder auch Ärzte. Damals war das ein Beruf, den oft Menschen mit jüdischem Glauben ausübten. Viele andere Berufe waren den Juden verboten.
1: Und Ärzte galten damals auch oft als Zauberer, oder?
2: Exakt. So war der spitze Hut zuerst ein Zeichen der Könige und Weisen aus dem Orient. Dann wurde er ungewollt zum Zeichen von denen, die man mit ihm als Außenseiter abstempeln wollte.
1: Als Hexen und Zauberer. Wahnsinn. Was für eine Geschichte.
2: Habe ich ja gesagt. So, und jetzt such mal weiter nach deinem Hut, damit du rechtzeitig auf dein Kostümfest kommst.
1: Ja. Mach ich.

Also dieses Lied kann man immer hören. Beim Aufwachen, beim Einschlafen und zwischendurch sowieso. Das ist ein echtes Maus-Lieblingslied.

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1: Ich heiße
2: Leo.
1: Alter?
2: Ich bin 8,5 Jahre alt.
1: Das spiele ich am liebsten.
2: Eigentlich habe ich richtig viele Lieblingsspiele, nur in der Schule spiele ich halt immer Abwerfen und ich habe schon ganz viel gebaut. Ich habe schon mal aus irgendeinem Helikopter, einer Schneeraupe, einem Boot und noch ein paar anderen Teilen ein super cooles Amphibienfahrzeug mit Greifer gebaut.
0: Und was machst du am liebsten in deiner Freizeit?
1: Erzähl es uns und mach mit beim Mausfreundebuch. 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Die Nummer ist kostenlos.
0: 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Das ist Tobi Polar mit Freunde.

0: Hundebuch. Ich heiße
1: Marie.
0: So alt bin ich.
1: 7 Jahre.
0: So sehe ich aus.
1: Ich habe blonde Haare, braungrüne Augen und trage Ohrringe. Ist ein Einhörner, die haben eine lilane Mähne und einen lilanen Schweif und haben mein Herz hinten drauf.
0: Meine Lieblingsklamotten.
1: Ich trage meistens so coole Sachen eben. Ich trage aber auch am liebsten den Pulli. Da ist so ein pink-lila Schmetterling drauf und der Pulli ist schwarz.
0: Das mache ich am liebsten.
1: Ich hüpfe gerne auf dem Trampolin, weil sich das so cool anfühlt, in der Luft zu sein. Ich mache einen Purzelbaum manchmal in der Luft, manchmal eine Schraube. Ich mache beides gerne, aber ein bisschen lieber mache ich den Purzelbaum. Also man springt hoch und macht dann einfach eine Runde nach vorne oder nach hinten. Man springt in die Luft und dreht und dann macht man das Gewicht nach vorne und dann macht man einfach einen Purzelbaum, aber eben in der Luft. Und dann landet man auf den Füßen und dann wiederhole ich das immer wieder, weil das echt Spaß macht. Es ist so, als ob man fliegen würde.
0: Das lese ich am liebsten.
1: Stern, Schweif und die 3 Ausrufezeichen, da gibt es nämlich auch so Seiten, die sind dann zu. Und die kann man dann so mit dem Finger so ganz vorsichtig öffnen und dann ist da so eine Karte drin.
0: Meine Lieblingsfarbe ist
1: Regenbogen, also die Reihenfolge des Regenbogens, pink, lila, schwarz und blau. Weil ich Regenbogen gerne mag.
0: Bist du Maus, Ente oder Elefant?
1: Maus, weil ich die Maus schlau finde und weil ich sie auch toll finde und mutig finde, weil sie sich so viele Sachen traut.
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2: Bereit zum Rumzappeln und Abtanzen? Bei diesem Song kann man wirklich nicht stillhalten. Das ist Norma Jean Martin mit Eye on the Sun hier im Maus.

0: Nilias und ich wünsche mir das Lied oder Nala, schönstes Lala, Lachen raus vom DK.
1: Tschüss.
0: Tschüss.

0: Was ist das?
1: Wir machen dabei wie ein Frosch.
2: Oder wie ein Känguru.
3: Im Wohnzimmer kann man es nicht spielen, nur draußen.
4: Auf einen Hof.
5: Wenn da glatte Steine sind.
6: Ich hab's noch nie gespielt. Ich würde es aber mal ausprobieren.
7: Da können Mädchen und Jungs spielen.
8: Zum Beispiel, wenn Jungs und Mädchen möchten, dann können die sich auch abwechseln.
9: Es ist ein Spiel mit Bewegen.
10: Nicht mit Rennen, sondern es geht auf und ab.
11: Hoch und runter.
12: Man macht es auf einem Bein eigentlich nur.
13: Man macht es abwechselnd auf einem oder auf zwei.
14: Es hat mit Springen zu tun.
15: Man braucht dafür Kreide.
16: Damit muss man sowas aufzeichnen.
17: Man malt damit Vierecke auf dem Boden,
18: wo man drin springen kann. Und die Zahlen kann man da auch reinmalen.
19: 1, 10, 4.
20: Dann weiß man, wo man lang springen muss.
21: Man braucht die Zahlen auch für die Reihenfolge.
22: Hü-hüpf. Ich hüpfe wie ein Hase.
23: Hü-hüpf.
24: Wir spielen Hüpfekästchen.

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0: Ich heiße Kester und komme aus Deutschland. Ich möchte gerne wissen, wie man eigentlich hüpfen kann.
1: Springen ist bei vielen Sportarten total wichtig. Ohne Sprungkraft kämen die Basketballspielerinnen und Spieler nicht zum Korb, Volleybälle würden dauernd im Netz hängen bleiben und beim Seilspringen würden wir uns dauernd mit den Füßen im Seil verheddern. Um hüpfen und springen zu können, müssen wir eine starke Kraft, die auf uns wirkt, austricksen. Diese Kraft nennt man Schwerkraft. Die Schwerkraft sorgt dafür, dass wir auf der Erde bleiben und nicht herumfliegen wie Astronauten in der Schwerelosigkeit des Weltalls. Aber beim Springen wollen wir ja genau das erreichen, zumindest für einen kurzen Moment. Deshalb müssen wir eine andere Kraft dagegen wirken lassen, die Kraft unserer Muskeln. Frido ist 10 Jahre alt. Er liebt es zu springen und beschreibt mal, wie er es immer macht.
2: Man muss aus den Knien mit seinen Armen den Schwung holen und dann versuchen, so weit wie möglich abzuspringen und die Knie dann anzuziehen. Und dann halt so versuchen, wie möglich Kraft zu holen und dann schafft man das halt.
1: In die Knie zu gehen scheint wichtig zu sein. Frido probiert es mal ohne.
2: Man muss ein bisschen in die Knie gehen, weil sonst hat man ja keinen Schwung. Da muss man mit den Armen wackeln, also so.
1: Bei dieser Bewegung sind in den Beinen immer 2 Muskelgruppen beteiligt. Wenn wir in die Hocke gehen, dann sind die sogenannten Beinbeuger am hinteren Oberschenkel aktiv. Die Beinstrecker bleiben entspannt. Beim Sprung aus der Hocke strecken sich dann die Beinstrecker auf der Vorderseite der Oberschenkel, wie der Name sagt, in die Länge. Die Beugemuskeln haben dann Pause. Beim Hüpfen und Springen helfen außerdem noch die Waden-, Bauch- und Rückenmuskeln mit. Die Bauch- und Rückenmuskeln müssen wir auch anspannen, weil sie den Körper stabil halten. Denn nur dann können wir wie ein Pfeil nach oben oder nach vorne schnellen. Und wenn wir beim Springen die Arme in die Höhe reißen, können wir unsere Sprungkraft noch verstärken. Wer immer höher oder weiter kommen will, kann seine Sprungkraft trainieren. Wichtig ist es dabei, alle daran beteiligten Muskelgruppen zu stärken. Das klappt zum Beispiel mit einer Mischung aus Kniebeugen und Seilspringen. Der Weltrekord im Hochsprung liegt bei Männern übrigens bei 2,45 Meter, bei Frauen bei 2,05 Meter.

0: Mein Name ist Cristiano, ich bin 11 Jahre alt und ich habe einen Witz. Alle Kinder laufen einen Marathon, außer Paul, er ist zu faul. Und ich grüße mich selber, meine Freunde, Angelos, Fabian, Michael, Jonas, ja.
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1: Hallo, ich bin Adam, 8 Jahre alt. Und ich wünsche mir das Lied Prinzessin Susi vom Bummelkasten. Und damit grüße ich meinen Freund Joshua und alle, die gerade zuhören.

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2: Hallo, ich bin Toni und ich wünsche mir das Lied Whenever, Whenever von Shakira. Damit grüße ich meine ganze Familie und das gesamte Maus-Team.

Hallo, ich bin Kai, bin 6 Jahre alt und ich wünsche mir das Lied Allein zum Moritz Moritz. Und damit grüße ich meine Lehrerin, meine Freunde und das ganze Mausteam und meine Mama und meinen Papa und meine

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1: Hallo, ich bin Jonas. Ich bin 5 Jahre alt und ich wünsche mir die Luftgitarre von Heavy Saurus.

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1: Also ich wünsche, hier ist Felix, ich wünsche mir das Lied Halleluja.

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1: Hey, hallo, ich bin Michel und ich bin 5 Jahre alt und ich wünsche mir das Lied Feuer, Feuer und damit grüße ich meinen ganzen Kindergarten.

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1: Ich bin Luca, bin 5 Jahre alt. Ich grüße die Maus, meine Familie, den Hasen. Und ich wünsche mir das Lied Soda Pop von Demon Hunter.

0: wir sind Lotta
1: und Linus.
0: Und wir wünschen uns das Lied
1: Ordentlich Durcheinander
0: von Deine Freunde. Und wir grüßen den Elefanten,
1: die Maus
0: und die

0: wirklich durcheinander. Deine Freunde sind cool.
1: Hallo, du hörst die Maus.
2: Hallo, ich bin Lucy, 12 Jahre alt und ich würde mir wünschen, dass ihr den Song Blank Spice von Taylor Swift spielen würdet. Das würde mich sehr freuen und ich hoffe, dass es euch beim Studio gut geht

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1: Hallo, ich bin Sophia und ich wünsche mir das Lied Farben sind von Alle da von Senta und ich grüße damit die Carla, die Lotta und die Mia. Tschüss.

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1: Hallo, ich bin der Maxim und ich wünsche mir das Lied Junge von die Ärzte und ein Grüß an die Maus. Tschüss. Hey.

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2: Hallo, ich bin die Fritzi, bin 6 Jahre alt und ich wünsche mir das Lied Nice to meet you. Und ich grüße damit meine Hühner und das ganze Mausmix.

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1: Hallo, ich heiße Isabel und bin 5 Jahre alt. Ich wünsche mir das Lied Pipi Pipi Kaka. Und damit grüße ich die Maus, den Elefant und die Ente.

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0: 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Denk dir eine aus. Ich habe keine Angst mehr im Dunkeln. 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
2: Musik, die einfach nur gute Laune macht. Hier im Mausradio. Das ist Ava Max mit ihrem neuen Song Work.

Hallöchen, ich bin Checker Tobi und hier im Mausradio läuft gleich der Checkpot. Viele Grüße, euer Tobi.

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2: So, dann wollen wir doch mal sehen. Also, ist das ein dicker Wälzer hier. Na gut. Staubig. Kein Wunder, lag ja auch lange auf dem Dachboden. Also, da ist es. Die 100 besten Zaubersprüche für jede Lebenslage. Sehr gut. Womit fangen wir denn mal an? Da ist ein Zauberspruch für besonders volles Haar. Ja gut, den brauche ich nicht. Was ist mit dem? Ein Zauberspruch für zwei extra Arme auf dem Rücken? Also wer will denn sowas? Also Tönge, passt mir auch kein T-Shirt mehr. Also es ist alles Quatsch. Aha, hier, der Aufräumzauber. Den könnte ich wirklich gebrauchen. Okay, los geht's. Was steht da? Abracadabra, checkalabim, nach Ordnung steht mir jetzt der Sinn. Abracadabra, checkerachunk, die Bude hier sei blitzeblank.
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2: Hallo liebe Leute, sehr schön, dass ihr mit dabei seid. Herzlich willkommen in meiner Checkerbude zu einer neuen Folge Checkpot. Das mit dem Aufräumzauber hat ja leider gerade nicht so richtig gut geklappt und ich schätze, die meisten von euch haben sich das auch vorher gedacht. Es wäre auch zu schön, wenn man einfach nur ein Sprüchlein aufsagt und dann ist das ganze Zimmer aufgeräumt. Oder man schnippt mit dem Finger so und dann passiert irgendwas, was man sich wünscht. Anscheinend bin ich kein Zauberer oder Magier oder was auch immer, aber vielleicht kann ich ja heute einer werden. Das und noch viel mehr versuche ich heute rauszufinden und dafür zaubere ich jetzt mal direkt meinen heutigen Gast hierher. Das kann ich nämlich wirklich sehr gut. Ene mene Spinnenbein, mein Gast heute soll Charlotte sein. Hallo Charlotte.
0: Hallo.
2: Ich habe dich hergezaubert. Wie hat sich das angefühlt?
0: Es hat ein bisschen gekribbelt, aber sonst ganz normal.
2: Schön. Ich darf dich kurz vorstellen. Charlotte ist 9 Jahre alt und du bist ein echter Zauberfan, stimmt's?
0: Ja.
2: Ich sehe es gerade, du hast so ein Hemd an.
0: Ja.
2: Das ist so rot-weiß gefleckt und da ist ein Emblem drauf. Was ist das für ein Hemd?
0: Das ist ein Harry Potter Hemd.
2: Das heißt, du bist sogar in Zauberkleidung hier hergezaubert worden?
0: Ja.
2: Und du hast unter dem Harry Potter Hemd hast du noch ein passendes T-Shirt irgendwie, ne?
0: Ein Ravenclaw T-Shirt.
2: Und Ravenclaw, das klingelt was?
0: Das ist ein Haus von Hogwarts. Da gibt es 4 Wohnhäuser und am Anfang wird man aufgeteilt in die 4 Häuser. Mhm. Und dann gibt es halt verschiedene Namen, wie die heißen. Es gibt Gryffindor, Hufflepuff, Slytherin und Ravenclaw.
2: Also man kann sagen, du bist durch und durch Harry Potter Fan. Und du bist durch und durch Zauberei-Fan.
0: Ja.
2: Dann bist du heute wahrscheinlich diejenige, die sich mit dem Thema besser auskennt als ich und hast wahrscheinlich 3 fantastische Checker-Fragen dabei.
0: Meine erste Frage lautet, was ist der krasseste Zaubertrick aller Zeiten? Meine zweite Frage lautet, wie funktioniert das Zaubern bei Harry Potter? Und meine dritte Frage lautet, gibt es echte Magie?
2: Ich finde, das sind 3 super Fragen für den heutigen Checkpot und ich würde sagen,
4: das checken wir für euch.
2: Ja, super. Charlotte, dann legen wir doch direkt los mit deiner ersten Frage. Wiederhol sie doch nochmal.
0: Meine erste Frage war, was ist der krasseste Zaubertrick aller Zeiten?
2: Wenn du zaubern könntest, egal wie und egal was, was würdest du dann zaubern?
0: Also, ich würde zaubern, dass ich mit nach Hogwarts gehen könnte.
2: Echt? Warum willst du das so sehr?
0: Weil es ist so irgendwie so eine magische Gemeinschaft dort.
2: Das finde ich irgendwie einen coolen Zauber, weil es ist jetzt nicht so, ich zauber mir ganz viel Geld her oder so, was ja andere Leute auch sagen könnten, sondern du würdest die Magie nutzen, um an einen wirklich magischen Ort zu gelangen.
0: Mhm.
2: Hast du dir denn schon mal eine Zaubershow angeguckt, so auf einer großen Bühne oder im Fernsehen oder so?
0: Nö.
2: Ich habe das nämlich mal erlebt, da war ich bei 2 so Leuten und durfte sogar in der Show ein bisschen mitmachen. Das war wirklich verrückt. Die stehen vor einem, machen und dann haben die plötzlich ein anderes T-Shirt an oder so. Ich weiß gar nicht, wie die sowas machen. Das ist unfassbar. Und es gibt ja dann auch ganz unterschiedliche Tricks. Meine Oma hat immer so Kartentricks mit mir gemacht. Leider nicht besonders überzeugend, aber sowas kann man machen. Oder es gibt Leute, die Gedanken lesen können. Ich kann mal sowas mit dir machen, wenn du magst, so Gedanken lesen. Denk mal an eine Zahl zwischen 1 und 3.
0: Sehr lustig.
2: Oh Mann, warum? Warum?
0: Weil es die 2 ist.
2: Ah ja, okay. Du hast mich überführt. Oh, guck mal. Es blinkt gerade. Das ist Jackie, unsere Datenbank. Hau doch mal kurz auf den gelben Knopf, bitte.
5: Das war ein ganz toller Trick, Tobi. Aber die eindrucksvollsten Zaubertricks sind wahrscheinlich die sogenannten Großillusionen. Einer der bekanntesten Zauberer auf diesem Gebiet war der Amerikaner Harry Houdini. Er lebte vor etwa 100 Jahren. Houdini ließ sich gefesselt und in eine Kiste verpackt in einem Fluss versenken. Er sperrte sich in eine gefüllte und verschlossene Riesenmilchkanne und er zauberte einen ganzen Elefanten weg, mitten auf einer belebten Straße in New York. Den Leuten blieb der Mund offen stehen vor Staunen. Houdini war ein richtiger Superstar in Amerika und auch in Deutschland wurde er gefeiert. Er war so berühmt, dass es in der englischen Sprache sogar ein eigenes Wort gibt, das sich auf seine Kunst bezieht. To Houdinize bedeutet entwischen oder den Kopf aus der Schlinge ziehen.
2: Kennst du denn David Copperfield?
0: Nö.
2: Das war ein Zauberer, der, als ich ein Kind war, super bekannt war, auch auf der ganzen Welt. Und der hat mal, kennst du bestimmt die Freiheitsstatue vor New York?
0: Ja.
2: Die hat er verschwinden lassen.
0: Und wo war die?
2: Das weiß nur David Copperfield selbst. Wenn du was verschwinden lassen könntest, mit so einem Trick, was wäre es?
0: Zigaretten. Weil zu viele Menschen rauchen und die schaden sich eigentlich nur selber.
2: Ohne Rauch geht's auch. Aber sag mal, anders ist denn deine erste Checkerfrage damit eigentlich beantwortet?
0: Ja.
2: Den einen Zaubertrick, der toller ist als alle anderen, den gibt's nicht. Denn viele Tricks sind spektakulär. Am krassesten sind wahrscheinlich die sogenannten Großillusionen, bei denen riesige Dinge verschwinden, Menschen fliegen oder sich aus scheinbar unmöglichen Situationen befreien. Einer der großen Meister der Illusionen war Harry Houdini.
4: Gecheckt!
2: Liebe Charlotte, soll ich dir einen Zaubertrick zeigen?
0: Ja.
2: Kannst du mir mal diesen Stift hier angucken?
0: Mhm.
2: Und, ist ein ganz normaler Stift, ne?
0: Ja.
2: Okay, gib mal wieder her. Danke. Also ich kann es auch nochmal beweisen. Ich hau den mal gegen meinen Kopf. Es tut weh und es ist ein fester Stift.
0: Mhm.
2: Und jetzt mache ich aus diesem festen, harten, ganz normalen Kugelschreiber mit ein paar magischen Bewegungen meiner rechten Hand einen Stift aus Gummi.
0: Also es sieht ein bisschen aus wie so ein Wurm.
2: Ja. Ist, weil ich ihn in Gummi verwandelt habe. Ich zeig's dir nochmal. Siehst du, er ist aus Gummi.
0: Also du hast den Stift in die eine Hand genommen.
2: Ja.
0: Mit der rechten Hand bist du so drumrum gefahren.
2: Ich würde sagen, ich habe magische Bewegungen gemacht, ja.
0: Ja, und dann war der plötzlich aus Gummi.
2: Und jetzt Achtung. Abracadabra, er ist jetzt wieder fest. Hast du es mir geglaubt?
0: Nö.
2: Aber
0: ich habe den Trick, glaube ich, durchschaut. Also, du hast den dann einfach lockerer gehalten, damit er hin und her schlackert.
2: Ja, fast. Ich habe ihn ja zwischen meinem Zeigefinger und Daumen so hoch und runter bewegt, um zu beweisen, dass er aus Gummi ist.
0: Mhm.
2: Und wenn man das nicht nur macht, während die Hand stillsteht, sondern die Hand währenddessen noch so ein bisschen mit hoch und runter bewegt, dann sieht es so aus, als
0: aus Gummi.
2: Ist cool, oder?
0: Mhm.
2: Probier du mal.
0: Abracadabra.
2: Sehr überzeugende Bewegung. Ja, Wahnsinn. Also Charlotte, ich ziehe meinen Zauberhut vor dir.
0: Also ja, bei Harry Potter, da ist es ja auch so, die machen da ja wirklich große Sachen, die man sich selber so vielleicht nicht trauen würde.
2: Mhm.
0: Weil zum Beispiel jetzt beim vierten Teil, da müssen die ja gegen Drachen kämpfen und unter Wasser eine Stunde überleben.
2: Also das sind schon dann nochmal ganz andere Hausnummern.
0: Ja.
2: Aber damit sind wir eigentlich schon mitten bei deiner zweiten Checker-Frage.
0: Meine zweite Frage lautet, wie funktioniert das Zaubern bei Harry Potter? Wenn ich sage, Accio Stift, dann kommt der Stift bei denen her.
2: Mhm.
0: Die nehmen ja den Zauberstab und schwingen den in Halbkreis nach oben und dann kommt der irgendwie her.
2: Mhm.
0: Wie das funktioniert, das ist plötzlich so wie magnetisch angezogen.
2: Ich habe eine Idee, wen wir fragen könnten. Jemanden, die sich wirklich richtig, richtig gut mit Harry Potter auskennt. Und wenn du magst, dann rufen wir die einfach gleich mal an.
0: Ja.
2: Okay. Ich rede übrigens von Mathilda, die ist 12 Jahre alt und ist wirklich Harry Potter-Expertin. Sie hat mit einer Freundin zusammen sogar einen Harry Potter-Podcast.
0: Krass.
2: Finde ich auch. Mal gucken, ob sie rangeht.
6: Ja, hallo, hier ist Mathilda.
2: Hallo Mathilda, hier ist Tobi.
6: Hi Hi, Tobi.
2: Hast du eine Sekunde Zeit für mich?
6: Ja, klar.
2: Perfekt. Wir brauchen nämlich dringend deine Hilfe. Charlotte und ich versuchen hier im Checkpot schon seit einer Weile jetzt ziemlich erfolglos leider zu zaubern. Und da hatten wir die fantastische Idee, dass wir es doch einfach mal versuchen mit der Harry-Potter-Methode. Und jetzt ist die Frage, wie funktioniert das Zaubern bei Harry Potter?
6: Also man muss natürlich erstmal ein Zauberer oder eine Hexe sein. Das heißt, man braucht Zauberkraft. Die ist angeboren und die Muggel, die Menschen ohne Zauberkraft, die können das so sehr probieren, wie sie wollen. Die werden das nie erlernen.
2: Okay, wie geht's weiter? Was braucht man noch?
6: Man braucht einen Zauberstab. Der besteht aus Holz und innen drin aus einem magischen Kern. Mhm. Und den bekommt man aus der Winkelgasse aus Ollivanders Zauberstabladen.
2: Ah. Angenommen, ich bin Zauberer und ich habe meinen Zauberstab gefunden. Was muss ich dann machen?
6: Dann brauchst du einen Zauberspruch. Das ist wichtig, dass du die richtigen Worte sagst. Die klingen so ein bisschen lateinisch. Mhm. Ich habe hier mal ein Beispiel, und zwar Furnunculus. Das ist ein Zauberspruch, den man im Kampf verwenden kann. Der lässt Tentakel im Gesicht des Gegners wachsen.
2: Ja. Wie heißt der? Entschuldigung, sag nochmal, wie heißt das Wort?
6: Furnunculus.
2: Furnunculus. Okay, verstehe.
6: Ja.
2: Das Wort klingt schon so ein bisschen eklig.
6: Man kann aber auch ohne Zauberspruch und Zauberstab zaubern.
2: Ah.
6: Und zwar durch Zaubertränke.
2: Mhm.
6: Da braucht man dann eben die jeweiligen Mixturen, je nachdem, welchen Zaubertrank man halt brauen möchte.
2: Mhm.
6: Und man braucht natürlich auch einen Hexenkessel, wo man das Ganze anrühren kann. Und der Zaubertrank hat dann eben eine magische Wirkung.
2: Das klingt auch gut. Was muss man mit diesem Zauberstab in der Hand eigentlich genau machen?
6: Also man muss gucken, dass man den richtig bewegt, weil jeder Zauberspruch hat eine andere Bewegung.
2: Mhm.
6: Was auch noch wichtig ist, dass man den Zauberspruch richtig betont und richtig ausspricht und dass man auch den Zauberstab im richtigen Tempo bewegt.
2: Okay, also man muss wirklich eine ganze Menge beachten. Da ist es kein Wunder, dass die alle auf eine Schule gehen müssen, um das erstmal alles richtig zu lernen.
6: Ja, das ist sehr schwierig auch mit dem Zaubern.
2: Aber was ist denn mit den anderen Sachen, die so die Zauberer, die jetzt nicht aus einem Roman kommen wie Harry Potter, auch in unserer Welt, die wirklich so versuchen zu tricksen und so anwenden müssen, nämlich die Ablenkung, die Konzentration, das jahrelange Üben und so weiter. Spielt das bei Harry Potter auch eine Rolle?
6: Ja, also die brauchen da auch ganz viel Konzentration und auch Willenskraft.
2: Mhm.
6: Und die Willenskraft ist auch wichtig, weil man muss halt an sich glauben, dass man das schafft. Weil nur so kommt man im Leben halt auch weiter. Und genauso ist es auch mit Zaubersprüchen.
2: Sag mal, Mathilda, kannst du zaubern?
6: Also mein Opa Kali, der hat mir so ein paar Kartentricks beigebracht, aber so richtig zaubern kann ich jetzt nicht. Ich glaube, ich bin keine Hexe.
2: Aber angenommen, du könntest es, was würdest du dann zaubern?
6: Ich würde mir einen Australian Shepherd zaubern, das ist eine Hunderasse.
2: Ein Hund, ja.
6: Ja, ich hätte voll gern einen Hund, aber meine Mama will leider keinen.
2: Ja, das Problem kenne ich. Das war bei meiner Mama damals genau das Gleiche. Bei mir hat es nie geklappt. Da habe ich noch so viel Willenskraft und Konzentration anwenden können. Da kam kein Hund her. Aber verrat mir doch zum Schluss noch, warum liebst du Harry Potter so sehr? Diese ganze Welt. Ich meine, du kennst dich ja wirklich unglaublich gut aus.
6: Ich mag generell Bücher oder Filme, wo es um Zauberei geht, halt so Fantasiesachen. Und ich finde, Harry Potter, da gibt es so viel zu entdecken und das ist halt das Faszinierende daran.
2: Ja, ich finde, man merkt es voll, wenn du davon erzählst, das spürt man richtig. Mathilda, vielen, vielen Dank für deine tollen Auskünfte, das hat uns total geholfen und ich drücke die Daumen, dass irgendwann auch ohne Zauberei doch nochmal irgendwann ein Hund bei euch zu Hause auftaucht.
6: Ja, vielen Dank.
2: Danke dir, bis bald, mach's gut. Tschüss.
6: Tschüss.
2: Liebe Charlotte, was sagst du dazu?
0: Man merkt, wie viel man eigentlich braucht, damit man wirklich so einen kleinen Zauber selbst den einfachsten hinkriegt.
2: Voll. Aber würdest du sagen, deine Checker-Frage ist damit beantwortet?
0: Ja.
2: Um zaubern zu können wie Harry Potter, braucht man einen Zauberstab, einen Zauberspruch, die richtige Zauberbewegung und Konzentration. Das Wichtigste ist allerdings, man muss von Geburt an ein Zauberer oder eine Hexe sein.
4: Gecheckt!
2: Also jetzt wissen wir ja schon, es gehört echt eine Menge dazu, wenn man so einen wirklichen Zauberspruch irgendwie anwenden will. Ich glaube, aus mir wird kein Zauberer mehr irgendwie. Bei mir ist die Sache einfach aussichtslos. Was ist mit dir? Hast du das Gefühl, du könntest noch irgendwann so richtig eine Hexe werden?
0: Weiß ich jetzt nicht, aber ich habe ja noch 2 Jahre Zeit, weil, also man bekommt mit 11 ja den Brief von Hogwarts, wenn man nach Hogwarts gehen kann.
2: Ah, für mich ist der Zug vielleicht wirklich abgefahren. Der Zug von Gleis 9 3/4 oder wie heißt das nochmal?
0: Ja.
2: Siehst du?
0: Gleis 9 3/4.
2: Siehste, ich, Alter.
0: Wo man dann zwischen Gleis 9 und 10 geht man dann in die Mauer rein. Also rennt man in die Mauer rein und dann ist man auf Gleis 9 3/4.
2: Naja. Ich werde das am Münchner Hauptbahnhof mal ausprobieren. Irgendwo zwischen 9 und 10 gegen irgendeine Mauer rennen und mal gucken, ob ich dann in Hogwarts lande. Sollen wir so lange mal zu deiner nächsten Checker-Frage kommen?
0: Ja. Meine dritte Frage lautet, gibt es echte Magie? Also Zauberer hier im Leben, die lassen ja plötzlich so Sachen verschwinden oder so.
2: Mhm.
0: Aber dahinter also stecken ja Tricks, wie die das irgendwie machen können.
2: Mhm.
0: Ich will wissen, ob das auch geht, ohne dass irgendein Trick dahinter steckt.
2: Ja. Ah, guck mal, da meldet sich auch schon Jackie. Hau mal schnell den gelben Knopf.
5: Seit langer Zeit gibt es in vielen Teilen der Welt den Glauben, dass es Frauen und Männer gibt, die magische Fähigkeiten haben. Häufig nimmt man an, dass diese Menschen mit Geistern oder Göttern Kontakt aufnehmen können und dass sie von ihnen gewisse magische Fähigkeiten verliehen bekommen. In vielen Völkern war oder ist das eine gute Sache. Medizinmänner bei den Ureinwohnern in Amerika heilen mit diesen Kräften. Schamanen in Sibirien gelten als besonders weise. Sogenannte Seher in afrikanischen Ländern nehmen angeblich Kontakt mit Verstorbenen auf oder können in die Zukunft blicken. Auch mitten in Europa glaubte man lange an Magie, bis im Mittelalter die Kirche und der christliche Glaube immer mächtiger wurden. Ab da wurden vor allem Frauen mit besonderem Wissen oder Können, zum Beispiel solche, die sich gut mit Kräutern auskannten, als Bedrohung gesehen. Ihre Fähigkeiten hatten sie angeblich direkt vom Teufel. Viele Dinge, die sich die Menschen nicht erklären konnten, wie schlechte Ernten oder Krankheiten, wurden ihnen und ihren bösen Zaubern in die Schuhe geschoben. Viele Jahrhunderte lang wurden die sogenannten Hexen verfolgt und getötet. Auch heute noch gibt es Menschen, die sich selbst für Hexen oder Zauberer halten. Einige von ihnen treffen sich in der Nacht zum 1. Mai auf dem Berg Brocken, den man auch den Blocksberg nennt, und tanzen die ganze Nacht mit Besen ums Feuer. Wirklich davongeflogen ist aber von denen noch niemand, soweit ich weiß.
2: Ja, Charlotte, was meinst du? Hattest du davon schon mal gehört?
0: Zum Beispiel jetzt Yakari, da gibt's ja auch... Also wenn man so Geschichten hört oder so, dann gibt's Weise im Stamm, die dann so Masken tragen, wo man sie nicht erkennt. Und dann sprechen die 2, 3 Wörter, die irgendwie komisch klingen.
2: Ja, also es gibt ganz viele Geschichten, ne, davon, dass es irgendwie in jeder Art von Völkergruppe immer irgendwie so eine Art von übernatürlicher Figur gibt. Aber ob es das dann wirklich gibt... Zum Glück wissen wir heute viel mehr als früher über die Medizin und den Körper und wie das Wetter entsteht und warum eine Ernte mal gut und mal schlecht ist. Da braucht man auch Hexerei und Magie nicht mehr als Erklärung für irgendwelche Phänomene. Ist deine Frage damit beantwortet?
0: Ja.
2: Die dritte. Dann hau doch ein drittes Mal auf den grünen Gecheck-Knopf. Früher dachte man, dass es Magie und Hexerei gibt. Und in manchen Teilen der Welt glaubt man das bis heute. Aber echte Zauberei, die gibt es nicht.
4: Gecheckt!
0: Die Mathilde hat ja vorhin gesagt, dass man auch ohne Zauberstab zaubern kann.
2: Und deswegen hast du dir was gedacht?
0: Dass wir auch einen braunen Zaubertrank, mit dem man schrumpfen kann.
2: Ein Schrumpftrank?
0: Ja.
2: Oh, da habe ich Bock drauf. Ich habe aber kein Rezept im Kopf.
0: Ich habe eins.
2: Dann schieß los.
0: Gut. Also, für den Schrumpftrank brauchen wir Gänseblümchenwurzeln.
2: Okay.
0: Müssen wir erstmal einen Kessel machen.
2: Also ich habe hier so ganze Gänseblümchen.
0: Einfach reinmachen.
2: In so einen Kelch machen wir das, oder?
0: Ja.
2: Ist drin. 4 Stück. Als nächstes, was brauchen wir dann?
0: Saft einer abessinischen Schrumpelfeige.
2: Okay, also ich habe hier tatsächlich eine sehr schrumpelige Feige, die klebt. Ich esse die ja ganz gern, die sind ganz süß, aber müssen wir die jetzt auspressen?
0: Ja, mit dem Messer zerpressen steht da.
2: Echt?
0: Also zerquetschen, ja.
2: Ich muss dir vielleicht an der Stelle mal ganz kurz sagen, Gänseblümchen finde ich ja schön auf einer Wiese. Nur trinken will ich sie nicht. Und Feigen esse ich ja ganz gern, aber mit so einem Messer auf so einem alten, schrumpeligen Stück Obst rumzudrücken, ist irgendwie nicht das Geilste auf der Welt. Naja, gut. Wie sieht's bei dir aus?
0: Naja, ist ziemlich hart irgendwie.
2: Da wird nicht mehr viel Saft rauskommen. Boah, das geht in die Schulter. Heidenei. Also Zaubertränke machen ist anstrengender, als ich dachte.
0: So, ich glaube, jetzt bin ich fertig.
2: Wie geht's weiter?
0: Kommt Blutegelsaft.
2: Ich quetsche jetzt keine Blutegel aus. Ich finde das mega eklig.
0: Nee, den habe ich mitgebracht in der Flasche.
2: Was? Also ich hoffe, das, was du mir da gerade in die Hand gedrückt hast, ist Kirschsaft oder irgendwas anderes Rotes.
0: Nein, das ist Blutegelsaft.
2: Alter, Charlotte, ich hatte so ein Ding mal auf meinem Bein sitzen, ja? Das sind wirklich gemeine Wesen und ich möchte nichts trinken. Was... Okay, ich kipp's rein und ich vertraue dir.
0: Ja.
2: Das ist... Oh Mann, ey, dieses Gebräu sieht jetzt schon so fies aus. Okay, Blutegelsaft ist drin. Was kommt jetzt?
0: Rattenmilz.
2: Also irgendwo ist auch mit... Außerdem, du hast keine Rattenmilz, hast du nicht dabei. Und ich bin außerdem Vegetarier, ich will jetzt keine...
0: Ist vegetarisch.
2: Du hast vegetarische Milz dabei?
0: Ja, ist auch in ein Taschentuch eingewickelt.
2: Cool, also ich habe gerade zwei Stücke dünn geschnittene... Ich weiß nicht, sieht aus wie helle Wurst, aber ist angeblich vegetarische Rattenmilz in der Hand. Und das werfe ich jetzt also auch in unseren...
0: Ja.
2: Oh, das ist so eklig.
0: Dann brauchen wir zwei Raupen.
2: Nee, also...
0: Doch.
2: Ja, gut.
0: Oder solche Raupen.
2: Das sind so Gummibärchenwürmer, ne? Die willst du jetzt dann wirklich auch dazu schmeißen?
0: Ja.
2: Ich bin froh, dass es keine echten Raupen sind, aber ich werfe es trotzdem da rein. So, und jetzt? Was machen wir jetzt?
0: Jetzt müssen wir verrühren und dann trinken.
2: Also, Charlotte, ich habe ja in diesem Podcast wirklich schon viel Blödsinn gemacht. Ja, und auch immer mit viel Spaß. Aber das, was hier in meinem Kelch ist, das sieht so eklig aus.
0: Ja.
2: Wollen wir gleichzeitig versuchen, davon zu trinken?
0: Gleichzeitig.
2: Überzeugt. Okay. Prost.
0: Prost.
2: Wie geht's dir?
0: Naja, es geht so.
2: Was passiert jetzt? Was passiert jetzt?
0: Nichts.
2: Charlotte! Also ich habe gerade aus einem Kelch irgendwie eine halb zerdrückte Schrumpelfrucht mit Blümchen von der Wiese und Gummibärchen getrunken. Und jetzt passiert nichts?
0: Also eigentlich müsste was passieren, aber...
2: Eigentlich müssten wir es schrumpfen.
0: Ja.
2: Kann sein, dass der Zauber zeitverzögert einsetzt, kann aber auch sein, dass wir gerade einfach einen ekligen Trunk getrunken haben und nichts passiert. Bist du traurig?
0: Nee.
2: Geht, oder?
0: Wenn er nachher erst geht, wenn ich gerade mit dem Fahrrad nach Hause fahre, dann sitze ich auf so einem riesen Ding.
2: Okay, wir machen das wie nach so einer Impfung. Du musst aus Sicherheitsgründen nach dem Checkpoint hier noch eine Viertelstunde sitzen bleiben.
0: Ja.
2: Aber ich finde, wir können halt andere Sachen gut. Der Schrumpeltrunk, der hat es jetzt nicht gemacht, aber dafür sind wir am Ende... der ersten gemeinsamen Checkpot-Folge.
0: Nein, du musst noch dein Tobi-Geheimnis verraten.
2: Okay, du musst jetzt sehr stark sein.
0: Mhm.
2: Ich sag's jetzt einfach. Ich habe in meinem ganzen Leben noch keinen einzigen Harry-Potter-Band gelesen. Und die Filme habe ich geguckt, aber ich fand sie gar nicht so richtig toll.
0: Also...
2: Aber ich nach diesem heutigen Checkpot habe ich richtig Lust, die ganze Welt nochmal zu entdecken.
0: Okay.
2: Aber wirklich, es hat ganz, ganz, ganz viel Spaß gemacht mit dir und du hast wirklich mir riesige Lust gemacht, mich noch mehr mit Zauberei und am Ende vielleicht sogar mit Harry Potter auseinanderzusetzen. Wenn ihr, so wie Charlotte und Mathilda, gerne in fremde, magische Welten eintaucht, dann hört doch mal in den Podcast Geschichten für Kinder rein. Da könnt ihr Vampire im Nebelmoor treffen oder mit dem Yeti durch Nepal wandern. Kann ich nur empfehlen.
0: Mhm.
2: Was hältst du davon, wenn wir jetzt zum Schluss noch einen wirklich allerletzten Versuch mit der Zauberei starten? Wir könnten noch versuchen, uns gegenseitig wegzuzaubern.
0: Okay.
2: Du weißt noch, Konzentration.
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2: Bist du weg?
0: Nö.
2: Oh Mist, ich auch nicht. Dann hat's nicht funktioniert. Okay. Muss ja keiner wissen. Wir schleichen uns einfach raus.
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0: Was ist das? Der wohnt in einer Höhle.
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0: Wer hat dir das erlaubt?
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2: Hallo, ich bin Anna, 12 Jahre alt und ich wünsche mir das Lied Mangos mit Chili von Nina Chuba und damit grüße ich alle Nina Chuba Fans.

0: 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Ich heiße
1: Ferdinand.
0: So alt bin ich.
1: 9 Jahre.
0: So sehe ich aus.
1: Ich habe braune Haare, blaugrüne Augen, trage besonders gerne Jeans und auch besonders gerne Pullover. Mein Lieblingspullover, da ist ganz oben links ein kleiner Spider-Man. Ich mag ihn sehr, weil er so gemütlich ist.
0: Das mache ich am liebsten.
1: Lesen und Videospiele spielen.
0: Mein liebstes Computerspiel.
1: Es heißt Kirby's Deluxe und also ich bin so eine rosa Kugel auf 2 roten Schuhen und kann halt andere Sachen einsaugen und bekomme davon Fähigkeiten. Und es gibt so Welten, da muss ich halt herumlaufen und an das Ziel erreichen und dabei alle Zauberzahnräder heißen die Dinger, die ich da sammeln muss. Aber ich kann auch so ohne die ins Ziel.
0: Das lese ich am liebsten.
1: In den Jago-Geschichten Asterix und Obelix, Pettersson und Findus, Geschichten von Cornelia Funke oder Ottfried Preußler lese ich auch sehr gerne. Zum Beispiel eine Geschichte von Ottfried Preußler ist sehr witzig, das heißt Bei uns in Schilder. Und da geht es halt darum, dass die Bürger von Schilder, ihre Großväter waren sehr, sehr klug und ihre Nachkommen wollten dann wieder klug werden. Aber sie dachten, sie hätten es von ihren Großvätern geerbt. Aber das hat nicht gestimmt, weil Klugheit kann man nicht erben, sondern die muss einem erzählt werden.
0: Das finde ich toll.
1: Auf dem Trampolin springen. Ich finde es am Trampolin schön, dass ich da eine schöne Fläche habe, auf der ich sehr gut hüpfen kann. Und ich mag es auch, meine selbst ausgedachten Spiele da zu spielen.
0: Bist du Maus, Ente oder Elefant?
1: Elefant, weil erstens, meine Lieblingstiere sind Elefanten. Und zweitens, dass der Elefant 2 meiner Lieblingsfarben trägt, nämlich Blau und Gelb.
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2: Hey, hier ist Santa. Das ist mein Song für die Kinderradio-Nacht über das Thema Freundschaft.

0: Erzähl mal.
1: Ich lese gerade Harry Potter und da gibt's halt Hexen und Zauberer. Hermine oder Percy Parkinson, das sind alles Hexen. Und Harry Potter ist halt ein Zauberer und Hermine ist die Freundin und die erleben dann halt Abenteuer.
2: Also ich finde die Hexe Bibi Blocksberg ganz gut. Ich höre sehr oft am Tag immer Bibi Blocksberg Hörspiele. Die ist so gut, weil sie halt einfach sehr viel dummes Zeugs macht und sehr lustig halt einfach ist. Also die Hexe Hänsel und Gretel, die war ein bisschen gruselig, aber so Bibi Blocksberg Hexen sind eigentlich ganz lieb.
3: Ich kenne ein Buch, das heißt Für Hund und Katze ist auch noch Platz. Da drin ist eine Hexe. Von dem Wind, da fliegen ein paar Sachen von der Hexe weg und so viele Sachen, die wegfliegen, so viele Tiere kommen dann auf den Besen. Und als letztes kommt da so ein super Hexenbesen mit Sitzen, Dusche, Vogelnest. In der Dusche, da sitzt der Frosch. In dem Nest ein Vogel, so grün wie das Gras. Und in den Sitzen sitzt einfach Hund und Katze und die Hexe. Die fliegen mit dem Besen in die Wolken und dann ist Ende.
0: Hier ist der Mausclub.

0: Hallo, liebe Maus. Ich heiße Jonna und bin 7 Jahre alt. Ich komme aus Gronau und möchte von dir wissen, warum Hexenhüte und Zaubererhüte immer so lang und spitz sind. Tschüss, liebe Maus.
1: Mensch, irgendwo muss er doch sein, mein Hexenhut. Ich will gleich auf eine Kostümparty. Da brauche ich den. Schwarz mit breiter Krempe, die über den Augen hängt und einer langen Spitze, die oben so ein bisschen abknickt. Er muss irgendwo sein. Ha! Hier ist zumindest schon mal der Zauberstab, der dazu gehört. Wäre das cool, wenn der wüsste, wo der spitze Hut ist.
2: Deinen Hut musst du schon selbst suchen, aber als allwissender Zauberstab kann ich dir erklären, woher es kommt, dass Hexen und Zauberhüte spitz sind.
1: Gerne. Dann schieß mal los. Das ist nämlich genau mein Auftrag.
2: Die Geschichte der Spitzenhüte ist so alt wie die Magie selbst. In den Ländern des Orients, zum Beispiel in Syrien, trugen Könige und Priester vor rund 2000 Jahren spitz zulaufende Hüte. Oft sehr hoch. Sie sollten zeigen, wie mächtig sie waren und dass sie eine direkte Verbindung zu den Göttern hatten.
1: Man sieht ja auch größer aus mit so einem spitzen Hut.
2: Gut beobachtet. Bei den Römern war der Spitzhut für Geistliche sogar vorgeschrieben und ohne durften sie sich gar nicht erst blicken lassen. Und auch in den islamischen Ländern war der spitze Hut ein wichtiges Zeichen. Ein Kalif, also ein islamischer Herrscher, hat im 8. Jahrhundert bestimmt, dass alle Männer an seinem Hof unbedingt ihre Hüte noch höher und noch spitzer machen sollten, um seinen Reichtum und seine Wichtigkeit zu betonen. Damals waren in den Höfen der Kalifen die Wissenschaft viel weiter vorne als in Europa, zum Beispiel die Astronomie und Mathematik. Dadurch wurden die spitzen Hüte bei uns in Europa zum Zeichen von Weisheit und Macht. Doch dann kam das Mittelalter mit den Kreuzzügen. Das waren Kriege zwischen Christen und Muslimen, den Anhängern des Islam. Der Hut als Zeichen von orientalischer Weisheit war jetzt ein Zeichen des Feindes.
1: Ah! Dann haben die Christen das Symbol sozusagen umgedreht?
2: Genau. Und dann hat die katholische Kirche im Mittelalter auch die Juden zu ihren Feinden erklärt. Der Papst bestimmte, dass die Juden spitze Hüte tragen sollten, damit man sie als die erkennt, die nicht an Jesus Christus glauben. Man wollte ihre Glaubwürdigkeit in Frage stellen.
1: Und dann hat man jüdische Menschen überall in Europa vertrieben und verfolgt.
2: Schlimm. Und das reicht bis in die heutige Zeit. Aber zurück zum Spitzhut. Der ging im Mittelalter als Symbol auf alle Außenseiter über, gegen die die christliche Kirche etwas hatte. Dazu gehörten etwa auch alle Leute, die mit Naturheilmitteln experimentierten, Kräuterfrauen zum Beispiel, oder auch Ärzte. Damals war das ein Beruf, den oft Menschen mit jüdischem Glauben ausübten. Viele andere Berufe waren den Juden verboten.
1: Und Ärzte galten damals auch oft als Zauberer, oder?
2: Exakt. So war der spitze Hut zuerst ein Zeichen der Könige und Weisen aus dem Orient. Dann wurde er ungewollt zum Zeichen von denen, die man mit ihm als Außenseiter abstempeln wollte.
1: Als Hexen und Zauberer. Wahnsinn. Was für eine Geschichte.
2: Habe ich ja gesagt. So, und jetzt such mal weiter nach deinem Hut, damit du rechtzeitig auf dein Kostümfest kommst.
1: Ja, mach ich.

Also dieses Lied kann man immer hören. Beim Aufwachen, beim Einschlafen und zwischendurch sowieso. Das ist ein echtes Maus-Lieblingslied.

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0: Freundebuch. Ich heiße
1: Marie.
0: So alt bin ich.
1: 7 Jahre.
0: So sehe ich aus.
1: Ich habe blonde Haare, braungrüne Augen und trage Ohrringe. Ist ein Einhörner, die haben eine lila eine Mähne und einen lila einen Schweif und haben ein Herz hinten drauf.
0: Meine Lieblingsklamotten.
1: Ich trage meistens so coole Sachen eben. Ich trage aber auch am liebsten den Pulli. Da ist so ein pink-lila Schmetterling drauf und der Pulli ist schwarz.
0: Das mache ich am liebsten.
1: Ich hüpfe gerne auf dem Trampolin, weil sich das so cool anfühlt, in der Luft zu sein. Ich mache einen Purzelbaum manchmal in der Luft, manchmal eine Schraube. Ich mache beides gerne, aber ein bisschen lieber mache ich den Purzelbaum. Also man springt hoch und macht dann einfach eine Runde nach vorne oder nach hinten. Man springt in die Luft und dreht und dann macht man das Gewicht nach vorne und dann macht man einfach einen Purzelbaum, aber eben in der Luft. Und dann landet man auf den Füßen und dann wiederhole ich das immer wieder, weil das richtig Spaß macht. Es ist so, als ob man fliegen würde.
0: Das lese ich am liebsten.
1: Stern, Schweif und die 3 Ausrufezeichen, da gibt es nämlich auch so Seiten, die sind dann zu und die kann man dann so mit dem Finger so ganz vorsichtig öffnen und dann ist da so eine Karte drin.
0: Meine Lieblingsfarbe ist
1: Regenbogen, also die Reihenfolge des Regenbogens, pink, lila, schwarz und blau, weil ich Regenbogen gerne mag.
0: Bist du Maus, Ente oder Elefant?
1: Maus, weil ich die Maus schlau finde und weil ich sie auch toll finde und mutig finde, weil sie sich so viele Sachen traut.
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2: Bereit zum Rumzappeln und Abtanzen? Bei diesem Song kann man wirklich nicht stillhalten. Das ist Norma Jean Martin mit Eye on the Sun hier im Mausradio.

0: mit Nilias und ich wünsche mir, dass ich hole dann alle schönstes Lala-Lachen raus vom Dicker.
1: Tschüss.
0: Tschüss.

0: Was ist das?
1: Wir machen dabei wie ein Frosch.
2: Oder wie ein Känguru.
3: Im Wohnzimmer kann man es nicht spielen, nur draußen.
4: Auf ein Hof.
5: Wenn da glatte Steine sind.
6: Ich hab's noch nie gespielt. Ich würde es aber mal ausprobieren.
7: Da können Mädchen und Jungs spielen.
8: Zum Beispiel, wenn Jungs und Mädchen möchten, dann können die sich auch abwechseln.
9: Es ist ein Spiel mit Bewegen.
10: Nicht mit Trennen, sondern es geht auf und ab.
11: Hoch und runter.
12: Man macht es auf einem Bein eigentlich nur.
13: Man macht es abwechselnd auf einem oder auf zwei.
14: Es hat mit Springen zu tun.
15: Man braucht dafür Kreide.
16: Damit muss man sowas aufzeichnen.
17: Man malt damit Vierecke auf dem Boden,
18: wo man drin springen kann. Und die Zahlen kann man da auch reinmalen.
19: 1, 10, 4.
20: Dann weiß man, wo man lang springen muss.
21: Man braucht die Zahlen auch für die Reihenfolge.
22: Hü-hüpf. Ich hüpfe wie ein Hase.
23: Hü-hüpf.
24: Wir spielen Hüpfekästchen.

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Ich heiße Kester und komme aus Deutschland. Ich möchte gerne wissen, wie man eigentlich hüpfen kann.

0: zumindest für einen kurzen Moment. Deshalb müssen wir eine andere Kraft dagegen wirken lassen, die Kraft unserer Muskeln. Frido ist 10 Jahre alt. Er liebt es zu springen und beschreibt mal, wie er es immer macht.
1: Man muss aus den Knien mit seinen Armen den Schwung holen und dann versuchen, so weit wie möglich abzuspringen und die Knie dann anzuziehen. Und dann halt so versuchen, ihn möglichst Kraft zu holen und dann schafft man das halt.
0: In die Knie zu gehen scheint wichtig zu sein. Frido probiert es mal ohne.
1: Man muss ein bisschen in die Knie gehen, weil sonst hat man ja keinen Schwung. Da muss man mit den Armen wackeln, also so.
0: Bei dieser Bewegung sind in den Beinen immer 2 Muskelgruppen beteiligt. Wenn wir in die Hocke gehen, dann sind die sogenannten Beinbeuger am hinteren Oberschenkel aktiv. Die Beinstrecker bleiben entspannt. Beim Sprung aus der Hocke strecken sich dann die Beinstrecker auf der Vorderseite der Oberschenkel, wie der Name sagt, in die Länge. Die Beugemuskeln haben dann Pause. Beim Hüpfen und Springen helfen außerdem noch die Waden-, Bauch- und Rückenmuskeln mit. Die Bauch- und Rückenmuskeln müssen wir auch anspannen, weil sie den Körper stabil halten. Denn nur dann können wir wie ein Pfeil nach oben oder nach vorne schnellen. Und wenn wir beim Springen die Arme in die Höhe reißen, können wir unsere Sprungkraft noch verstärken. Wer immer höher oder weiter kommen will, kann seine Sprungkraft trainieren. Wichtig ist es dabei, alle daran beteiligten Muskelgruppen zu stärken. Das klappt zum Beispiel mit einer Mischung aus Kniebeugen und Seilspringen. Der Weltrekord im Hochsprung liegt bei Männern übrigens bei 2,45 Metern, bei Frauen bei 2,05 Metern.

0: Mein Name ist Cristiano, ich bin 11 Jahre alt und ich habe einen Witz. Alle Kinder laufen einen Marathon, außer Paul, er ist zu faul. Und ich grüße mich selber, meine Freunde, Angelos, Fabian, Michael, Jonas, ja.
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1: Hallo, ich bin der Karl. Ich bin 9 Jahre alt und ich wünsche mir das Lied Übermorgen von Mark Forster. Und ich grüße damit meinen Cousin und meinen

Hallo, ich bin Aurelie, 12 Jahre alt und ich liebe euer Radio. Und ich wünsche mir das Lied Lieblingsmensch. Und damit möchte ich meine allerbeste Freundin grüßen, die gerade in Spanien Urlaub macht. Tschüss!

0: mag.
1: Ich bin Ben, bin 6 Jahre alt, möchte das Lied vom Musikkasten bestellen und ich tue die Maus, den Elefanten und die Ente.
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2: Cozy Tracks und Ferragamo, Gucci Belt, checkst du? 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
1: Hallo, ich bin die Tabea, ich bin 5 Jahre alt und wünsche mir das Lied Helene Fischer wird 2 und grüße die Maus, den Elefanten und die Ente.

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1: Hallo, hier ist Jonne. Ich wünsche mir, zieh dich bitte warm an von deinen Freunden und ich grüße deine Welt.
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2: Hallo, ich bin Laura, bin 7 Jahre alt und ich wünsche mir das Lied Durch die Blume von Sophia.

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1: Hi, ich bin Diane und ich wollte fragen, ob ihr das Spiel, das Lied Call of Me von Aurora spielen könnt, weil ich finde das Lied sehr schön.

sind Maria, Ida und Friederike. Wir sind 7 Jahre alt und wünschen uns das Lied Lass die Hexe ran. Und damit grüßen wir unsere Freunde.

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1: Hallo, mein Name ist Mathilda. Ich komme aus Essen und ich wünsche mir das Lied Don't Lie to Me von Lena. Und ich grüße meine

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1: Hallo, ich bin die Janche und ich habe einen Musikwunsch. Und zwar The Shade Out of Fear von Taylor Swift. Ich würde mich sehr freuen, dass sie es abspielt. Und

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1: Hallo, ich bin der Felix und ich wünsche mir die Prinzen alles geklaut.

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2: Hallo, hier ist Isabel und ich habe den Musikwunsch, du bist gut genug.

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2: 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Das ist Ava Max mit ihrem neuen Song Work.

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2: So, dann wollen wir doch mal sehen. Also, ist das ein dicker Wälzer hier. Na gut. Staubig. Kein Wunder, lag ja auch lange auf dem Dachboden. Also, da ist es. Die 100 besten Zaubersprüche für jede Lebenslage. Sehr gut. Womit fangen wir denn mal an? Da ist ein Zauberspruch für besonders volles Haar. Ja gut, den brauche ich nicht. Was ist mit dem? Ah, ein Zauberspruch für zwei extra Arme auf dem Rücken? Also wer will denn sowas? Also Entschuldigung, da passt mir auch kein T-Shirt mehr. Also das ist alles Quatsch. Aha, hier, der Aufräumzauber. Den könnte ich wirklich gebrauchen. Okay, los geht's. Was steht da? Abracadabra, checkalabim. Nach Ordnung steht mir jetzt der Sinn. Abracadabra, checkerachunk. Die Bude hier sei blitzeblank.
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2: Hallo liebe Leute, sehr schön, dass ihr mit dabei seid. Herzlich willkommen in meiner Checkerbude zu einer neuen Folge Checkpot. Das mit dem Aufräumzauber hat ja leider gerade nicht so richtig gut geklappt und ich schätze, die meisten von euch haben sich das auch vorher gedacht. Es wäre auch zu schön, wenn man einfach nur ein Sprüchlein aufsagt und dann ist das ganze Zimmer aufgeräumt. Oder man schnippt mit dem Finger so und dann passiert irgendwas, was man sich wünscht. Anscheinend bin ich kein Zauberer oder Magier oder was auch immer, aber vielleicht kann ich ja heute einer werden. Das und noch viel mehr versuche ich heute rauszufinden und dafür zaubere ich jetzt mal direkt meinen heutigen Gast hierher. Das kann ich nämlich wirklich sehr gut. Ene mene Spinnenbein, mein Gast heute soll Charlotte sein. Hallo Charlotte.
4: Hallo.
2: Ich habe dich hergezaubert. Wie hat sich das angefühlt?
4: Es hat ein bisschen gekribbelt, aber sonst ganz normal.
2: Schön. Ich darf dich kurz vorstellen. Charlotte ist 9 Jahre alt und du bist ein echter Zauberfan, stimmt's?
4: Ja.
2: Ich sehe es gerade, du hast so ein Hemd an.
4: Ja.
2: Das ist so rot-weiß gefleckt und da ist ein Emblem drauf. Was ist das für ein Hemd?
4: Das ist ein Harry Potter Hemd.
2: Das heißt, du bist sogar in Zauberkleidung hier hergezaubert worden.
4: Ja.
2: Und du hast unter dem Harry Potter Hemd hast du noch ein passendes T-Shirt irgendwie, ne?
4: Ein Ravenclaw T-Shirt.
2: Und was, Ravenclaw, das klingelt was?
4: Das ist ein Haus von Hogwarts. Da gibt's 4 Wohnhäuser und am Anfang wird man aufgeteilt in die 4 Häuser. Mhm. Und dann gibt's halt verschiedene Namen, wie die heißen. Es gibt Gryffindor, Hufflepuff, Slytherin und Ravenclaw.
2: Also man kann sagen, du bist durch und durch Harry Potter Fan und du bist durch und durch Zauberei-Fan.
4: Ja.
2: Dann bist du heute wahrscheinlich diejenige, die sich mit dem Thema besser auskennt als ich und hast wahrscheinlich 3 fantastische Checker-Fragen dabei.
4: Meine erste Frage lautet, was ist der krasseste Zaubertrick aller Zeiten? Meine zweite Frage lautet, wie funktioniert das Zaubern bei Harry Potter? Und meine dritte Frage lautet, gibt es echte Magie?
2: Ich finde, das sind 3 super Fragen für den heutigen Checkpot und ich würde sagen,
5: das checken wir für euch.
2: Ja, super. Charlotte, dann legen wir doch direkt los mit deiner ersten Frage. Wiederhol sie doch nochmal.
4: Meine erste Frage war, was ist der krasseste Zaubertrick aller Zeiten?
2: Wenn du zaubern könntest, egal wie und egal was, was würdest du dann zaubern?
4: Also, ich würde zaubern, dass ich mit nach Hogwarts gehen könnte.
2: Echt? Warum willst du das so sehr?
4: Weil es ist so irgendwie so eine magische Gemeinschaft dort.
2: Das finde ich irgendwie einen coolen Zauber, weil es ist jetzt nicht so, ich zauber mir ganz viel Geld her oder so, was ja andere Leute auch sagen könnten, sondern du würdest die Magie nutzen, um an einen wirklich magischen Ort zu gelangen.
4: Mhm.
2: Hast du dir denn schon mal eine Zaubershow angeguckt, so auf einer großen Bühne oder im Fernsehen oder so?
4: Nö.
2: Ich habe das nämlich mal erlebt, da war ich bei 2 so Leuten und durfte sogar in der Show ein bisschen mitmachen. Das war wirklich verrückt. Die stehen vor einem, machen und dann haben die plötzlich ein anderes T-Shirt an oder so. Ich weiß gar nicht, wie die sowas machen. Das ist unfassbar. Und es gibt ja dann auch ganz unterschiedliche Tricks. Meine Oma hat immer so Kartentricks mit mir gemacht. Leider nicht besonders überzeugend, aber sowas kann man machen. Oder es gibt Leute, die Gedanken lesen können. Ich kann mal sowas mit dir machen, wenn du magst, so Gedanken lesen. Denk mal an eine Zahl zwischen 1 und 3.
4: sehr lustig.
2: Oh Mann, warum? Warum?
4: Weil sie zwei ist.
2: Ah ja, okay. Du hast mich überführt. Oh, guck mal. Es blinkt gerade. Das ist Jackie, unsere Datenbank. Hau doch mal kurz auf den gelben Knopf, bitte.
6: Das war ein ganz toller Trick, Tobi. Aber die eindrucksvollsten Zaubertricks sind wahrscheinlich die sogenannten Großillusionen. Einer der bekanntesten Zauberer auf diesem Gebiet war der Amerikaner Harry Houdini. Er lebte vor etwa 100 Jahren. Houdini ließ sich gefesselt und in eine Kiste verpackt in einem Fluss versenken. Er sperrte sich in eine gefüllte und verschlossene Riesenmilchkanne und er zauberte einen ganzen Elefanten weg, mitten auf einer belebten Straße in New York. Den Leuten blieb der Mund offen stehen vor Staunen. Houdini war ein richtiger Superstar in Amerika und auch in Deutschland wurde er gefeiert. Er war so berühmt, dass es in der englischen Sprache sogar ein eigenes Wort gibt, das sich auf seine Kunst bezieht. To Houdinize bedeutet entwischen oder den Kopf aus der Schlinge ziehen.
2: Kennst du denn David Copperfield?
4: Nö.
2: Das war ein Zauberer, der, als ich ein Kind war, super bekannt war, auch auf der ganzen Welt. Und der hat mal, kennst du bestimmt die Freiheitsstatue von New York?
4: Ja.
2: Die hat er verschwinden lassen.
4: Und wo war die?
2: Das weiß nur David Copperfield selbst. Wenn du was verschwinden lassen könntest, mit so einem Trick, was wäre es?
4: Zigaretten. Weil zu viele Menschen rauchen und die schaden sich eigentlich nur selber.
2: Ohne Rauch geht's auch. Aber sag mal, anders ist denn deine erste Checkerfrage damit eigentlich beantwortet?
4: Ja.
2: Den einen Zaubertrick, der toller ist als alle anderen, den gibt's nicht. Denn viele Tricks sind spektakulär. Am krassesten sind wahrscheinlich die sogenannten Großillusionen, bei denen riesige Dinge verschwinden, Menschen fliegen oder sich aus scheinbar unmöglichen Situationen befreien. Einer der großen Meister der Illusionen war Harry Houdini.
4: Gecheckt!
2: Liebe Charlotte, soll ich dir einen Zaubertrick zeigen?
4: Ja.
2: Könntest du mir mal diesen Stift hier angucken?
4: Mhm.
2: Und, ist ein ganz normaler Stift, ne?
4: Ja.
2: Okay, gib mal wieder her. Danke. Also ich kann es auch nochmal beweisen. Ich hau den mal gegen meinen Kopf. Es tut weh und es ist ein fester Stift.
4: Mhm.
2: Und jetzt mache ich aus diesem festen, harten, ganz normalen Kugelschreiber mit ein paar magischen Bewegungen meiner rechten Hand einen Stift aus Gummi.
4: Also es sieht ein bisschen aus wie so ein Wurm.
2: Ja. Ist, weil ich ihn in Gummi verwandelt habe. Ich zeig's dir nochmal. Siehst du, er ist aus Gummi.
4: Also du hast den Stift in die eine Hand genommen.
2: Ja.
4: Mit der rechten Hand bist du so drumrum gefahren.
2: Ich würde sagen, ich habe magische Bewegungen gemacht, ja.
4: Ja, und dann war der plötzlich aus Gummi.
2: Und jetzt Achtung. Abracadabra, er ist jetzt wieder fest. Hast du es mir geglaubt?
4: Nö.
2: Weil
4: ich habe den Trick, glaube ich, durchschaut. Also, du hast den dann einfach lockerer gehalten, damit er hin und her schlackert.
2: Ja, fast. Ich habe ihn ja zwischen meinem Zeigefinger und Daumen so hoch und runter bewegt, um zu beweisen, dass er aus Gummi ist.
4: Mhm.
2: Und wenn man das nicht nur macht, während die Hand stillsteht, sondern die Hand währenddessen noch so ein bisschen mit hoch und runter bewegt, dann sieht es so aus, als
4: aus Gummi.
2: Das ist cool, oder?
4: Mhm.
2: Probier du mal.
4: Abracadabra.
2: Sehr überzeugende Bewegung. Ja, Wahnsinn. Also Charlotte, ich ziehe meinen Zauberhut vor dir.
4: Also ja, bei Harry Potter, da ist es ja auch so, die machen da ja wirklich große Sachen, die man sich selber so vielleicht nicht trauen würde.
2: Mhm.
4: Weil zum Beispiel jetzt beim vierten Teil, da müssen die ja gegen Drachen kämpfen und unter Wasser eine Stunde überleben.
2: Also das sind schon dann nochmal ganz andere Hausnummern.
4: Ja.
2: Aber damit sind wir eigentlich schon mitten bei deiner zweiten Checkerfrage.
4: Meine zweite Frage lautet, wie funktioniert das Zaubern bei Harry Potter? Wenn ich sage, Accio Stift, dann kommt der Stift bei denen her.
2: Mhm.
4: Die nehmen ja den Zauberstab und schwingen den in Halbkreis nach oben und dann kommt der irgendwie her.
2: Mhm.
4: Wie das funktioniert, das ist plötzlich so wie magnetisch angezogen.
2: Ich habe eine Idee, wen wir fragen könnten. Jemanden, die sich wirklich richtig, richtig gut mit Harry Potter auskennt. Und wenn du magst, dann rufen wir die einfach gleich mal an.
4: Ja.
2: Okay. Ich rede übrigens von Mathilda, die ist 12 Jahre alt und ist wirklich Harry Potter-Expertin. Sie hat mit einer Freundin zusammen sogar einen Harry Potter-Podcast.
4: Krass.
2: Finde ich auch. Mal gucken, ob sie rangeht.
7: Ja, hallo, hier ist Mathilda.
2: Hallo Mathilda, hier ist Tobi.
7: Hi, Tobi.
2: Hast du eine Sekunde Zeit für mich?
7: Ja, klar.
2: Perfekt. Wir brauchen nämlich dringend deine Hilfe. Charlotte und ich versuchen hier im Checkpot schon seit einer Weile jetzt ziemlich erfolglos leider zu zaubern. Und da hatten wir die fantastische Idee, dass wir es doch einfach mal versuchen mit der Harry-Potter-Methode. Und jetzt ist die Frage, wie funktioniert das Zaubern bei Harry Potter?
7: Also man muss natürlich erstmal ein Zauberer oder eine Hexe sein. Das heißt, man braucht Zauberkraft. Die ist angeboren und die Muggel, die Menschen ohne Zauberkraft, die können das so sehr probieren, wie sie wollen. Die werden das nie erlernen.
2: Okay, wie geht's weiter? Was braucht man noch?
7: Man braucht einen Zauberstab. Der besteht aus Holz und innen drin aus einem magischen Kern. Mhm. Und den bekommt man aus der Winkelgasse aus Ollivanders Zauberstabladen.
2: Ah. Angenommen, ich bin Zauberer und ich habe meinen Zauberstab gefunden. Was muss ich dann machen?
7: Dann brauchst du einen Zauberspruch. Das ist wichtig, dass du die richtigen Worte sagst. Die klingen so ein bisschen lateinisch. Mhm. Ich habe hier mal ein Beispiel, und zwar Furnunculus. Das ist ein Zauberspruch, den man im Kampf verwenden kann. Der lässt Tentakel im Gesicht des Gegners wachsen.
2: Ja. Wie heißt der? Entschuldigung, sag nochmal, wie heißt das Wort?
7: Furnunculus.
2: Furnunculus. Okay, verstehe.
7: Ja.
2: Das Wort klingt schon so ein bisschen eklig.
7: Man kann aber auch ohne Zauberspruch und Zauberstab zaubern.
2: Ah.
7: Und zwar durch Zaubertränke.
2: Mhm.
7: Da braucht man dann eben die jeweiligen Mixturen, je nachdem, welchen Zaubertrank man halt brauen möchte.
2: Mhm.
7: Und man braucht natürlich auch einen Hexenkessel, wo man das Ganze anrühren kann. Und der Zaubertrank hat dann eben eine magische Wirkung.
2: Das klingt auch gut. Was muss man mit diesem Zauberstab in der Hand eigentlich genau machen?
7: Also man muss gucken, dass man den richtig bewegt, weil jeder Zauberspruch hat eine andere Bewegung.
2: Mhm.
7: Was auch noch wichtig ist, dass man den Zauberspruch richtig betont und richtig ausspricht und dass man auch den Zauberstab im richtigen Tempo bewegt.
2: Okay, also man muss wirklich eine ganze Menge beachten. Da ist es kein Wunder, dass die alle auf eine Schule gehen müssen, um das erstmal alles richtig zu lernen.
7: Ja, das ist sehr schwierig auch mit dem Zaubern.
2: Aber was ist denn mit den anderen Sachen, die so die Zauberer, die jetzt nicht aus einem Roman kommen wie Harry Potter, auch in unserer Welt, die wirklich so versuchen zu tricksen und so anwenden müssen, nämlich die Ablenkung, die Konzentration, das jahrelange Üben und so weiter. Spielt das bei Harry Potter auch eine Rolle?
7: Ja, also die brauchen da auch ganz viel Konzentration und auch Willenskraft.
2: Mhm.
7: Und die Willenskraft ist auch wichtig, weil man muss halt an sich glauben, dass man das schafft. Weil nur so kommt man im Leben halt auch weiter und genauso ist es auch mit Zaubersprüchen.
2: Sag mal, Mathilda, kannst du zaubern?
7: Also mein Opa Kali, der hat mir so ein paar Kartentricks beigebracht, aber so richtig zaubern kann ich jetzt nicht. Ich glaube, ich bin keine Hexe.
2: Aber angenommen, du könntest es, was würdest du dann zaubern?
7: Ich würde mir einen Australian Shepherd zaubern, das ist eine Hunderasse.
2: Ein Hund, ja.
7: Ja, ich hätte voll gern einen Hund, aber meine Mama will leider keinen.
2: Ja, das Problem kenne ich. Das war bei meiner Mama damals genau das Gleiche. Bei mir hat es nie geklappt. Da habe ich noch so viel Willenskraft und Konzentration anwenden können. Da kam kein Hund her. Aber verrat mir doch zum Schluss noch, warum liebst du Harry Potter so sehr? Diese ganze Welt. Ich meine, du kennst dich ja wirklich unglaublich gut aus.
7: Ich mag generell Bücher oder Filme, wo es um Zauberei geht, also Fantasiesachen. Und ich finde, Harry Potter, da gibt es so viel zu entdecken und das ist halt das Faszinierende daran.
2: Ja, ich finde, man merkt es voll, wenn du davon erzählst, das spürt man richtig. Mathilda, vielen, vielen Dank für deine tollen Auskünfte. Das hat uns total geholfen und ich drücke die Daumen, dass irgendwann auch ohne Zauberei doch nochmal irgendwann ein Hund bei euch zu Hause auftaucht.
7: Ja, vielen Dank.
2: Danke dir, bis bald, mach's gut. Tschüss.
7: Tschüss.
2: Liebe Charlotte, was sagst du dazu?
4: Man merkt, wie viel man eigentlich braucht, damit man wirklich so einen kleinen Zauber, selbst den einfachsten, hinkriegt.
2: Voll. Aber würdest du sagen, deine Checker-Frage ist damit beantwortet?
4: Ja.
2: Um zaubern zu können wie Harry Potter, braucht man einen Zauberstab, einen Zauberspruch, die richtige Zauberbewegung und Konzentration. Das Wichtigste ist allerdings, man muss von Geburt an ein Zauberer oder eine Hexe sein.
5: Gecheckt!
2: Also jetzt wissen wir ja schon, es gehört echt eine Menge dazu, wenn man so einen wirklichen Zauberspruch irgendwie anwenden will. Ich glaube, aus mir wird kein Zauberer mehr irgendwie. Bei mir ist die Sache einfach aussichtslos. Was ist mit dir? Hast du das Gefühl, du könntest noch irgendwann so richtig eine Hexe werden?
4: Weiß ich jetzt nicht, aber ich habe ja noch 2 Jahre Zeit, weil, also man bekommt mit 11 ja den Brief von Hogwarts, wenn man nach Hogwarts gehen kann.
2: Ah, für mich ist der Zug vielleicht wirklich abgefahren. Der Zug von Gleis 9 3 Viertel, oder wie heißt das nochmal?
4: Ja.
2: Siehste?
4: Gleis 9 3 Viertel.
2: Siehste, ich alter.
4: Wo man dann zwischen Gleis 9 und 10 geht man dann in die Mauer rein. Also rennt man in die Mauer rein und dann ist man auf Gleis 9 3 Viertel.
2: Ah ja. Ich werde das am Münchner Hauptbahnhof mal ausprobieren. Irgendwo zwischen 9 und 10 gegen irgendeine Mauer rennen und mal gucken, ob ich dann in Hogwarts lande. Sollen wir so lange mal zu deiner nächsten Checkerfrage kommen?
4: Ja. Meine dritte Frage lautet, gibt es echte Magie? Also Zauberer hier im Leben, die lassen ja plötzlich so Sachen verschwinden oder so.
2: Mhm.
4: Aber dahinter also stecken ja Tricks, wie die das irgendwie machen können.
2: Mhm.
4: Ich will wissen, ob das auch geht, ohne dass irgendein Trick dahinter steckt.
2: Ja. Ah, guck mal, da meldet sich auch schon Jackie. Hau mal schnell den gelben Knopf.
6: Seit langer Zeit gibt es in vielen Teilen der Welt den Glauben, dass es Frauen und Männer gibt, die magische Fähigkeiten haben. Häufig nimmt man an, dass diese Menschen mit Geistern oder Göttern Kontakt aufnehmen können und dass sie von ihnen gewisse magische Fähigkeiten verliehen bekommen. In vielen Völkern war oder ist das eine gute Sache. Medizinmänner bei den Ureinwohnern in Amerika heilen mit diesen Kräften. Schamanen in Sibirien gelten als besonders weise. Sogenannte Seher in afrikanischen Ländern nehmen angeblich Kontakt mit Verstorbenen auf oder können in die Zukunft blicken. Auch mitten in Europa glaubte man lange an Magie, bis im Mittelalter die Kirche und der christliche Glaube immer mächtiger wurden. Ab da wurden vor allem Frauen mit besonderem Wissen oder Können, zum Beispiel solche, die sich gut mit Kräutern auskannten, als Bedrohung gesehen. Ihre Fähigkeiten hatten sie angeblich direkt vom Teufel. Viele Dinge, die sich die Menschen nicht erklären konnten, wie schlechte Ernten oder Krankheiten, wurden ihnen und ihren bösen Zaubern in die Schuhe geschoben. Viele Jahrhunderte lang wurden die sogenannten Hexen verfolgt und getötet. Auch heute noch gibt es Menschen, die sich selbst für Hexen oder Zauberer halten. Einige von ihnen treffen sich in der Nacht zum 1. Mai auf dem Berg Brocken, den man auch den Blocksberg nennt, und tanzen die ganze Nacht mit Besen ums Feuer. Wirklich davon geflogen ist aber von denen noch niemand, soweit ich weiß.
2: Ja, Charlotte, was meinst du? Hattest du davon schon mal gehört?
4: Zum Beispiel jetzt Yakari, da gibt's ja auch... Also wenn man so Geschichten hört oder so, dann gibt es Weise im Stamm, die dann so Masken tragen, wo man sie nicht erkennt. Und dann sprechen die 2, 3 Wörter, die irgendwie komisch klingen.
2: Ja. Also es gibt ganz viele Geschichten, ne, davon, dass es irgendwie in jeder Art von Völkergruppe immer irgendwie so eine Art von übernatürlicher Figur gibt. Aber ob es das dann wirklich gibt... Zum Glück wissen wir heute viel mehr als früher über die Medizin und den Körper und wie das Wetter entsteht und warum eine Ernte mal gut und mal schlecht ist. Da braucht man auch Hexerei und Magie nicht mehr als Erklärung für irgendwelche Phänomene. Ist deine Frage damit beantwortet?
4: Ja.
2: Die dritte. Dann hau doch ein drittes Mal auf den grünen Gecheck-Knopf. Früher dachte man, dass es Magie und Hexerei gibt. Und in manchen Teilen der Welt glaubt man das bis heute. Aber echte Zauberei, die gibt es nicht. Gecheckt!
4: Die Mathilde hat ja vorhin gesagt, dass man auch ohne Zauberstab zaubern kann.
2: Und deswegen hast du dir was gedacht?
4: Dass wir auch einen braunen Zaubertrank, mit dem man schrumpfen kann.
2: Ein Schrumpftrank?
4: Ja.
2: Oh, da habe ich Bock drauf. Ich habe aber kein Rezept im Kopf.
4: Ich habe eins.
2: Dann schieß los.
4: Gut. Also, für den Schrumpftrank brauchen wir Gänseblümchenwurzeln.
2: Okay.
4: Müssen wir erstmal einen Kessel machen.
2: Also ich habe hier so ganze Gänseblümchen.
4: Einfach reinmachen.
2: In so einen Kelch machen wir das, oder?
4: Ja.
2: Ist drin. 4 Stück. Als nächstes, was brauchen wir dann?
4: Saft einer abessinischen Schrumpelfeige.
2: Okay, also ich habe hier tatsächlich eine sehr schrumpelige Feige, die klebt. Ich esse die ja ganz gern, die sind ganz süß, aber müssen wir die jetzt auspressen?
4: Ja, mit dem Messer zerpressen steht da.
2: Echt?
4: Also zerquetschen, ja.
2: Ich muss dir vielleicht an der Stelle mal ganz kurz sagen, Gänseblümchen finde ich ja schön auf einer Wiese. Nur trinken will ich sie nicht. Und Feigen esse ich ja ganz gern, aber mit so einem Messer auf so einem alten, schrumpeligen Stück Obst rumzudrücken, ist irgendwie nicht das Geilste auf der Welt. Naja, gut. Wie sieht's bei dir aus?
4: Naja, ist ziemlich hart irgendwie.
2: Da wird nicht mehr viel Saft rauskommen. Boah, das geht in die Schulter. Heidenei. Also Zaubertränke machen ist anstrengender, als ich dachte.
4: So, ich glaube, jetzt bin ich fertig.
2: Wie geht's weiter?
4: Kommt Blutegelsaft.
2: Ich quetsche jetzt keine Blutegel aus. Ich finde das mega eklig.
4: Nee, den habe ich mitgebracht in der Flasche.
2: Was? Also ich hoffe, das, was du mir da gerade in die Hand gedrückt hast, ist Kirschsaft oder irgendwas anderes Rotes.
4: Nein, das ist Blutegelsaft.
2: Alter, Charlotte, ich hatte so ein Ding mal auf meinem Bein sitzen, ja? Das sind wirklich gemeine Wesen und ich möchte nichts trinken. Was... Okay, ich kipp's rein und ich vertraue dir.
4: Ja.
2: Das ist... Oh Mann, ey, dieses Gebräu sieht jetzt schon so fies aus. Okay, Blutegelsaft ist drin. Was kommt jetzt?
4: Rattenmilz.
2: Also irgendwo ist auch... Außerdem, du hast keine Rattenmilz, hast du nicht dabei. Und ich bin außerdem Vegetarier, ich will jetzt keine...
4: Ist vegetarisch.
2: Du hast vegetarische Milz dabei?
4: Ja, ist auch im Taschentuch eingewickelt.
2: Cool. Also, ich habe gerade zwei Stücke dünn geschnittene... Ich weiß nicht, sieht aus wie helle Wurst, aber es ist angeblich vegetarische Rattenmilz in der Hand. Und das werfe ich jetzt also auch in unseren...
4: Ja.
2: Oh, das ist so eklig.
4: Dann brauchen wir zwei Raupen.
2: Nee, also...
4: Doch.
2: Ja, gut.
4: Unter solche Raupen.
2: Das sind so Gummibärchenwürmer, ne? Die willst du jetzt dann wirklich auch dazu schmeißen?
4: Ja.
2: Ich bin froh, dass es keine echten Raupen sind, aber ich werfe es trotzdem da rein. So, und jetzt? Was machen wir jetzt?
4: Jetzt müssen wir verrühren und dann trinken.
2: Charlotte, ich habe ja in diesem Podcast wirklich schon viel Blödsinn gemacht. Ja, und auch immer mit viel Spaß. Aber das, was hier in meinem Kelch ist, das sieht so eklig aus.
4: Ja.
2: Wollen wir gleichzeitig versuchen, davon zu trinken?
4: Gleichzeitig.
2: Überzeugt. Okay. Prost.
4: Prost.
2: Wie geht's dir?
4: Naja. Es geht so.
2: Was passiert jetzt? Was passiert jetzt?
4: Nichts.
2: Charlotte! Also ich habe gerade aus einem Kelch irgendwie eine halb zerdrückte Schrumpelfrucht mit Blümchen von der Wiese und Gummibärchen getrunken. Und jetzt passiert nichts?
4: Also eigentlich müsste was passieren, aber...
2: Eigentlich müssten wir es schrumpfen.
4: Ja.
2: Kann sein, dass der Zauber zeitverzögert einsetzt. Kann aber auch sein, dass wir gerade einfach einen ekligen Trunk getrunken haben und nichts passiert. Bist du traurig?
4: Nee.
2: Geht, oder?
4: Wenn er nachher erst geht, wenn ich gerade mit dem Fahrrad nach Hause fahre, dann sitze ich auf so einem riesen Ding.
2: Okay, wir machen das wie nach so einer Impfung. Du musst aus Sicherheitsgründen nach dem Checkpoint hier noch eine Viertelstunde sitzen bleiben.
4: Ja.
2: Aber ich finde, wir können halt andere Sachen gut. Der Schrumpeltrunk, der hat es jetzt nicht gemacht, aber dafür sind wir am Ende... der ersten gemeinsamen Checkpot-Folge.
4: Nein, du musst noch dein Tobi-Geheimnis verraten.
2: Okay, du musst jetzt sehr stark sein.
4: Mhm.
2: Ich sag's jetzt einfach. Ich habe in meinem ganzen Leben noch keinen einzigen Harry-Potter-Band gelesen. Und die Filme habe ich geguckt, aber ich fand sie gar nicht so richtig toll.
4: Also...
2: Aber nach diesem heutigen Checkpot habe ich richtig Lust, die ganze Welt nochmal zu entdecken.
4: Okay.
2: Aber wirklich, es hat ganz, ganz, ganz viel Spaß gemacht mit dir und du hast wirklich mir riesige Lust gemacht, mich noch mehr mit Zauberei und am Ende vielleicht sogar mit Harry Potter auseinanderzusetzen. Wenn ihr, so wie Charlotte und Mathilda, gerne in fremde, magische Welten eintaucht, dann hört doch mal in den Podcast Geschichten für Kinder rein. Da könnt ihr Vampire im Nebelmoor treffen oder mit dem Yeti durch Nepal wandern. Kann ich nur empfehlen.
4: Mhm.
2: Was hältst du davon, wenn wir jetzt zum Schluss noch einen wirklich allerletzten Versuch mit der Zauberei starten? Wir könnten noch versuchen, uns gegenseitig wegzuzaubern.
4: Okay.
2: Du weißt noch, Konzentration.
5: Krötenbein und Checkerschreck. Charlotte und Tobi sind jetzt weg.
2: Bist du weg?
4: Nö.
2: Oh Mist, ich auch nicht. Dann hat's nicht funktioniert. Okay. Muss ja keiner wissen. Wir schleichen uns einfach raus.
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0: Was ist das? Der wohnt in einer Höhle.
1: Alle jagen den. Vor allem der Polizist.
2: Der Polizist sollte eigentlich den Gesuchten fangen, aber das machen die zwei Kinder.
0: Ich hab den schon mal im Film gesehen.
3: Es ist ein Mann mit Hut.
4: Das ist ein gefährlicher Mann.
5: Mit einem dunklen Bart.
6: Der hat immer 7 Messer bei sich.
7: Und er hat eine Feder an Hut.
8: Der kommt aus einem Buch.
9: Der hat die Oma was geklaut.
10: Der Oma von Kasperl und Seppel.
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2: Hallo, ich bin Anna, 12 Jahre alt und ich wünsche mir das Lied Mangos mit Chili von Nina Chuba und damit grüße ich alle Nina Chuba Fans.

0: Maus Freundebuch. Ich heiße
1: Ferdinand.
0: So alt bin ich.
1: 9 Jahre.
0: So sehe ich aus.
1: Ich habe braune Haare, blaugrüne Augen, trage besonders gerne Jeans und auch besonders gerne Pullover. Mein Lieblingspullover, da ist ganz oben links ein kleiner Spider-Man. Ich mag ihn sehr, weil er so gemütlich ist.
0: Das mache ich am liebsten.
1: Lesen und Videospiele spielen.
0: Mein liebstes Computerspiel.
1: Es heißt Kirby's Deluxe und also ich bin so eine rosa Kugel auf 2 roten Schuhen und kann halt andere Sachen einsaugen und bekomme davon Fähigkeiten. Und es gibt so Welten, da muss ich halt herumlaufen und an das Ziel erreichen und dabei alle Zauberzahnräder heißen die Dinger, die ich da sammeln muss. Aber ich kann auch so ohne die ins Ziel.
0: Das lese ich am liebsten.
1: In den Jago-Geschichten Asterix und Obelix, Pettersson und Findus, Geschichten von Cornelia Funke oder Ottfried Preußler lese ich auch sehr gerne. Zum Beispiel eine Geschichte von Ottfried Preußler ist sehr witzig, das heißt Bei uns in Schilda. Und da geht es halt darum, dass die Bürger von Schilda, ihre Großväter waren sehr, sehr klug und ihre Nachkommen wollten dann wieder klug werden. Aber sie dachten, sie hätten es von ihren Großvätern geerbt. Aber das hat nicht gestimmt, weil Klugheit kann man nicht erben, sondern die muss einem erzählt werden.
0: Das finde ich toll.
1: Auf dem Trampolin springen. Ich finde es am Trampolin schön, dass ich da eine schöne Fläche habe, auf der ich sehr gut hüpfen kann. Und ich mag es auch, meine selbst ausgedachten Spiele da zu spielen.
0: Bist du Maus, Ente oder Elefant?
1: Elefant, weil erstens, meine Lieblingstiere sind Elefanten. Und zweitens, dass der Elefant 2 meiner Lieblingsfarben trägt, nämlich blau und gelb.
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2: Hier ist Santa. Das ist mein Song für die Kinderradio-Nacht über das Thema Freundschaft. Beste Freundin.

0: Erzähl mal.
1: Ich lese gerade Harry Potter und da gibt's halt Hexen und Zauberer. Hermine oder Percy Parkinson, das sind alles Hexen. Und Harry Potter ist halt ein Zauberer und Hermine ist die Freundin und die erleben dann halt Abenteuer.
2: Also ich finde die Hexe Bibi Blocksberg ganz gut. Ich höre sehr oft am Tag immer Bibi Blocksberg Hörspiele. Die ist so gut, weil sie halt einfach sehr viel dummes Zeugs macht und sehr lustig halt einfach ist. Also die Hexe Hänsel und Gretel, die war ein bisschen gruselig, aber so Bibi Blocksberg Hexen sind eigentlich ganz lieb.
3: Ich kenne ein Buch, das heißt Für Hund und Katze ist auch noch Platz. Da drin ist eine Hexe. Von dem Wind, da fliegen ein paar Sachen von der Hexe weg. Und so viele Sachen, die wegfliegen, so viele Tiere kommen dann auf den Besen. Und als letztes kommt da so ein super Hexenbesen mit Sitzen, Dusche, Vogelnest. In der Dusche, da sitzt der Frosch. In dem Nest ein Vogel, so grün wie das Gras. Und in den Sitzen sitzt einfach Hund und Katze und die Hexe. Die fliegen mit dem Besen in die Wolken und dann das Ende.
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0: Hallo liebe Maus, ich heiße Jonna und bin 7 Jahre alt. Ich komme aus Grunau und möchte von dir wissen, warum Hexenhüte und Zauberhüte immer so lang und spitz sind. Tschüss, liebe Maus.
1: Mensch, irgendwo muss er doch sein, mein Hexenhut. Ich will gleich auf eine Kostümparty. Da brauche ich den. Schwarz mit breiter Krempe, die über den Augen hängt und einer langen Spitze, die oben so ein bisschen abknickt. Muss er irgendwo sein. Ha! Hier ist zumindest schon mal der Zauberstab, der dazu gehört. Wäre das cool, wenn der wüsste, wo der spitze Hut ist.
2: Deinen Hut musst du schon selbst suchen, aber als allwissender Zauberstab kann ich dir erklären, woher es kommt, dass Hexen und Zauberhüte spitz sind.
1: Gerne. Dann schieß mal los. Das ist nämlich genau mein Auftrag.
2: Die Geschichte der Spitzenhüte ist so alt wie die Magie selbst. In den Ländern des Orients, zum Beispiel in Syrien, trugen Könige und Priester vor rund 2000 Jahren spitz zulaufende Hüte. Oft sehr hoch. Sie sollten zeigen, wie mächtig sie waren und dass sie eine direkte Verbindung zu den Göttern hatten.
1: Man sieht ja auch größer aus mit so einem spitzen Hut.
2: Gut beobachtet. Bei den Römern war der Spitzhut für Geistliche sogar vorgeschrieben und ohne durften sie sich gar nicht erst blicken lassen. Und auch in den islamischen Ländern war der spitze Hut ein wichtiges Zeichen. Ein Kalif, also ein islamischer Herrscher, hat im 8. Jahrhundert bestimmt, dass alle Männer an seinem Hof unbedingt ihre Hüte noch höher und noch spitzer machen sollten, um seinen Reichtum und seine Wichtigkeit zu betonen. Damals waren in den Höfen der Kalifen die Wissenschaft viel weiter vorne als in Europa, zum Beispiel die Astronomie und Mathematik. Dadurch wurden die spitzen Hüte bei uns in Europa zum Zeichen von Weisheit und Macht. Doch dann kam das Mittelalter mit den Kreuzzügen. Das waren Kriege zwischen Christen und Muslimen, den Anhängern des Islam. Der Hut als Zeichen von orientalischer Weisheit war jetzt ein Zeichen des Feindes.
1: Dann haben die Christen das Symbol sozusagen umgedreht?
2: Genau. Und dann hat die katholische Kirche im Mittelalter auch die Juden zu ihren Feinden erklärt. Der Papst bestimmte, dass die Juden spitze Hüte tragen sollten, damit man sie als die erkennt, die nicht an Jesus Christus glauben. Man wollte ihre Glaubwürdigkeit in Frage stellen.
1: Und dann hat man jüdische Menschen überall in Europa vertrieben und verfolgt.
2: Schlimm. Und das reicht bis in die heutige Zeit. Aber zurück zum Spitzhut. Der ging im Mittelalter als Symbol auf alle Außenseiter über, gegen die die christliche Kirche etwas hatte. Dazu gehörten etwa auch alle Leute, die mit Naturheilmitteln experimentierten, Kräuterfrauen zum Beispiel, oder auch Ärzte. Damals war das ein Beruf, den oft Menschen mit jüdischem Glauben ausübten. Viele andere Berufe waren den Juden verboten.
1: Und Ärzte galten damals auch oft als Zauberer, oder?
2: Exakt. So war der spitze Hut zuerst ein Zeichen der Könige und Weisen aus dem Orient. Dann wurde er ungewollt zum Zeichen von denen, die man mit ihm als Außenseiter abstempeln wollte.
1: Als Hexen und Zauberer. Wahnsinn. Was für eine Geschichte.
2: Habe ich ja gesagt. So, und jetzt such mal weiter nach deinem Hut, damit du rechtzeitig auf dein Kostümfest kommst.
1: Ja, mach ich.

Also dieses Lied kann man immer hören. Beim Aufwachen, beim Einschlafen und zwischendurch sowieso. Das ist ein echtes Maus-Lieblingslied.

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1: Ich heiße Leo.
2: Alter?
3: Ich bin 8,5 Jahre alt.
2: Das spiele ich am liebsten.
3: Eigentlich habe ich richtig viele Lieblingsspiele. Nur in der Schule spiele ich halt immer Abwerfen. Und ich habe schon ganz viel gebaut. Ich habe schon mal aus irgendeinem Helikopter, einer Schneeraupe, einem Boot und noch ein paar anderen Teilen ein super cooles Amphibienfahrzeug mit Greifer gebaut.
0: Und was machst du am liebsten in deiner Freizeit?
2: 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Die Nummer ist kostenlos.
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0: Freundebuch. Ich heiße
1: Marie.
0: So alt bin ich.
1: 7 Jahre.
0: So sehe ich aus.
1: Ich habe blonde Haare, braungrüne Augen und trage Ohrringe. Ist ein Einhörner, die haben eine lila Mähne und einen lila Schweif und haben ein Herz hinten drauf.
0: Meine Lieblingsklamotten.
1: Ich trage meistens so coole Sachen eben. Ich trage aber auch am liebsten den Pulli. Da ist so ein pink-lila Schmetterling drauf und der Pulli ist schwarz.
0: Das mache ich am liebsten.
1: Ich hüpfe gerne auf dem Trampolin, weil sich das so cool anfühlt, in der Luft zu sein. Ich mache einen Purzelbaum manchmal in der Luft, manchmal eine Schraube. Ich mache beides gerne, aber ein bisschen lieber mache ich den Purzelbaum. Also man springt hoch und macht dann einfach eine Runde nach vorne oder nach hinten. Man springt in die Luft und dreht und dann macht man das Gewicht nach vorne und dann macht man einfach einen Purzelbaum, aber eben in der Luft. Und dann landet man auf den Füßen und dann wiederhole ich das immer wieder, weil das echt Spaß macht. Es ist so, als ob man fliegen würde.
0: Das lese ich am liebsten.
1: Stern, Schweif und die 3 Ausrufezeichen, da gibt es nämlich auch so Seiten, die sind dann zu. Und die kann man dann so mit dem Finger so ganz vorsichtig öffnen und dann ist da so eine Karte drin.
0: Meine Lieblingsfarbe ist
1: Regenbogen, also die Reihenfolge des Regenbogens, pink, lila, schwarz und blau. Weil ich Regenbogen gerne mag.
0: Bist du Maus, Ente oder Elefant?
1: Maus, weil ich die Maus schlau finde und weil ich sie auch toll finde und mutig finde, weil sie sich so viele Sachen traut.
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2: Bereit zum Rumzappeln und Abtanzen? Bei diesem Song kann man wirklich nicht stillhalten. Das ist Norma Jean Martin mit Eye on the Sun hier im Mausradio.

0: ich bin Elias und ich wünsche mir, dass ich oder ein allerschönstes Lala-Lachen aus vom DK.
1: Tschüss.
0: Tschüss.

0: Was ist das?
1: Wir machen dabei wie ein Frosch.
2: Oder wie ein Känguru.
3: Im Wohnzimmer kann man es nicht spielen, nur draußen.
4: Auf einen Hof.
5: Wenn da glatte Steine sind.
6: Ich hab's noch nie gespielt. Ich würde es aber mal ausprobieren.
7: Da können Mädchen und Jungs spielen.
8: Zum Beispiel, wenn Jungs und Mädchen möchten, dann können die sich auch abwechseln.
9: Es ist ein Spiel mit Bewegen.
10: Nicht mit Trennen, sondern es geht auf und ab.
11: Hoch und runter.
12: Man macht es auf einem Bein eigentlich nur.
13: Man macht es abwechselnd auf einem oder auf zwei.
14: Es hat mit Springen zu tun.
15: Man braucht dafür Kreide.
16: Damit muss man sowas aufzeichnen.
17: Man malt damit Vierecke auf dem Boden.
18: Wo man drin springen kann. Und die Zahlen kann man da auch reinmalen.
19: 1, 10, 4.
20: Dann weiß man, wo man lang springen muss.
21: Man braucht die Zahlen auch für die Reihenfolge.
22: Hü-hüpf. Ich hüpfe wie ein Hase.
23: Hü-hüpf.
24: Wir spielen Hüpfekästchen.

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0: Ich heiße Kester und komme aus Deutschland. Ich möchte gerne wissen, wie man eigentlich hüpfen kann.
1: Springen ist bei vielen Sportarten total wichtig. Ohne Sprungkraft kämen die Basketballspielerinnen und Spieler nicht zum Korb, Volleybälle würden dauernd im Netz hängen bleiben und beim Seilspringen würden wir uns dauernd mit den Füßen im Seil verheddern. Um hüpfen und springen zu können, müssen wir eine starke Kraft, die auf uns wirkt, austricksen. Diese Kraft nennt man Schwerkraft. Die Schwerkraft sorgt dafür, dass wir auf der Erde bleiben und nicht herumfliegen wie Astronauten in der Schwerelosigkeit des Weltalls. Aber beim Springen wollen wir ja genau das erreichen, zumindest für einen kurzen Moment. Deshalb müssen wir eine andere Kraft dagegen wirken lassen, die Kraft unserer Muskeln. Frido ist 10 Jahre alt. Er liebt es zu springen und beschreibt mal, wie er es immer macht.
2: Man muss aus den Knien mit seinen Armen den Schwung holen und dann versuchen, so weit wie möglich abzuspringen und die Knie dann anzuziehen. Und dann halt so versuchen, ihn möglichst Kraft zu holen und dann schafft man das halt.
1: In die Knie zu gehen scheint wichtig zu sein. Frido probiert es mal ohne.
2: Man muss ein bisschen in die Knie gehen, weil sonst hat man ja keinen Schwung. Da muss man mit den Armen wackeln, also so.
1: Bei dieser Bewegung sind in den Beinen immer 2 Muskelgruppen beteiligt. Wenn wir in die Hocke gehen, dann sind die sogenannten Beinbeuger am hinteren Oberschenkel aktiv. Die Beinstrecker bleiben entspannt. Beim Sprung aus der Hocke strecken sich dann die Beinstrecker auf der Vorderseite der Oberschenkel, wie der Name sagt, in die Länge. Die Beugemuskeln haben dann Pause. Beim Hüpfen und Springen helfen außerdem noch die Waden-, Bauch- und Rückenmuskeln mit. Die Bauch- und Rückenmuskeln müssen wir auch anspannen, weil sie den Körper stabil halten. Denn nur dann können wir

0: Mein Name ist Christiano, ich bin 11 Jahre alt und ich habe einen Witz. Alle Kinder laufen einen Marathon, außer Paul, er ist zu faul. Und ich grüße mich selber, meine Freunde, Angelos, Fabian, Michael, Jonas, ja.
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0: Bei dem Gedanken an die heutige Maus zum Hören, läuft mir ein eiskalter Schauer den Rücken runter. Warum? Na, weil es heute bei uns um alles geht, was kriecht.
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2: mit einem Ausflug in eine Höhle. Beton und warum er hart wird. Langsamen Schildkröten. Und natürlich mit der Maus und dem Elefanten. आज एक गुफा की सैर के साथ सीमेंट और ये क्यों हो जाता है सख्त धीमी चाल वाले कछुए और हमेशा की तरह चूहा भी और हाथी भी Das war Hindi.
0: Hallo. Sag mal, was macht ihr drei denn da unten unter dem Studiotisch? Ah, ihr kriecht, das sehe ich selber, aber warum? Es gibt doch Tiere, die das viel besser können, wie Rick das Krokodil oder Henrietta die Schildkröte aus der Schule der magischen Tiere zum Beispiel. Ja, ihr habt ja recht, einfach mal selber ausprobieren. Moment, ich komme einfach mal runter zu euch. Ja,

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1: Ja, okay, ich würde sagen, gut gekrochen. So, jetzt sind wir aber auf jeden Fall auch bereit, um durch einen schmalen Eingang in eine Höhle zu kriechen. Nein, noch nicht bereit. Okay. Dann lassen wir das doch lieber Mausreporterin Mona machen. Die darf nämlich auch, wenn sie ganz schön aufgeregt ist, in eine richtige Höhle kriechen. Und zwar in die Hüttenbläser-Schachthöhle in Iserlohn im Sauerland. Ja, gut, dass sie Alex dabei hat, der schon über 100 Mal in dieser ganz besonderen Höhle war.
2: Du gehst jetzt hier waagerecht rein, mit dem Kopf zuerst.
3: Ja.
2: Dann siehst du auch, wo es nachher wieder abgeht.
3: So, also der Alex kriecht jetzt vor. Das ist so klein, dass ich, also da passe ich wirklich gerade mal so durch. Wenn er mich gleich ruft, dann geht's für mich los und dann krieche ich da mit dem Kopf zuerst rein.
4: Okay, bist du soweit?
3: Ich bin soweit.
4: Dann komm.
3: Okay. So, jetzt lege ich mich hier auf den Bauch.
5: Ein Gang so klein und eng, dass ich kaum den Kopf heben kann. Ich habe keine Ahnung, was da drinnen auf mich zukommt. Mein Herz klopft und ich robbe mich Zentimeter für Zentimeter über den feuchten Boden. Rein in die Höhle.
3: Angekommen. Oh Gott, hier sind ganz, ganz viele Tiere. Puh. Aber ich hab's geschafft. Und jetzt geht's da runter.
4: Wir sind ja noch nicht richtig in der Höhle.
3: Wir sind noch nicht richtig in der Höhle.
4: Das ist alles noch im Eingangsbereich.
3: Okay.
4: Ich gehe jetzt runter.
3: Ja.
4: Du wartest bitte hier oben, bis ich dir Bescheid gebe, wenn ich unten durch das Loch verschwunden gebe, dann kannst du nachkommen.
5: Alex war schon über 100 Mal in der Hüttenbläser-Schachthöhle. Obwohl er viel größer ist als ich, verschwindet er in Sekundenschnelle in dem Loch zwischen den beiden Steinen unter uns. Ich bin da noch etwas unsicherer.
3: Okay, ist frei. Ja, gut, dann geht's los. Es ist schon ziemlich rutschig hier. Ist das egal, ob vorwärts oder rückwärts? Ich glaube, ich drehe mich am besten mal. Meine Güte, das ist ja... So. Also wenn ich mich jetzt hier so durchrutschen lasse, passt das? Da bin ich.
4: Jetzt pass auf, wo du hintrittst. Hier geht's steil runter.
3: Ich sehe schon.
2: Wir sind jetzt von der Höhe her, vom Eingang aus gesehen, ungefähr 6 Meter tief in der Höhle, schätze ich mal. Wir müssen noch einige Meter runter. Die Höhle hat insgesamt 3 Ebenen. Auf der unteren Ebene werden wir dann einen Teil der Höhle queren, bis hinten zur großen Riesenkluft, schauen uns das einmal an und drehen dann wieder um.
3: Okay. Dann würde ich sagen, weiter geht's.
4: Alle da?
6: Ja, alle da.
4: Gut.
5: Insgesamt sind wir zu 6. Unser Ziel, die Riesenkluft. Die Gänge werden immer enger, meine Schuhe sind rutschig und langsam kann ich nicht mehr. Udo hinter mir dagegen ist noch topfit.
7: Mir geht's gut. Wenn ich in der Höhle bin, geht's mir immer gut. Vorher habe ich Rückenprobleme, in der Höhle nicht mehr.
3: Wie alt bist du?
7: 66.
3: Dass du dann hier noch durchkriegst, wunderbar. Also Höhlen heilen die Rückenschmerzen?
7: Bei mir ja. Hier bewegst du Muskeln, von denen wusstest du gar nicht, dass du sie hast.
3: Das habe ich auch schon festgestellt. Also dieser Spalt ist bestimmt nur 30 Zentimeter. Und jetzt werde ich sogar geschoben von hinten. Das ist ja ein Service.
5: Gleich werde ich erfahren, dass sich hinter diesem Spalt etwas ganz Besonderes verbirgt. Aber vorher hat Alex noch etwas anderes vor.
4: Tippi, könnt ihr mal eben ganz kurz Licht ausmachen?
8: Ja.
3: Man sieht... gar nichts mehr. Wirklich gar nichts.
4: Du siehst die Hand vor Augen nicht.
3: Nee, ne? Gar nichts.
9: Keine Nacht ist so dunkel wie der Höhle ohne Licht.
4: Ja.
3: Boah. Und jetzt? Was machst du jetzt?
4: Hör mal zu. Lass mal alle ganz still.
3: Das hast du jetzt quasi nur durch Klopfen auf diese Zapfen, die von der Decke runterhängen, erreicht, ne?
4: Genau.
3: Wow.
5: Stalaktiten, die Musik machen können. Schon cool. Schade eigentlich, dass hier nicht jeder rein darf. Aber das wäre natürlich viel zu gefährlich. Vor allem an den Schluchten, in die man nur mit einer wackeligen Strickleiter kommt.
4: Okay, die Leiter ist frei, du kannst runterkommen.
3: Okay.
4: Ja, das sieht gut aus.
5: 2 Stunden klettern, kriechen und robben wir jetzt schon durch die Höhle. Ich bin K.O. Aber dann?
4: Und da guckst du jetzt in die sogenannte Riesenkluft.
3: In die Riesenkluft. Wow, ich trau mich gar nicht an. Wow, die ganze Wand. Wir sitzen hier an so einem Schacht, wo es runtergeht. 1,5 Meter von uns entfernt geht eine riesige Wand hoch und die glitzert von oben bis unten. Sowas habe ich noch nie gesehen. Wow. Wenn wir da mit unseren Lampen drauf leuchten,
4: das glitzert alles.
3: Ach, wie schön. Da hat sich aber der Abstieg schon gelohnt. Und jetzt? Was machen wir jetzt?
4: Ja, ich würde sagen, wir gehen jetzt am besten vielleicht wieder zurück, langsam.
5: Umdrehen und den ganzen Weg wieder zurück. Klar, dass mich da am Ende ein bisschen die Kräfte verlassen.
6: Ich komme nicht mehr weiter. Zieh mich. Wunderbar. Super. Geschafft. Oh Gott.
1: Wow, so schön es in einer Höhle auch ist, kann ich mir sehr gut vorstellen, dass man auch wieder froh ist, wenn man da wieder draußen ist. Ja, wer sich selber mal so eine Höhle von innen angucken möchte, der sollte am besten mal im Internet nachgucken, denn geführte Höhlentouren gibt's fast überall, wo es Höhlen gibt. Wir bauen jetzt keine Höhle, sondern eine Burg aus Sand. Auch schön.

0: Für alle die, die das nächste Mal eine Burg aus Sand bauen möchten, habe ich jetzt noch einen Tipp. Denn neben einer guten Schaufel braucht man immer noch etwas Wasser. Denn damit hält der Sand viel besser zusammen. Ja, und um unser heutiges Rätsel zu lösen, habe ich noch einen kleinen Tipp für euch. Und zwar habe ich das, was wir suchen, letzte Woche erst selber gesehen. Okay, ist vielleicht nicht der beste Tipp, aber ja, die besseren Tipps, die kommen jetzt von ein paar Kennerkindern.
1: Ich mag Wärme. Ich bin ungefähr 15 bis 20 Zentimeter groß.
2: Wenn ich angegriffen werde, kann ich was verlieren.
3: Ich esse Insekten, Spinnen und Heuschrecken.
4: Wenn ich schlüpfe, kommt es vor, dass meine Eltern mich fressen.
5: Ich schlüpfe aus Eiern.
6: Wenn ich selber Eier lege, vergrabe ich meine Eier im Sand.
7: Ich lege 9 bis 14 Eier.
8: Zwischen April und Mai paare ich mich.
9: Ich habe Angst vor Katzen.
10: Ich bestehe nicht aus einem Zaun, auch wenn es in meinem Namen vorkommt.
0: Und wisst ihr, welches Tier uns die Kinder hier gerade beschrieben haben? Du hast dir die Ohren zugehalten, nachdem du gehört hast, dass die Eltern ab und zu ihre Jungen fressen. Ja, das kann ich sehr gut verstehen. Deshalb kommt hier jetzt auch die Auflösung.
11: Die Auflösung ist...
12: die Zauneidechse.
0: Ja, gut, dass diese Kriechweltmeister nur 20 Zentimeter lang werden. Und überwiegend in Mitteleuropa vorkommen, so wie in Spanien zum Beispiel.
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0: weil es ja heute bei uns ums Kriechen geht, bleiben wir einfach noch ein bisschen bei den Echsen. Mausreporterin Sarah hat sich für uns mal angeschaut, was so eine Echse alles zum Leben braucht. Ja, eigentlich leben viele dieser Kriechtiere ja gerne da, wo es sehr heiß oder auch feucht ist, wie zum Beispiel in der Wüste oder im Dschungel. Und deshalb herrscht dieses Klima auch in den Terrarien im Kölner Zoo.
1: Professor Thomas Ziegler schaut in eins der vielen Terrarien im Kölner Aquarium. Vor der Glasscheibe kann ich lesen, dass hier eine Krokodilschwanzechse lebt. Ich sehe keine, aber er hat sie ruckzuck entdeckt und stellt sie mir vor.
2: Die lebt am Wald, am Gewässerrand im Wald und sitzt dort auf Ästen über dem Bach. Und wenn sie sich bedroht fühlt, lässt sie sich ins Wasser fallen. Deswegen heißt die auch Krokodilschwanzechse. Die hat einen Schwanz wie ein Krokodil, kann das auch prima zum Schwimmen unter Wasser nutzen. Ja, und wenn die Bedrohung vorbei ist, klettert sie wieder an Land auf den nächsten Ast und sonnt sich dort und guckt, ob Beutetiere wie kleine Insekten oder Würmer vorbeikommen. Und das ist hier ganz.
1: Während Professor Ziegler mir von der Krokodilschwanzechse vorschwärmt, verrenke ich den Kopf, strecke ihn rauf und runter und versuche, einen Blick auf sie zu erhaschen. Ah, jetzt. Zwischen zwei Felsspalten ragt ein helles Köpfchen hervor. Das hat gedauert. Und erinnert mich daran, dass im Zoo mal Besucher neben mir darüber gemeckert haben, dass sie die Tiere nicht immer sofort sehen können. Da hätte man das Gehege ja anders bauen können, haben die gesagt. Das sieht Professor Ziegler ganz anders.
2: Ja, das ist ganz wichtig, natürlich nicht, um unsere Besucher zu ärgern, sondern damit sich die Tiere bei uns wohlfühlen. Und wenn Sie jetzt immer den ganzen Tag auf dem Präsentierteller sitzen müssen, Sie sich nicht einmal zurückziehen können, die Tür zumachen können, dann werden Sie auch nicht glücklich. Und dieses Recht hat nicht nur jedes Tier bei uns, sondern das geben wir auch jedem Tier. Das ist unser Job, dass wenn die mal keine Lust haben, dass sie sich auch zurückziehen können.
1: Dann verrenke ich mir gern den Hals auf der Suche nach der Krokodilschwanzechse. Ist ja ein bisschen wie Detektivin spielen. Gute Zoos überlegen sich also genau, was ihre Tiere in ihren Gehegen brauchen, um auch mal ein bisschen für sich sein zu können, ohne neugierige Blicke. Aber die Tierpfleger und Gehegebauerinnen müssen noch viel mehr beachten.
2: Ja, also wenn man ein Terrarium schafft, ist es ganz wichtig, dass da sowohl warme als auch kühlere Bereiche sind. Dass die Echse sich eben dorthin zurückziehen kann, ja, wonach er gerade ist. Wir müssen Licht haben, wir müssen aber auch Schatten haben. Das ist ganz, ganz wichtig, dass die sich das selber aussuchen kann. Ansonsten ist es generell bei Reptilien immer wichtig, dass sie den Temperaturbereich nachstellen. Ja? Das heißt, wenn das jetzt Tiere aus Wüsten sind, dass die es wärmer haben als Tiere aus unseren gemäßigten Breiten. Und Regenwaldtiere, die müssen es natürlich sehr viel luftfeuchter haben als in Wüsten. Das heißt, sie müssen dort Nebelanlagen, Sprühanlagen einbringen oder mit dem Handsprüher mehrfach täglich für Luftfeuchtigkeit sorgen. Das ist ganz wichtig, weil wenn man das nicht macht, dann fühlt sich das Tier nicht wohl.
1: Jede Echsenart mag was anderes. Aber was genau, das können sie ihren Pflegerinnen und Pflegern ja schlecht sagen oder aufschreiben. Darum muss für jede Art erforscht werden, was sie braucht, was ihr gut tut und was nicht. Das machen Wissenschaftlerinnen und Wissenschaftler in freier Natur auf Forschungsreisen oder auch im Zoo, wenn sie ihre Schützlinge ganz genau beobachten und alles aufschreiben. Geforscht hat Professor Ziegler auch über die Krokodilschwanzechsen in ihrer Heimat Vietnam. Dort sind sie bedroht, weil Wälder abgeholzt werden oder sie von Tierhändlern eingefangen werden. Also hilft der Kölner Zoo dabei, die Tiere dort zu schützen und züchtet Krokodilschwanzechsen nach. Im Keller des Aquariums, hinter einer abgeschlossenen Tür. Auf einer Seite des Raums fließt ein kleiner Fluss durch einige Becken. Am Ufer stehen viele Pflanzen, perfekt für die Krokodilschwanzechsen.
2: Die mögen Flussabschnitte, Bachabschnitte. Wir haben einen Landteil und wir haben ja bis in 2 Meter Höhe, Kopf hoch Pflanzen. Weil diese Art haben wir selber in Vietnam entdeckt. Vorher war die nur aus China bekannt. Und wir haben festgestellt, anders als die Krokodilschwanzechsen aus China, sitzen die Tiere in Vietnam lieber in höheren Lagen. Die sitzen also hier oben in den Ästen und wenn man sie erschreckt, dann lassen sie sich ins Wasser fallen. Und wir haben eine, die macht das sogar besonders häufig, die haben wir dann auch danach benannt, die heißt nämlich Plumps, ja, vom ins Wasser fallen. Und wir haben dann auch Forschung in Vietnam gemacht und festgestellt, dass das eine der seltensten Echsenarten aus Vietnam ist.
1: Schade. Während meines Besuchs plumpsen keine großen oder kleinen Krokodilschwanzechsen ins Wasser. Das hätte ich ja gern gesehen. Mittlerweile sind aber bestimmt Krokodilschwanzechsenbabys aufgetaucht. Und auch von denen können die Forscherinnen und Forscher im Zoo dann wieder viel Neues lernen.
0: Keine Sorge, lieber Elefant. Wie wir von Sarah ja gerade eben gehört haben, würde sich so eine Krokodilschwanzechse in deinem Zimmer erst gar nicht wohlfühlen. Und deshalb seid ihr zum Glück auch sicher voreinander.

Wir müssten unser Zimmer, also das Studio, übrigens unbedingt auch mal wieder aufräumen. Da sieht's nämlich ganz schön wild aus. Tja, was bei den Fischen und anderen Meeresbewohnern so alles typisch oder auch untypisch ist, das hören wir jetzt in einer neuen Folge der Geschichte von Greta und Flossi. Ja, hier, aha, dieser Kamm hier, das ist aber nicht meiner. Ah, doch, stimmt, mit dem habe ich mal Musik gemacht. Ich erinnere mich.

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0: Das Meer ist einer der geheimnisvollsten Orte unseres Planeten. Tief unter der Wasseroberfläche geschehen Dinge, von denen noch kein Mensch gehört hat. Irgendwo dort sind die Graufischgeschwister Greta und Flossi mit dem weitgereisten jungen Doktorfisch Emil unterwegs, um Abenteuer zu erleben.
1: Nichts geht über ein richtig gutes Frühstück.
2: Ja, dich geht auch nichts über ein richtig gutes Mittagessen.
3: Oder eine richtig gute Abendessen.
1: Lecker.
2: Jemand, platzt du noch, Schwester? Ein Mädchen darf nicht so dick werden.
4: Hä? Und was ist mit einem Jungen? Der darf dick werden, oder was?
2: Mädchen sind halt was anderes als Jungs.
3: Oui, da gibt es eine Menge von dir Unterschieden.
4: Aha, und welche so?
2: Jungs sind stärker.
4: Ich schaff viel mehr Saltos als du, Bro. Also hab ich mehr Kraft. Also bin ich stärker.
2: Jungs sind größer.
3: Aber es gibt viele von den Arten von den Fisch, wo die Mädchen ist größer als die Junge. Und die Fraufisch ist auch größer als die Mannfisch.
2: Jungs sind Jungs. Und Mädchen sind Mädchen.
3: Auch nicht immer. Den Clownfisch, sie werden geboren als Junge. Und wenn sie sind groß, sie können entscheiden, ob sie bleiben wollen Clownfischmann oder lieber werden wollen Clownfischfrau.
0: Die Entscheidung der Clownfische hängt meist davon ab, wie viele andere Clownfischweibchen oder Clownfischmännchen schon in ihrer Umgebung sind. Wenn viele Männchen da sind, wechseln einige von ihnen einfach ihr Geschlecht und werden zu Weibchen.
3: Bei einigen von den Bewohnern in dem Meer, die Frau bekommt die Babys, nie die Mann. Die Babys wachsen in die Bauch von die Frau.
4: In ihrem Bauch?
3: Ich habe gehört, dass es auch bei die Frau Mensch wachsen die Kinder in ihrem Bauch. Man nennt es sein Schwanger.
4: Krass.
3: Der Mann nicht kann sein Schwanger. Nicht auf der Erde, nicht in die Wasser.
2: Gut.
0: Nun, da irrt sich Emil. Auch wenn er schon lange unterwegs war, bevor er Greta und Flossi getroffen hat, hat er doch noch nicht alles gesehen.
3: Oh la la, qu'est-ce que c'est? Was ist das?
0: Die drei nähern sich einem kleinen Seepferdchen.
4: Hallo, ich bin Greta. Wer bist du?
5: Ich heiße Emma. Aber ich kann leider nicht mit euch plaudern. Ich habe es sehr eilig. Ich rase gerade nach Hause.
6: Sie kommen doch gar nicht von der Stelle.
0: Seepferdchen sind die langsamsten Fische der Welt. Sie bewegen sich in einer Stunde nur ungefähr 1,5 Meter fort.
4: Wohin musst du denn so schnell?
5: Ich eile zu meinem Mann. Otto braucht meine Unterstützung.
4: Wir können dir helfen, schneller zu ihm zu kommen. Sollen wir dich anschieben?
5: Oh, das wäre wirklich sehr hilfreich.
4: Los, Jungs, wir schieben Emma an.
3: Ah, oui. Wenn das Hilfe wird benötigt, die drei tapferen Fischetiere halten zusammen. Eine für die alle, alle für die eine.
4: Achtung, Emma, es geht los.
5: Wir müssen zu diesem kleinen Seegrasfeld dort hinten rechts. Oh, das geht ja hopp, hopp.
2: Bis jetzt war es noch gemütlich, nun wird's lustig. Und Tempo.
0: So kommen die vier schnell bei Emmas Mann Otto an.
5: Ich bin wieder da, Liebling. Und habe ein paar Freunde mitgebracht. Wie geht es dir?
7: Ganz gut, Schatz. Oh, ein bisschen anstrengend. Es ist bald soweit.
4: Was ist bald soweit?
5: Mein Mann ist schwanger und bekommt gleich unsere nächsten Kinder.
2: Was?
3: Sie hat gesagt, mein Mann ist schwanger und bekommt gleich unsere nächsten Kinder.
2: Ja, das habe ich gehört. Ich bin ja nicht taub.
3: Warum dann, du fragst?
2: Wieso hat er die Kinder im Bauch? Hast du nicht eben gesagt, nur die Frauen?
0: Bei Seepferdchen bekommen tatsächlich die Männer die Kinder.
7: Schatz, es geht los. Schön, dass du da bist. Nicht jede Seepferdchenfrau schafft es, ihrem Mann dabei zur Seite zu stehen.
5: Wenn unsere neuen Freunde mich nicht so schnell hierher gebracht hätten, wäre ich jetzt vielleicht auch nicht bei dir.
4: Können wir dir irgendwie helfen, Otto?
7: Ach, die Geburt passiert schon von selbst. Es ist nur ein bisschen anstrengend. Ups. Oh.
0: Ja. Und schon sind die ersten frisch geborenen Seepferdchen-Babys auf die Welt gekommen.
4: Hui. zwei, drei, vier, fünf, sechs,
8: sieben, acht, neuf.
4: Das machst du sehr gut, Liebling.
2: Elf, zwölf. Ihr habt 12 Kinder bekommen?
5: Oh nein, das wären wirklich zu wenig. Mein Mann und ich, wir wollen viele gemeinsame Kinder.
7: Es geht weiter.
5: So viele kleine Seepferdchen.
4: Süß.
0: Das Seepferdchenmännchen bringt in den nächsten Minuten eine Menge kleiner Seepferdchenbabys zur Welt.
4: 298, 299,
2: 300, 301,
3: 300 und die 2, 300 und die 3.
5: Oh, Liebling, das hast du wirklich toll gemacht. Ich bin so stolz auf dich.
7: Danke, mein Schatz. Oh, ihr Lieben. Es war schön, dass ich bei der Geburt unserer Kinder nicht allein war. Es ist früher schon öfter vorgekommen. Aber in so sympathischer Gesellschaft ist es viel netter. Ich könnte mir etwas zu essen gebrauchen.
6: Ein Satz, den man sonst nur von Greta kennt.
4: Ey, das habe ich genau gehört, Bro. Das auch, Emil?
5: Ja, mein Schatz, wir schieben uns schnell was zwischen die Kiemen und dann
7: planen wir unsere nächsten Kinder.
5: So machen wir das. Liebe Fischfreunde, dürfen wir euch zur Feier des Tages zum Essen einladen?
4: Unbedingt, ja, toll, gerne.
3: Oui, bien sûr.
0: Die Seepferdchen Emma und Otto feiern mit Greta, Flossi und Emil die Geburt ihrer Kinder. Aber irgendwann geht auch der schönste Meerestag zu Ende.
5: Es war schön, euch kennenzulernen.
7: Und vielleicht schaut ihr ja noch mal vorbei bei der nächsten Geburt.
5: Wir rechnen so in 10 bis 12 Tagen damit.
3: Oh, dann wir werden sein in einem ganz anderen Teil von dem Meer. Auf unserer langen Reise, wir kommen durch viele Teile von dem riesengroßen Ozean.
7: Tja, dann auf Wiedersehen, ihr Lieben.
5: Tschüss, ihr drei.
4: Auf Wiedersehen.
3: Adieu.
2: Tschüss. Viel später auch mal kleine Seepferdchen kriegen.
4: Flossi, du bist ein Graufisch.
2: Ja und?
3: Ich erkläre das dich. Wenn du bist eine Thunfisch, dann deine Kinder sind auch die Thunfische. Wenn du bist eine Ei, dann deine Kinder sind auch die Eier. Und wenn du bist eine Graufisch, na, dann deine Kinder sind auch die Graufische.
2: Aber ich hätte lieber kleine Seepferdchen.
9: Graufische, Thunfische und Seepferdchen. Verrückte Unterwasserwelt, oder? Ja, und da gibt's ja noch jede Menge mehr interessanter Tiere, wie die Seefledermaus mit knallroten Lippen zum Beispiel. Oder dem Glasfrosch, der von unten durchsichtig ist, sodass man alle seine Organe sehen kann. Und die Düsseldorfer Düsterboys, die singen jetzt von noch mehr Unterwasserwesen.

0: Kuchen gebacken? Lecker. Am liebsten habe ich Sandkuchen. Da sind manchmal auch Schätze drin versteckt. Du lustiger, lustiger Fisch.
1: Das war Fischisch und heißt übersetzt, dass jetzt die hier kommt.
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1: Und in der Frage geht es heute natürlich auch ums Kriechen. Genauer gesagt hat Maushörerin Mila eine Frage zu einem Tier, das, wie ich finde, sogar den Kriech-Weltrekord hält.
3: Hallo, hier ist Mila. Ich wollte fragen, wieso Schildkröten so langsam sind.
1: Gute und heute auch sehr passende Frage, Mila, die uns jetzt mal Mausreporterin Julia beantwortet. Und zwar, indem sie erstmal etwas Tanzmusik spielt. Komisch. Ist aber so.
4: Diese schöne Musik ist nicht zum Einschlafen gedacht, sondern zum Tanzen. Sie heißt Schildkrötenballett und ich würde dir sagen, das Tempo stimmt schon mal. Schneller tanzen würde eine Schildkröte bestimmt nicht. Und das selbst dann nicht, wenn sie Hunger hat und ein Salatblatt ganz in der Nähe auf sie wartet. Dass das so ist, liegt vor allem an ihrem Körperbau. Es ist ja so, wenn so eine Landschildkröte langsam und gemütlich ihre kurzen Beinchen bewegt, sieht das aus wie Laufen in Zeitlupe. Schritt für Schritt und zwischendurch immer mal wieder anhalten und ein Päuschen einlegen. Das ist auch nötig, denn die Schildkröte schleppt ja auch noch ständig ihren Panzer mit sich herum. Dazu kommt, die Schildkröte hat es nicht eilig, zu ihrem Salatblatt zu kommen. Sie braucht nämlich nur wenig Energie zum Leben und kommt deshalb sehr lange mit ihrem Futter aus. Das hat zwei Gründe. Ihr Körper ist immer so warm wie ihre Umgebung. Sie braucht also keine Energie, um ihre Körpertemperatur zu halten. Und auch ihre langsamen Bewegungen verbrauchen kaum Kraft. Eine Landschildkröte hat es übrigens auch gar nicht nötig, schnell zu rennen. Sie hat fast keine Feinde, die sie fressen. Und wenn sie auf ihrem Weg zum Salat doch mal von einem Raubtier oder Greifvogel gejagt wird, ist das auch kein Problem. Dann zieht die Schildkröte einfach Kopf und Beine ein und versteckt sich unter ihrem harten Panzer. Da ist sie sicher und kann in aller Ruhe warten, bis die Gefahr vorüber ist. Wann das ist, das verrät der Schildkröte ihre gute Nase. Einmal schnuppern, die Luft ist rein. Aber wo lag nochmal das Salatblatt? Da hinten. Die Schildkröte läuft weiter. Nur noch ein paar Meterchen bis zum Futter, aber bis die Schildkröte da ist, kann es trotzdem dauern. In einer Stunde kommen die meisten Landschildkröten nur 1 bis 3 Meter weit. Insgesamt legen die Tiere in der Natur etwa 80 Meter am Tag zurück, um Futter zu finden. Den Rest der Zeit liegen sie rum und freuen sich des Lebens.

0: Und dass Schildkröten Lust haben, Ballett zu tanzen, so wie hier im Schildkrötenballett, das ist ja wahrscheinlich dann eher die Ausnahme.
1: Auch wenn so eine Schildkröte vielleicht nicht das schnellste Tier ist, ist sie eins der Tiere, die am allerältesten werden können. Die älteste Schildkröte ist sogar mal 256 Jahre alt geworden. Ganz schön alt, finde ich auch. Falls auch ihr zu Hause eine Frage an die Maus haben solltet, dann ruft uns doch gerne an. Die Nummer lautet 08005. Moment, ich kann natürlich auch schneller. 0800567-8234. Das war wiederum zu schnell. Ja, okay, dann hier nochmal normal.
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0: Ja, die Maus zum Hören ist gleich schon wieder zu Ende. Ja, aber so ist das eben mit schönen Dingen. Die gehen viel schneller vorbei als blöde. Ja, wie warten beim Arzt oder eine viel zu schwere Klassenarbeit. Da zieht sich die Zeit auch immer wie Kaugummi. Na, dann wartet mal ab, wie schnell das Lied Look Up to the Sky von Lina vorbei ist. Das ist nämlich so schön, dass wir es kurzerhand zu dem hier gemacht haben.
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0: Ja, und nicht nur schöne Dinge gehen schneller vorbei, sondern auch neue Dinge. Und dieses Lied, das singt Lina jetzt auch noch ausnahmsweise mal auf Englisch. Aha, es ist außerdem auch noch der Titelsong aus dem neuen Kinofilm von Peterchens Mondfahrt. Und wie ich finde, kriecht einem das Lied auch noch direkt wie ein Ohrwurm ins Ohr. Also, jetzt viel Spaß mit unserem neuen Maus-Lieblingslied. Look Up to the Sky von Lina.
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0: Look up to the sky. Guck hoch in den Himmel, hat Lina da gerade gesungen. Ja, und was sieht man da so oft? Wolken oder die Sonne, aber vielleicht auch mal ein Hochhaus. Vielleicht ist Dara ja so auf die Frage gekommen, die sie uns auf den Maus-Anrufbeantworter gesprochen hat.
1: Hallo, ich bin die Dara, ich bin 6 Jahre alt und ich möchte unbedingt wissen, aus was Beton besteht, weil er so fest wird.
0: Ja, genau. Und Dara ist noch lange nicht die Einzige, die sich das gefragt hat, sondern auch Lisa und Emil würden sich über eine Antwort freuen.
2: Hallo, ich bin Lisa, 9 Jahre alt und ich habe eine Frage. Wie wird Beton gemacht?
3: Hallo, ich bin Emil, 7 Jahre alt und ich habe eine Frage. Warum wird Beton hart? Und ich grüße die Maus, den Elefanten und die Ente. Tschüss!
0: Ja, tschüss! Danke, Emil, für die Grüße und für eure Fragen natürlich. Und wir haben einfach mal Mausreporterin Jana auf eine Baustelle geschickt, um uns diese Frage zu beantworten. Warum ich so laut spreche? Ja, weil es auf einer Baustelle nun mal so laut ist.
4: Hier wird gerade ein Fundament gegossen. Das ist die Platte, auf der später mal ein Haus stehen wird. Manchmal muss eine Bodenplatte gleich ein ganzes Hochhaus aushalten. Oh, ein bisschen weiter weg muss ich nicht so brüllen. So eine riesige Platte kann nicht hierher transportiert werden. Die wird erst an Ort und Stelle gegossen. Also ist der Beton weich, ja fast flüssig, wenn er hier ankommt, im Betonmischer. Der Betonmischer darf niemals ausfallen, denn sonst würde der Beton da drinnen hart und käme nie wieder aus dem Betonmischer raus. Damit wir dahinter kommen, wie aus dieser weichen, grauen Suppe stahlharter Beton wird, schauen wir uns das am besten mal im Labor an. Denn hier geht es um chemische Prozesse, die erst unter dem Mikroskop zig Millionen Mal vergrößert zu beobachten sind. Bevor sich flüssiger Beton im Betonmischer dreht, gibt es erstmal Pulver und Wasser, also Zement und Wasser. Zement besteht vor allem aus Staub von Kalkstein und Ton und oft auch aus Quarzsand und Eisenerz. Dieses Pulver wird mit Wasser zusammengerührt. Hätten wir magische Vergrößerungsgläser vor den Augen, könnten wir Folgendes beobachten. Die Sand- und Staubkörner schnappen sich klitzekleine Wassertröpfchen und lassen sie nicht wieder los.
5: Fang mich doch!
6: Hab dich!
4: Wasser und Staub werden zu einem zähen Brei, dem Zementleim. Und so zähflüssig bleibt das auch im Betonmischer, bis der seinen Brei ausgegossen hat und sich nichts mehr bewegt. Und dann kommt der Knackpunkt. Jetzt trocknet der Beton nicht, also die Wassertröpfchen verdunsten nicht einfach. Das Wasser wird zu Kristallen. Erst klitzekleine und dann werden sie immer größer. Allerdings nicht so groß, dass man sie mit dem bloßen Auge sehen kann. Unter dem Mikroskop sind feine Kristallnadeln zu sehen. Das macht den Zementstein, also den Beton, so fest. Denn die Kristallnadeln verfilzen sozusagen miteinander und halten sich gegenseitig fest. Das dauert übrigens. Manchmal wachsen diese Kristalle wochenlang und so lange wird der Beton fester und fester.
0: Wow! Und jetzt überlegt mal, wie viel Beton es überhaupt so auf der Welt gibt. Ja, nicht nur die Hochhäuser bestehen ja unter anderem aus Beton, sondern auch Straßen und Wege. Und die sind ja auf der ganzen Welt mehrere Millionen Kilometer lang. Unglaublich, finde ich auch.

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0: Bevor wir uns hier gleich verabschieden, möchte ich mit euch noch ein kleines Spiel spielen. Und zwar, wer es schafft, am langsamsten zur Tür zu gehen, der hat gewonnen und darf sich zuerst verabschieden. Na klar, das Spiel ist schon lange angefangen. Wow, das ist ja richtig langsam. Man sieht gar nicht, dass ihr euch überhaupt bewegt. Okay, ja, nach dieser Maus zum Hören sind wir eben alle richtige Kriechweltmeister geworden. Und deshalb verabschieden wir uns besser jetzt schon mal alle zusammen. Also, tschüss, ciao, tschüss und bis die Tage. Euer André. Tja, das kann hier wohl noch ein bisschen dauern.
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3: Hallo, wir sind Ole und Ole. Und wir sind Zwillinge, wir sind 8.

bei euch und wir wünschen uns das Lied Your Island aus dem Film Save of the Und wir wünschen euch viele Grüße für alle Kinder auf dieser Welt.

0: Jahre alt und ich hatte Musikwunsch, ab von Bibi und Tina. Und ich grüße damit meine Schwester, Mama und Papa und meine ganze Familie. Und die Maus Ente, Elefant und mich und das ganze Mausstudio.
1: Und mich!

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1: Ich wünsche mir das Lied Fußball im Weltall. Und ich grüße meine Mama und meinen Papa und meinen Bruder und das ganze Mausteam.

Hallo, ich bin Anna, 12 Jahre alt und ich wünsche mir das Lied 36 Grad und damit grüße ich die Ente, den Elefanten und die Maus.

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1: Hallo, ich heiße Aria, ich bin 8 Jahre alt und ich wünsche mir das Lied Keiner ist perfekt von Schule der magischen Tiere.

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1: Hallo, ich bin Christina, ich bin 8 Jahre alt und ich wünsche mir das Lied Ein lieber Beifahrer. Und damit grüße ich meine Mama, meinen Opa und meine Oma und meine Schwester Julia.

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1: Hallo, ich bin Mila, bin 7 Jahre alt und ich wünsche mir das Lied Feuerwerk und damit grüße ich meine Familie, die Maus, die Ente und den Elefanten.

ich bin die Emilia und die Valentina. Wir wünschen uns das Lied Du von Romania 2. Wir grüßen die Maus, die Ente und den Elefanten. Und wir grüßen auch die Max-Schule. Und die Klasse.

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1: Hallo, ich bin Naya. Ich bin 14 Jahre alt. Ich bin zu Lied Rolltreppe runter, Rolltreppe empor.

0: Ach so, eine Rolle Klopapier.
1: Immer wieder samstags geht Max ins Hotel. Nicht so schnell.
2: Entschuldigung.
1: Und dann macht er auf seine eigene Weise eine kleine Abenteuerreise.

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1: Hallo, ich bin Jonathan. Wünsch mir Axel F., Crazy Four und grüße meine zwei Onkel, meine Familie und das ganze Maus-Team. Tschüss.
2: What's going on?

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1: Hallo, ich bin Arti, ich bin 6 Jahre alt und ich wünsche mir Houdini.

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1: Hallo, ich bin Greta, ich bin 11 Jahre alt und ich wünsche mir das Lied Dear Al von Lena. Damit möchte ich grüßen Maus, Elefant und Ente, das ganze Team von der Maus und meine Familie.

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0: 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Das ist Isaac mit seinem tollen neuen Song We Had It All.
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4: Ich bin die Sophia, ich bin 13 Jahre alt und ich finde, Frieden ist, wenn kein Krieg und keine Streitereien da sind.
5: Hallo, ich bin der Darius und ich finde, Frieden ist, wenn alle Menschen gut miteinander auskommen und es keine Streitereien gibt, beziehungsweise Menschen sich bekriegen oder hassen oder so. Und ich bin 13 Jahre alt.
6: Ich bin der Alva und ich bin 11 Jahre alt und Frieden bedeutet für mich, dass ich mein Fußballtraining machen kann, ohne dass sich irgendjemand streitet.
7: Ich bin die Alice, ich bin 8 Jahre alt und für mich bedeutet Frieden, wenn man friedlich miteinander spielt.
8: Ich bin der Simon, ich bin 11 Jahre alt und für mich ist Frieden Alltag, weil ich in einem Land aufgewachsen bin, wo Frieden herrscht.
9: Und außerdem noch mit dabei?
10: Die Ursel.
9: Und die Anne. Ja, Frieden. Was ist denn das eigentlich, Frieden?
4: Frieden ist, wenn sich die Leute untereinander nach Regeln gemäß verhalten. Also, dass sie sich nicht gegenseitig was wegnehmen und dass sie halt friedlich miteinander leben.
5: Also Frieden ist ja auch ein bisschen tiefergehend. Ich meine, man kann ja sagen, wir streiten uns jetzt nicht, aber wir sind trotzdem keine Freunde. Also man kann ja trotzdem halt noch tiefer, dass man irgendwie ein Abkommen hat, weil es zurzeit nicht angemessen ist, sich zu bekriegen, wenn man zusammenhalten muss, um irgendwas anderes zu bewältigen und danach kann es ja gleich wieder losgehen, aber manchmal ist halt zeitweise Frieden und dann geht es auf einmal wieder los mit dem Ganzen von vorne.
4: Ich glaube, Frieden ist so ein bisschen wie so bei so Nachbarn. Also es gibt halt eine unfriedliche Situation, zum Beispiel wenn zwei Nachbarn nebeneinander wohnen und der eine dem die Zeitung klaut und dass sie sich die ganze Zeit in die Haare kriegen und miteinander streiten, aber zum Beispiel wenn dann irgendwie eine Dampfwalze kommt oder so, dass die dann halt zusammenhalten, um ihre Häuser zu beschützen. Und dann wird aus dieser unfriedlichen Situation eine friedliche Situation.
9: Weil sie sich zusammentun.
4: Ja.
10: Alva, du hast gesagt, Frieden ist für dich, wenn sich im Fußballtraining mal niemand streitet. Ist es denn so oft der Fall?
4: Ja.
10: Oder wie ist es dann so bei euch? Wie muss man sich das vorstellen?
6: Das ist sehr oft der Fall, weil es teilweise Kinder gibt, die nicht den Ball abgeben wollen zu bestimmten Personen und deswegen dann verlieren und dann die anderen anmeckern, obwohl sie selbst schuld sind. Und das ist dann halt nicht so friedlich, weil sich dann alle streiten.
10: Wie fühlt denn sich das eigentlich an? Was würdet ihr sagen? Was ist Frieden für ein Gefühl im Körper?
8: Also man fühlt sich irgendwie sicher und nicht bedroht.
4: Und dann ist der Körper halt ruhig und nicht in Alarmsituationen, als wenn, wie wenn es unfriedlich ist. Und ich finde es einfach schön, weil man dann so ruhig ist und leise und nicht irgendwie aufgekratzt.
7: Und wenn man miteinander streitet, dann ist der Körper halt unruhig. Dann kriege ich meistens Kopfweh.
9: Wie wird man denn friedlich, wenn man irgendwie so eher so aus so einer unfriedlichen Situation kommt? Habt ihr da irgendwie einen Tipp?
8: Also man kann sich erstmal zurückziehen und die Wut nicht an anderen Menschen auslassen, sondern zum Beispiel jetzt sich in sein Zimmer zurückziehen und dann zum Beispiel gegen sein Kissen boxen oder so und da die Wut rauslassen.
6: Man könnte sich zum Beispiel auch so einen Punching Ball in sein Zimmer hängen und dann, wenn man schlechte Laune hat, einfach an dem Punching Ball alles rausschlagen. Und dann, wenn man halt ein bisschen bessere Laune schon kriegt, dann halt irgendwas machen, was einem Spaß macht.
10: Was gibt's noch für Methoden für ein friedliches Körpergefühl?
4: Mein Tipp wäre, dass man Schokolade isst. Nee, ich finde, das lockert es so ein bisschen. Und also wenn ich manchmal sauer bin, dann setze ich mich aufs Sofa und schaue mir Fotoalben an. Weil mir hilft es manchmal, mich an schöne Momente zu erinnern, an denen ich glücklich war. Und dann werde ich automatisch auch glücklich.
10: Also gute Erinnerungen schaffen auch wieder Frieden so in einem drin.
7: Mein Tipp ist halt Süßigkeiten essen oder Sachen essen, die einem schmecken. Zum Beispiel Gummibärchen oder zum Beispiel Nudeln.
4: Weihnachtsessen.
6: Ich wollte noch was anderes sagen. Wenn ich wütend bin, lege ich mich hin und höre mir einfach was an, was Lustiges. Und dann kriege ich auch wieder gute Laune.
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9: Was seid denn ihr so für Typen? Kann man das sagen? Alba, Krawallnudel oder friedlich?
6: In der Mitte.
9: Erzähl.
6: Also in der Schule bin ich meistens friedlich, aber wenn mich dann jemand ärgert, dann werde ich ziemlich schnell wütend.
9: Also du kannst beides?
6: Ja.
9: Okay, Simon nickt. Wie ist es bei dir?
8: Also ich bin schon meistens friedlich, aber wenn mich jemand ärgert oder versucht hochzuziehen, dann kann ich auch schon mal wütend werden.
7: Ich bin eher ein meistens friedlicher Typ, aber auch manchmal nicht.
4: Also ich glaube, man kann es nicht so richtig selber sagen, ob man friedlich ist oder nicht, weil jeder Mensch hat, glaube ich, so eine etwas andere Sicht von Frieden. Also was man friedlich findet und was nicht. Und deswegen, finde ich, kann man nicht sagen, ob man friedlich ist, weil jeder Mensch hat mal so eine Phase und so eine Phase. Und jeder Mensch denkt auch anders über Frieden.
10: Aber meinst du, dass ihr 5 unterschiedliche Veranlagungen habt? Also das heißt von Geburt an mehr Frieden in euch oder ein bisschen mehr Wut oder dass das unterschiedlich verteilt ist oder bei allen gleich?
4: Also ich glaube, dass es natürlich Leute gibt, die aus irgendeinem Grund vielleicht schneller wütend werden oder Leute, die einfach so schüchtern sind, dass sie sich gar nichts trauen, sodass sie auch gar nicht so auffallen als unfriedlicher Mensch. Aber so im Prinzip kommt es halt sehr auf die Situation an, in der man drin ist.
10: Du hast ja vorhin auch gesagt, du glaubst, du bist ein friedlicher Typ. Meinst du, du hast es von Geburt an irgendwie von deinen Eltern mitbekommen, dass du eher friedlich bist?
7: Ja, ich glaube schon.
10: Wieso meinst du das?
7: Weil mein Papa und meine Mama meistens friedlich sind.
8: Also bei manchen, die sind von Geburt an eher unfriedlich. Also die haben das schon so eingespeichert, dass sie eher unfriedlich sind. Und es gibt dann auch welche, die sind eher friedlicher. Und ja.
9: Wie kann das sein?
5: Es gibt ja auch verschiedene Verhaltensstörungen bzw. Krankheiten, wo man dann halt einfach relativ schnell aggressiv wird beziehungsweise ja halt einfach ausrastet wegen einer Kleinigkeit oder so. Da gibt es ja immer Leute, die halt dann irgendwas haben und dann auf einmal komplett ausrasten. Das ist ja dann meistens genetisch, also ist ja dann vererbt.
4: Also ich würde sagen, es kommt auf die Menschen an, mit denen man zusammen ist. Wenn die jetzt zum Beispiel eher unfriedlich sind, also alle schnell aggressiv werden, dass du das dann auch einfach gar nicht anders lernst. Also dass du dich halt an den Menschen anpasst. Und auch wenn zum Beispiel deine ganze Familie jetzt friedlich ist, dass du dann auch selber so wirst, weil du nur mit friedlichen Menschen umgeben bist.
8: Also einer aus unserer Klasse, der ist mal ausgerastet und das war ein ziemlich guter Freund von mir und ich habe den dann beruhigt und der hat sich auch nicht von den Lehrkräften beruhigen lassen und der musste die dann teilweise sogar richtig festhalten, weil der auf andere losgegangen ist und der hatte dann so eine Kraft, der hat dann sogar im Klassenzimmer die Tische und Stühle umgeschmissen.
10: Was hast du denn dann gemacht, um den zu beruhigen?
8: Also ich habe ihn erst festgehalten, habe dann mit ihm geredet und ihn gefragt, was da los ist. Und dann habe ich mit dem anderen, auf den er sauer war, auch nochmal geredet. Und der hat sich dann bei ihm entschuldigt und dann war es eigentlich schon fast wieder okay. Aber dann haben die Lehrer nochmal mit ihm gesprochen und dann war es wieder komplett okay.
4: Also als wir in die 5. Klasse gekommen sind, waren da ein paar Leute, die irgendwie einige meiner Freundinnen unfair und gemein behandelt haben. Und dann sind ich und meine Freundin und ich zum Vertrauenslehrer oder glaube ich sogar zum Rektor gegangen und haben mit dem darüber gesprochen und der hat uns Tipps gegeben, wie wir damit umgehen können. Und dann haben die auch mit ihm gesprochen und danach war es voll gut, weil dann haben sich alle gut verstanden danach.
10: Und was habt ihr denn gemacht?
4: Also wir sollten sie halt nicht beachten, wenn sie irgendwelche Schimpfwörter zu uns sagen oder uns irgendwie beleidigen. Und wir sollten halt immer uns eine Lehrkraft dazu holen, wenn es irgendwie jetzt zu näher, also krasseren Konflikten kommt.
10: Hat von euch schon mal jemand in irgendeiner Art und Weise was für den Frieden getan?
6: Also, wenn sich bei mir zu Hause jemand streitet, dann sage ich halt eigentlich, dass jeder in ein anderes Zimmer gehen soll und einfach leise sein soll, weil es dann alle nervt, wenn es so laut ist.
10: Folgen die dir dann? Machen die das?
6: Manchmal.
10: Und dann hast du deine Ruhe, oder? Ja, und wie geht's dann weiter?
6: Aber das klappt meistens leider nicht.
4: Ich glaube, dass man in solchen Situationen einfach manchmal so den Kopf voll hat, also zumindest war das bei mir früher so, dass wenn ich auf irgendwen sauer war oder traurig oder so, dass mein Gehirn dann mit so vielen anderen Sachen beschäftigt war, dass ich gar nicht an solche friedlichen Dinge denken konnte.
10: Also vielleicht wäre dann doch Alvas Lösung die beste, erstmal alle in getrennte Zimmer und dann ein bisschen später weiterreden.
9: Dann bräuchtet ihr eine ziemlich große Schule mit ziemlich vielen Zimmern, oder?
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6: Und jetzt kommen deine Freunde mit Spielverderber.

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1: Wie geht denn eigentlich Frieden machen? Ich sag jetzt extra nicht wo oder wie, sondern einfach so im Allgemeinen, was könnte man tun, um Frieden zu machen, zu schaffen, für Frieden zu sorgen?
2: Normalerweise setzen sich die Staatschefs zusammen, sitzen dann ein paar Stunden und am Ende haben sie dann irgendwas ausgehandelt, irgendwie ein Abkommen oder so. Ja, wir machen jetzt irgendwas und wenn du das und das nicht machst, dann machen wir das und das und machen halt irgendwas aus und dann, ja, das, so sieht das normalerweise aus.
1: Und funktioniert es auf unserer Welt?
3: Es kommt halt darauf an, in welcher Situation man ist. Die beste Lösung ist, finde ich, wenn man einen Kompromiss findet, sodass alle Leute zumindest einen Teil haben, der sie zufriedenstellt.
4: Es gibt auch Leute, die sind einfach nicht für Kompromisse bereit. Die wollen immer nur, dass sie das Bessere haben. Und zum Beispiel jetzt bei den Regierungschefs, zum Beispiel, es gibt da auch Diktatoren oder so, die lassen einfach nicht mit sich reden. Und wer was anderes sagt, wird weggesperrt manchmal. Das ist halt das mit den Kompromissen, das klappt nicht immer.
1: Weil die keine anderen Meinungen ertragen und hören wollen und gelten lassen.
5: Es gibt ja auf der Welt unheimlich viele Orte, wo kein Frieden ist. Glaubt ihr, dass es so sein muss? Oder wenn man euch lassen würde, sähe es dann besser aus auf der Welt?
6: Also ich glaube, es muss auf jeden Fall nicht so sein. Es geht auch besser, aber es gibt halt immer Leute, die was anderes denken. Und es muss halt einfach nur einen mal geben, der es sich traut, da was dagegen zu tun und halt sagt, so, jetzt ist Schluss damit und halt aufhört, den Krieg weiterzuführen.
5: Wie müsste der sein? Was müsste der können, dieser eine? Hast du eine Idee?
6: Also, er muss sich was trauen und muss auch nicht zurückschrecken, wenn jetzt irgendwas irgendwie passiert, also was er, mit dem er jetzt nicht gerechnet hätte oder so.
5: Also mutig sein.
6: Ja, sozusagen.
4: Das Blöde daran, zum Beispiel jetzt an dem Krieg, ist, dass 5 Leute ungefähr einen richtig großen Vorteil daraus haben, wenn sie ihn gewinnen. Aber während dem Krieg haben 50.000 Leute einen riesengroßen Nachteil, weil sie aus ihrem Zuhause zum Beispiel fliehen müssen. Und ja, dann warum den Krieg, wenn nur 5 Leute einen Vorteil daraus ziehen und 50.000, ja, halt den Nachteil. Warum machen die das dann?
5: Was glaubst du, was ein Friedensstifter können müsste?
4: Der müsste Kompromisse vorschlagen können, zum Beispiel, dass die einen das kriegen, aber den anderen auch was abgeben müssen. Und dass man einfach alles verhandeln können müsste.
3: Also es gibt Leute, die einfach sagen, ja, wenn es halt verschiedene Parteien gibt, kriegen die sich halt in die Haare und dann gibt es halt schneller Krieg. Und deswegen wäre halt vielleicht ein Alleinherrscher besser. Aber man muss halt auch bedenken, dass wenn der Alleinherrscher eigentlich blöd ist und halt gemein, dass der dann natürlich auch den Menschen schaden kann, wenn der bestimmt, ja, die haben nicht die Meinung wie ich, ins Gefängnis oder und die haben eine gute Meinung für ihn, denen gebe ich Rechte und so. Das wäre dann ziemlich unfair und so. Ja, deswegen ist es eigentlich besser, wenn es verschiedene Leute gibt, die verschiedene Meinungen haben.
1: Was braucht man da, um trotzdem friedlich miteinander diskutieren zu können?
6: Also man bräuchte jemanden, der die Vorschläge annimmt von anderen und nicht nur an sich selber denkt.
1: Meinst du, das kann nur einer alleine tun oder können auch viele zusammen herrschen?
6: Ich denke, es würde schon gehen, wenn mehrere, also wenn ganz viele zusammen irgendwie, also dass jeder wirklich bestimmen darf und bevor irgendein Entschluss gefasst wird, man sich in größeren Gruppen trifft und dann jeder mitentscheiden darf und die dann abstimmen.
1: Kennt ihr denn irgendjemanden in eurer Umgebung? Menschen, von denen ihr sagt, hey, die sind unglaublich, die haben echt schon mal richtig was für den Frieden getan.
4: Ja, er hat in der Grundschule, war er eigentlich immer der, der am besten die Streits schlichten konnte, ja.
1: Also der Simon hier bei uns in der Runde?
4: Ja.
1: Und warum war der darin so gut?
4: Weil er mal ruhig war und auch nicht so laut gesprochen hatte, ja.
1: Also Ruhe war deine Methode, Simon.
6: Ja, also ich habe im Kindergarten am Anfang immer ziemlich laut geredet und eigentlich sogar geschrien. Und dann habe ich mir im Kindergarten angewöhnt, leise zu sprechen. Und in der Schule sollte ich dann wieder lauter sprechen. Und deswegen war ich immer eher leiser. Und anscheinend hat es auch beim Streitschlichten geholfen.
1: Und hast du selber auch das Gefühl, dass dir das schon manchmal gelungen ist?
6: Ja, manchmal. Also es ist nicht immer. Manchmal habe ich mich auch eher in den Streit mit eingewickelt, aber ich mache es eigentlich immer so, dass ich erst mal den einen auf die Seite tue und erst mal mit dem einen rede. Und wenn der dann mir so ein bisschen erzählt hat, was passiert ist, dann gehe ich zum anderen und frage den auch und höre mir sozusagen beide Seiten an. Und danach entschuldigen die sich und dann ist eigentlich wieder meistens alles gut.
1: Also reden ist die Lösung.
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2: Eine vollkommen friedliche Welt. Könnt ihr euch das vorstellen? Könnte das funktionieren?
3: Also ich kann mir das jetzt nicht so direkt vorstellen, einfach weil ich auch damit aufgewachsen bin, dass es eben auch in anderen Ländern echt Schwierigkeiten gibt. Also es hat sich so eingelebt bei mir, aber ich hoffe sehr, dass es sich irgendwann ändert. Aber wenn alle Menschen immer nur den einen Standpunkt haben, also die eine Meinung, dann kann das auch nicht gehen, weil wenn es dann die falsche Meinung ist, ist die ganze Welt irgendwie echt, ja, keine Ahnung, kompliziert und ich kann mir das nicht vorstellen.
4: Also ich denke, es ist schwer, weil es gibt immer welche, die nicht da so richtig mitmachen wollen. Also jetzt zum Beispiel, wenn jetzt jemand versucht, Frieden zu stiften und dann kommt eigentlich immer einer in die Quere und macht das, was schon eigentlich friedlich ist, wieder unfriedlich.
5: Jedes Land sollte in zwei Hälften geteilt werden und die eine Hälfte ist fröhlich und die andere Seite ist dann schlechte Laune. Und dann kann man je nach Laune jeden Morgen in die Welt gehen. Halt jetzt, wenn ich schlechte Laune habe, dann gehe ich in die schlechte Laune Welt, dass man sich dann mit den anderen über seine schlechte Laune austauschen kann. Und in der guten Laune Welt kann man irgendwas machen mit den anderen, die auch gute Laune haben, was einem Spaß macht, weil dann meckern die anderen nicht rum, weil sie halt schlecht geschlafen haben oder so, sondern haben gute Laune einfach.
6: Und das wäre ein Weg deiner Meinung nach für eine friedlichere Welt?
5: Ja, weil sich dann die in der schlechten Laune Welt, die wollen dann einen Meckerwettbewerb machen, wer die schlechteste Laune hat. Aber in der fröhlichen Welt will dann halt einfach niemand rummeckern, weil er sonst Angst hat, in den Meckerwettbewerb reingesteckt zu werden.
6: Alice, was meinst du? Wäre das möglich, eine friedliche Welt?
7: Ja, eigentlich schon, aber halt nicht bei allen Menschen.
3: Ja, also ich glaube, es gibt halt immer kleine Komplikationen, aber es kann Frieden geben und trotzdem Diskussionen, solange sie friedlich ablaufen. Weil es muss ja nicht gleich so mit Gewalt und Beschimpfungen ablaufen, sondern es können ja auch friedliche Diskussionen und Meinungsverschiedenheiten geben.
8: Also es wird eigentlich immer jemanden geben, der an die Macht kommen will, egal ob es friedlich ist oder nicht. Der wird sagen, ich will die Macht, ich will über Leute bestimmen können. Es wird immer Gruppen von Leuten geben, die das halt wollen und dann gibt es halt Leute, die das nicht wollen und die streiten sich dann und dann ist es ja nicht mehr friedlich. Also unmöglich.
3: Doch, aber wenn sie sich gescheit streiten, also friedlich streiten, dann kann das ja sehr wohl Frieden sein.
2: Cooles Wort, friedlich streiten.
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12: 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Hier geht's jetzt weiter mit Musik.

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0: Was ist das? Der wohnt in einer Höhle.
1: Alle jagen den. Vor allem der Polizist.
2: Der Polizist sollte eigentlich den Gesuchten fangen, aber das machen die zwei Kinder.
0: Ich hab den schon mal im Film gesehen.
3: Es ist ein Mann mit Hut.
4: Das ist ein gefährlicher Mann.
5: Mit einem dunklen Bart.
6: Der hat immer 7 Messer bei sich.
7: Und er hat eine Feder an Hut.
8: Der kommt aus einem Buch.
9: Der hat die Oma was geklaut.
10: Der Oma von Kasperl und Seppel.
1: Habt ihr ihn gefangen?
6: Erraten meine ich.
0: Es ist der Räuber Hotzenplotz.

0: Wer hat dir das erlaubt?
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2: Hallo, ich bin Anna, 12 Jahre alt und ich wünsche mir das Lied Mangos mit Chili von Nina Chuba und damit grüße ich alle Nina Chuba Fans.

0: Maus Freundebuch. Ich heiße
1: Ferdinand.
0: So alt bin ich.
1: 9 Jahre.
0: So sehe ich aus.
1: Ich habe braune Haare, blaugrüne Augen, trage besonders gerne Jeans und auch besonders gerne Pullover. Mein Lieblingspullover, da ist ganz oben links ein kleiner Spider-Man. Ich mag ihn sehr, weil er so gemütlich ist.
0: Das mache ich am liebsten.
1: Lesen und Videospiele spielen.
0: Mein liebstes Computerspiel.
1: Es heißt Kirby's Deluxe und also ich bin so eine rosa Kugel auf 2 roten Schuhen und kann halt andere Sachen einsaugen und bekomme davon Fähigkeiten. Und es gibt so Welten, da muss ich halt herumlaufen und an das Ziel erreichen und dabei alle Zauberzahnräder heißen die Dinger, die ich da sammeln muss. Aber ich kann auch so ohne die ins Ziel.
0: Das lese ich am liebsten.
1: In den Jago-Geschichten Asterix und Obelix, Pettersson und Findus, Geschichten von Cornelia Funke oder Ottfried Preußler lese ich auch sehr gerne. Zum Beispiel eine Geschichte von Ottfried Preußler ist sehr witzig, das heißt Bei uns in Schilder. Und da geht es halt darum, dass die Bürger von Schilder, ihre Großväter waren sehr, sehr klug und ihre Nachkommen wollten dann wieder klug werden. Aber sie dachten, sie hätten es von ihren Großvätern geerbt. Aber das hat nicht gestimmt, weil Klugheit kann man nicht erben, sondern die muss einem erzählt werden.
0: Das finde ich toll.
1: Auf dem Trampolin springen. Ich finde es am Trampolin schön, dass ich da eine schöne Fläche habe, auf der ich sehr gut hüpfen kann. Und ich mag es auch, meine selbst ausgedachten Spiele da zu spielen.
0: Bist du Maus, Ente oder Elefant?
1: Elefant, weil erstens, meine Lieblingstiere sind Elefanten. Und zweitens, dass der Elefant 2 meiner Lieblingsfarben trägt, nämlich Blau und Gelb.
0: Maus Freundebuch.
2: Hey, hier ist Santa. Das ist mein Song für die Kinderradio-Nacht über das Thema Freundschaft. Beste Freundschaft.

0: Erzähl mal.
1: Ich lese gerade Harry Potter und da gibt's halt Hexen und Zauberer. Hermine oder Percy Parkinson, das sind alles Hexen. Und Harry Potter ist halt ein Zauberer und Hermine ist die Freundin und die erleben dann halt Abenteuer.
2: Also ich finde die Hexe Bibi Blocksberg ganz gut. Ich höre sehr oft am Tag immer Bibi Blocksberg Hörspiele. Die ist so gut, weil sie halt einfach sehr viel dummes Zeugs macht und sehr lustig halt einfach ist. Also die Hexe Hänsel und Gretel, die war ein bisschen gruselig, aber so Bibi Blocksberg Hexen sind eigentlich ganz lieb.
3: Ich kenne ein Buch, das heißt Für Hund und Katze ist auch noch Platz. Da drin ist eine Hexe. Von dem Wind, da fliegen ein paar Sachen von der Hexe weg. Und so viele Sachen, die wegfliegen, so viele Tiere kommen dann auf den Besen. Und als letztes kommt da so ein super Hexenbesen mit Sitzen, Dusche, Vogelnest. In der Dusche, da sitzt der Frosch. In dem Nest ein Vogel, so grün wie das Gras. Und in den Sitzen sitzt einfach Hund und Katze und die Hexe. Die fliegen mit dem Besen in die Wolken und dann ist Ende.
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0: Hallo, liebe Maus. Ich heiße Jonna und bin 7 Jahre alt. Ich komme aus Grunau und möchte von dir wissen, warum Hexenhüte und Zauberhüte immer so lang und spitz sind. Tschüss, liebe Maus.
1: Mensch, irgendwo muss er doch sein, mein Hexenhut. Ich will gleich auf eine Kostümparty. Da brauche ich den. Schwarz mit breiter Krempe, die über den Augen hängt und einer langen Spitze, die oben so ein bisschen abknickt. Er muss ja irgendwo sein. Ha! Hier ist zumindest schon mal der Zauberstab, der dazu gehört. Wäre das cool, wenn der wüsste, wo der spitze Hut ist.
2: Deinen Hut musst du schon selbst suchen, aber als allwissender Zauberstab kann ich dir erklären, woher es kommt, dass Hexen und Zauberhüte spitz sind.
1: Gerne. Dann schieß mal los. Das ist nämlich genau mein Auftrag.
2: Die Geschichte der Spitzenhüte ist so alt wie die Magie selbst. In den Ländern des Orients, zum Beispiel in Syrien, trugen Könige und Priester vor rund 2000 Jahren spitz zulaufende Hüte. Oft sehr hoch. Sie sollten zeigen, wie mächtig sie waren und dass sie eine direkte Verbindung zu den Göttern hatten.
1: Man sieht ja auch größer aus mit so einem spitzen Hut.
2: Gut beobachtet. Bei den Römern war der Spitzhut für Geistliche sogar vorgeschrieben und ohne durften sie sich gar nicht erst blicken lassen. Und auch in den islamischen Ländern war der spitze Hut ein wichtiges Zeichen. Ein Kalif, also ein islamischer Herrscher, hat im 8. Jahrhundert bestimmt, dass alle Männer an seinem Hof unbedingt ihre Hüte noch höher und noch spitzer machen sollten, um seinen Reichtum und seine Wichtigkeit zu betonen. Damals waren in den Höfen der Kalifen die Wissenschaft viel weiter vorne als in Europa, zum Beispiel die Astronomie und Mathematik. Dadurch wurden die spitzen Hüte bei uns in Europa zum Zeichen von Weisheit und Macht. Doch dann kam das Mittelalter mit den Kreuzzügen. Das waren Kriege zwischen Christen und Muslimen, den Anhängern des Islam. Der Hut als Zeichen von orientalischer Weisheit war jetzt ein Zeichen des Feindes.
1: Ah! Dann haben die Christen das Symbol sozusagen umgedreht?
2: Genau. Und dann hat die katholische Kirche im Mittelalter auch die Juden zu ihren Feinden erklärt. Der Papst bestimmte, dass die Juden spitze Hüte tragen sollten, damit man sie als die erkennt, die nicht an Jesus Christus glauben. Man wollte ihre Glaubwürdigkeit in Frage stellen.
1: Und dann hat man jüdische Menschen überall in Europa vertrieben und verfolgt.
2: Schlimm. Und das reicht bis in die heutige Zeit. Aber zurück zum Spitzhut. Der ging im Mittelalter als Symbol auf alle Außenseiter über, gegen die die christliche Kirche etwas hatte. Dazu gehörten etwa auch alle Leute, die mit Naturheilmitteln experimentierten, Kräuterfrauen zum Beispiel, oder auch Ärzte. Damals war das ein Beruf, den oft Menschen mit jüdischem Glauben ausübten. Viele andere Berufe waren den Juden verboten.
1: Und Ärzte galten damals auch oft als Zauberer, oder?
2: Exakt. So war der spitze Hut zuerst ein Zeichen der Könige und Weisen aus dem Orient. Dann wurde er ungewollt zum Zeichen von denen, die man mit ihm als Außenseiter abstempeln wollte.
1: Als Hexen und Zauberer. Wahnsinn. Was für eine Geschichte.
2: Habe ich ja gesagt. So, und jetzt such mal weiter nach deinem Hut, damit du rechtzeitig auf dein Kostümfest kommst.
1: Ja, mach ich.

Also dieses Lied kann man immer hören. Beim Aufwachen, beim Einschlafen und zwischendurch sowieso. Das ist ein echtes Maus-Lieblingslied.

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1: Ich heiße
2: Leo.
1: Alter?
2: Ich bin 8,5 Jahre alt.
1: Das spiele ich am liebsten.
2: Eigentlich habe ich richtig viele Lieblingsspiele. Nur in der Schule spiele ich halt immer Abwerfen. Und ich habe schon ganz viel gebaut. Ich habe schon mal aus irgendeinem Helikopter, einer Schneeraupe, einem Boot und noch ein paar anderen Teilen ein super cooles Amphibienfahrzeug mit Greifer gebaut.
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0: Ich heiße
1: Marie.
0: So alt bin ich.
1: 7 Jahre.
0: So sehe ich aus.
1: Ich habe blonde Haare, braungrüne Augen und trage Ohrringe. Ist ein Einhörner, die haben eine lilane Mähne und einen lilanen Schweif und haben ein Herz hinten drauf.
0: Meine Lieblingsklamotten.
1: Ich trage meistens so coole Sachen eben. Ich trage aber auch am liebsten den Pulli. Da ist so ein pink-lila Schmetterling drauf und der Pulli ist schwarz.
0: Das mache ich am liebsten.
1: Ich hüpfe gerne auf dem Trampolin, weil sich das so cool anfühlt, in der Luft zu sein. Ich mache einen Purzelbaum manchmal in der Luft, manchmal eine Schraube. Ich mache beides gerne, aber ein bisschen lieber mache ich den Purzelbaum. Also man springt hoch und macht dann einfach eine Runde nach vorne oder nach hinten. Man springt in die Luft und dreht und dann macht man das Gewicht nach vorne und dann macht man einfach einen Purzelbaum, aber eben in der Luft. Und dann landet man auf den Füßen und dann wiederhole ich das immer wieder, weil das echt Spaß macht. Es ist so, als ob man fliegen würde.
0: Das lese ich am liebsten.
1: Stern, Schweif und die 3 Ausrufezeichen. Da gibt es nämlich auch so Seiten, die sind dann zu. Und die kann man dann so mit dem Finger so ganz vorsichtig öffnen und dann ist da so eine Karte drin.
0: Meine Lieblingsfarbe ist
1: Regenbogen, also die Reihenfolge des Regenbogens, pink, lila, schwarz und blau. Weil ich Regenbogen gerne mag.
0: Bist du Maus, Ente oder Elefant?
1: Maus, weil ich die Maus schlau finde und weil ich sie auch toll finde und mutig finde, weil sie sich so viele Sachen traut.
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2: Bereit zum Rumzappeln und Abtanzen? Bei diesem Song kann man wirklich nicht stillhalten. Das ist Norma Jean Martin mit Eye am the Sun hier im Mausradio.

Covid-19 und ich wünsche mir, dass Dito oder Nana schon das Lala-Lachen rauskommt, Dicker. Tschüss. Tschüss.

0: Was ist das?
1: Wir machen dabei wie ein Frosch.
2: Oder wie ein Känguru.
3: Im Wohnzimmer kann man es nicht spielen, nur draußen.
4: Auf ein Hof.
5: Wenn da glatte Steine sind.
6: Ich hab's noch nie gespielt. Ich würde es aber mal ausprobieren.
7: Da können Mädchen und Jungs spielen.
8: Zum Beispiel, wenn Jungs und Mädchen möchten, dann können die sich auch abwechseln.
9: Es ist ein Spiel mit Bewegen.
10: Nicht mit Rennen, sondern es geht auf und ab.
11: Hoch und runter.
12: Man macht es auf einem Bein eigentlich nur.
13: Man macht es abwechselnd auf einem oder auf zwei.
14: Es hat mit Springen zu tun.
15: Man braucht dafür Kreide.
16: Damit muss man sowas aufzeichnen.
17: Man malt damit Vierecke auf dem Boden.
18: Wo man drin springen kann. Und die Zahlen kann man da auch reinmalen.
19: 1, 10, 4.
20: Dann weiß man, wo man lang springen muss.
21: Man braucht die Zahlen auch für die Reihenfolge.
22: Hü-hüpf. Ich hüpfe wie ein Hase.
23: Hü-hüpf.
24: Wir spielen Hüpfekästchen.

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0: Ich heiße Kester und komme aus Deutschland. Ich möchte gerne wissen, wie man eigentlich hüpfen kann.
1: Springen ist bei vielen Sportarten total wichtig. Ohne Sprungkraft kämen die Basketballspielerinnen und Spieler nicht zum Korb, Volleybälle würden dauernd im Netz hängen bleiben und beim Seilspringen würden wir uns dauernd mit den Füßen im Seil verheddern. Um hüpfen und springen zu können, müssen wir eine starke Kraft, die auf uns wirkt, austricksen. Diese Kraft nennt man Schwerkraft. Die Schwerkraft sorgt dafür, dass wir auf der Erde bleiben und nicht herumfliegen wie Astronauten in der Schwerelosigkeit des Weltalls. Aber beim Springen wollen wir ja genau das erreichen, zumindest für einen kurzen Moment. Deshalb müssen wir eine andere Kraft dagegen wirken lassen, die Kraft unserer Muskeln. Frido ist 10 Jahre alt. Er liebt es zu springen und beschreibt mal, wie er es immer macht.
2: Man muss aus den Knien mit seinen Armen den Schwung holen und dann versuchen, so weit wie möglich abzuspringen und die Knie dann anzuziehen. Und dann halt so versuchen, ihn möglichst Kraft zu holen und dann schafft man das halt.
1: In die Knie zu gehen scheint wichtig zu sein. Frido probiert es mal ohne.
2: Man muss ein bisschen in die Knie gehen, weil sonst hat man ja keinen Schwung. Da muss man mit den Armen wackeln, also so.
1: Bei dieser Bewegung sind in den Beinen immer 2 Muskelgruppen beteiligt. Wenn wir in die Hocke gehen, dann sind die sogenannten Beinbeuger am hinteren Oberschenkel aktiv. Die Beinstrecker bleiben entspannt. Beim Sprung aus der Hocke strecken sich dann die Beinstrecker auf der Vorderseite der Oberschenkel, wie der Name sagt, in die Länge. Die Beugemuskeln haben dann Pause. Beim Hüpfen und Springen helfen außerdem noch die Waden-, Bauch- und Rückenmuskeln mit. Die Bauch- und Rückenmuskeln müssen wir auch anspannen, weil sie den Körper stabil halten. Denn nur dann können wir wie ein Pfeil nach oben oder nach vorne schnellen. Und wenn wir beim Springen die Arme in die Höhe reißen, können wir unsere Sprungkraft noch verstärken. Wer immer höher oder weiter kommen will, kann seine Sprungkraft trainieren. Wichtig ist es dabei, alle daran beteiligten Muskelgruppen zu stärken. Das klappt zum Beispiel mit einer Mischung aus Kniebeugen und Seilspringen. Der Weltrekord im Hochsprung liegt bei Männern übrigens bei 2,45 Metern, bei Frauen bei 2,05 Metern.

0: mein Name ist Cristiano, ich bin 11 Jahre alt und ich habe einen Witz. Alle Kinder laufen einen Marathon, außer Paul, er ist zu faul. Und ich grüße mich selber, meine Freunde, Angelos, Fabian, Michael, Jonas, ja.
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0: Bei dem Gedanken an die heutige Maus zum Hören, läuft mir ein eiskalter Schauer den Rücken runter. Warum? Na, weil es heute bei uns um alles geht, was kriecht.
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2: mit einem Ausflug in eine Höhle. Beton und warum er hart wird. Langsamen Schildkröten. Und natürlich mit der Maus und dem Elefanten. आज एक गुफा की सैर के साथ सीमेंट और ये क्यों हो जाता है सख्त धीमी चाल वाले कछुए और हमेशा की तरह चूहा भी और हाथी भी Das war Hindi.
0: Hallo. Sag mal, was macht ihr drei denn da unten unter dem Studiotisch? Ah, ihr kriecht, das sehe ich selber, aber warum? Es gibt doch Tiere, die das viel besser können, wie Rick das Krokodil oder Henrietta die Schildkröte aus der Schule der magischen Tiere zum Beispiel. Ja, ihr habt ja recht, einfach mal selber ausprobieren. Moment, ich komme einfach mal runter zu euch. Ja.

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1: Ja, okay, ich würde sagen, gut gekrochen. So, jetzt sind wir aber auf jeden Fall auch bereit, um durch einen schmalen Eingang in eine Höhle zu kriechen. Nein, noch nicht bereit. Okay. Dann lassen wir das doch lieber Mausreporterin Mona machen. Die darf nämlich auch, wenn sie ganz schön aufgeregt ist, in eine richtige Höhle kriechen. Und zwar in die Hüttenbläser-Schachthöhle in Iserlohn im Sauerland. Ja, gut, dass sie Alex dabei hat, der schon über 100 Mal in dieser ganz besonderen Höhle war.
2: Du gehst jetzt hier waagerecht rein, mit dem Kopf zuerst.
3: Ja.
2: Dann siehst du auch, wo es nachher wieder abgeht.
3: So, also der Alex kriecht jetzt vor. Das ist so klein, dass ich, also da passe ich wirklich gerade mal so durch. Wenn er mich gleich ruft, dann geht's für mich los und dann krieche ich da mit dem Kopf zuerst rein.
4: Okay, bist du soweit?
3: Ich bin soweit.
4: Dann komm.
3: Okay. So, jetzt lege ich mich hier auf den Bauch.
5: Ein Gang so klein und eng, dass ich kaum den Kopf heben kann. Ich habe keine Ahnung, was da drinnen auf mich zukommt. Mein Herz klopft und ich robbe mich Zentimeter für Zentimeter über den feuchten Boden. Rein in die Höhle.
3: Angekommen. Oh Gott, hier sind ganz, ganz viele Tiere. Puh. Aber ich habe es geschafft und jetzt geht's da runter.
4: Wir sind ja noch nicht richtig in der Höhle.
3: Wir sind noch nicht richtig in der Höhle.
4: Das ist alles noch im Eingangsbereich.
3: Okay.
4: Ich gehe jetzt runter.
3: Ja.
4: Du wartest bitte hier oben, bis ich dir Bescheid gebe, wenn ich unten durch das Loch verschwunden gebe, dann kannst du nachkommen.
5: Alex war schon über 100 Mal in der Hüttenbläser-Schachthöhle. Obwohl er viel größer ist als ich, verschwindet er in Sekundenschnelle in dem Loch zwischen den beiden Steinen unter uns. Ich bin da noch etwas unsicherer.
3: Okay, ist frei. Ja gut, dann geht's los. Es ist schon ziemlich rutschig hier. Ist das egal, ob vorwärts oder rückwärts? Ich glaube, ich drehe mich am besten mal. Meine Güte, das ist ja... So. Also wenn ich mich jetzt hier so durchrutschen lasse, passt das? Da bin ich.
4: Jetzt pass auf, wo du hintrittst. Hier geht's steil runter.
3: Ich sehe schon.
2: Wir sind jetzt von der Höhe her, vom Eingang aus gesehen, ungefähr 6 Meter tief in der Höhle, schätze ich mal. Wir müssen noch einige Meter runter. Die Höhle hat insgesamt 3 Ebenen. Auf der unteren Ebene werden wir dann einen Teil der Höhle queren, bis hinten zur großen Riesenkluft, schauen uns das einmal an und drehen dann wieder um.
3: Okay. Würde ich sagen, weiter geht's.
4: Alle da?
6: Ja, alle da.
4: Gut.
5: Insgesamt sind wir zu 6. Unser Ziel, die Riesenkluft. Die Gänge werden immer enger. Meine Schuhe sind rutschig und langsam kann ich nicht mehr. Udo hinter mir dagegen ist noch topfit.
7: Mir geht's gut. Wenn ich in der Höhle bin, geht's mir immer gut. Vorher habe ich Rückenprobleme, in der Höhle nicht mehr.
3: Wie alt bist du?
7: 66.
3: Dass du dann hier noch durchkriegst, wunderbar. Also Höhlen heilen die Rückenschmerzen?
7: Bei mir ja. Die bewegsten Muskeln, von denen wusstest du gar nicht, dass du sie hast.
3: Das habe ich auch schon festgestellt. Also dieser Spalt ist bestimmt nur 30 Zentimeter. Und jetzt werde ich sogar geschoben von hinten. Das ist ja ein Service.
5: Gleich werde ich erfahren, dass sich hinter diesem Spalt etwas ganz Besonderes verbirgt. Aber vorher hat Alex noch etwas anderes vor.
2: Tippi, könnt ihr mal eben ganz kurz Licht ausmachen?
3: Ja. Man sieht... gar nichts mehr. Wirklich gar nichts.
2: Du siehst die Hand vor Augen nicht.
3: Nee, ne? Gar nichts.
8: Keine Nacht ist so dunkel wie die Höhle ohne Licht.
2: Ja.
3: Boah. Und jetzt? Was machst du jetzt?
2: Hör mal zu. Sag mal alle ganz still.
3: Hast du jetzt quasi nur durch Klopfen auf diese Zapfen, die von der Decke runterhängen, erreicht, ne?
2: Genau.
3: Wow.
5: Stalaktiten, die Musik machen können. Schon cool. Schade eigentlich, dass hier nicht jeder rein darf. Aber das wäre natürlich viel zu gefährlich. Vor allem an den Schluchten, in die man nur mit einer wackeligen Strickleiter kommt.
2: Okay, die Leiter ist frei, du kannst runterkommen.
3: Okay.
2: Ja, das sieht gut aus.
5: 2 Stunden klettern, kriechen und robben wir jetzt schon durch die Höhle. Ich bin K.O. Aber dann?
3: Ruhe.
4: Und da guckst du jetzt in die sogenannte Riesenkluft.
3: In die Riesenkluft. Oha, ich traue mich gar nicht an. Wow, die ganze Wand. Wir sitzen hier an so einem Schacht, wo es runtergeht. 1,5 Meter von uns entfernt geht eine riesige Wand hoch und die glitzert von oben bis unten. Sowas habe ich noch nie gesehen. Wow. Wenn wir da mit unseren Lampen drauf leuchten, das glitzert alles. Ach, wie schön. Da hat sich aber der Abstieg schon gelohnt. Und jetzt? Was machen wir jetzt?
2: Ja, ich würde sagen, wir gehen jetzt am besten vielleicht wieder zurück, langsam.
5: Umdrehen und den ganzen Weg wieder zurück. Klar, dass mich da am Ende ein bisschen die Kräfte verlassen.
3: Ich komme nicht mehr weiter. Zieh mich. Wunderbar. Super. Geschafft. Oh Gott.
1: Wow, so schön es in einer Höhle auch ist, kann ich mir sehr gut vorstellen, dass man auch wieder froh ist, wenn man da wieder draußen ist. Ja, wer sich selber mal so eine Höhle von innen angucken möchte, der sollte am besten mal im Internet nachgucken. Denn geführte Höhlentouren gibt's fast überall, wo es Höhlen gibt. Wir bauen jetzt keine Höhle, sondern eine Burg aus Sand. Auch schön.

0: Für alle die, die das nächste Mal eine Burg aus Sand bauen möchten, habe ich jetzt noch einen Tipp. Denn neben einer guten Schaufel braucht man immer noch etwas Wasser. Denn damit hält der Sand viel besser zusammen. Ja, und um unser heutiges Rätsel zu lösen, habe ich noch einen kleinen Tipp für euch. Und zwar habe ich das, was wir suchen, letzte Woche erst selber gesehen. Okay, ist vielleicht nicht der beste Tipp, aber ja, die besseren Tipps, die kommen jetzt von ein paar Kennerkindern.
1: Ich mag Wärme.
2: Ich bin ungefähr 15 bis 20 Zentimeter groß.
3: Wenn ich angegriffen werde, kann ich was verlieren.
4: Ich esse Insekten, Spinnen und Heuschrecken.
5: Wenn ich schlüpfe, kommt es vor, dass meine Eltern mich fressen.
6: Ich schlüpfe aus Eiern.
7: Wenn ich selber Eier lege, vergrabe ich meine Eier im Sand.
8: Ich lege 9 bis 14 Eier.
9: Zwischen April und Mai paare ich mich.
10: Ich habe Angst vor Katzen.
11: Ich bestehe nicht aus einem Zaun, auch wenn es in meinem Namen vorkommt.
0: Und wisst ihr, welches Tier uns die Kinder hier gerade beschrieben haben? Du hast dir die Ohren zugehalten, nachdem du gehört hast, dass die Eltern ab und zu ihre Jungen fressen. Ja, das kann ich sehr gut verstehen. Deshalb kommt hier jetzt auch die Auflösung.
12: Die Auflösung ist
13: die Zauneidechse.
0: Ja, gut, dass diese Kriechweltmeister nur 20 Zentimeter lang werden. Und überwiegend in Mitteleuropa vorkommen, so wie in Spanien zum Beispiel.
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0: weil es ja heute bei uns ums Kriechen geht, bleiben wir einfach noch ein bisschen bei den Echsen. Mausreporterin Sarah hat sich für uns mal angeschaut, was so eine Echse alles zum Leben braucht. Ja, eigentlich leben viele dieser Kriechtiere ja gerne da, wo es sehr heiß oder auch feucht ist, wie zum Beispiel in der Wüste oder im Dschungel. Und deshalb herrscht dieses Klima auch in den Terrarien im Kölner Zoo.
1: Professor Thomas Ziegler schaut in eins der vielen Terrarien im Kölner Aquarium. Vor der Glasscheibe kann ich lesen, dass hier eine Krokodilschwanzechse lebt. Ich sehe keine, aber er hat sie ruckzuck entdeckt und stellt sie mir vor.
2: Die lebt am Wald, am Gewässerrand im Wald und sitzt dort auf Ästen über dem Bach. Und wenn sie sich bedroht fühlt, lässt sie sich ins Wasser fallen. Deswegen heißt die auch Krokodilschwanzechse. Die hat einen Schwanz wie ein Krokodil, kann das auch prima zum Schwimmen unter Wasser nutzen. Ja, und wenn die Bedrohung vorbei ist, klettert sie wieder an Land auf den nächsten Ast und sonnt sich dort und guckt, ob Beutetiere wie kleine Insekten oder Würmer vorbeikommen. Und das ist hier ganz.
1: Während Professor Ziegler mir von der Krokodilschwanzechse vorschwärmt, verrenke ich den Kopf, strecke ihn rauf und runter und versuche, einen Blick auf sie zu erhaschen. Ah, jetzt. Zwischen zwei Felsspalten ragt ein helles Köpfchen hervor. Das hat gedauert. Und erinnert mich daran, dass im Zoo mal Besucher neben mir darüber gemeckert haben, dass sie die Tiere nicht immer sofort sehen können. Da hätte man das Gehege ja anders bauen können, haben die gesagt. Das sieht Professor Ziegler ganz anders.
2: Ja, das ist ganz wichtig, natürlich nicht, um unsere Besucher zu ärgern, sondern damit sich die Tiere bei uns wohlfühlen. Und wenn sie jetzt immer den ganzen Tag auf dem Präsentierteller sitzen müssen, sie sich nicht einmal zurückziehen können, die Tür zumachen können, dann werden sie auch nicht glücklich. Und dieses Recht hat nicht nur jedes Tier bei uns, sondern das geben wir auch jedem Tier. Das ist unser Job, dass wenn die mal keine Lust haben, dass sie sich auch zurückziehen können.
1: Dann verrenke ich mir gern den Hals auf der Suche nach der Krokodilschwanzechse. Ist ja ein bisschen wie Detektivin spielen. Gute Zoos überlegen sich also genau, was ihre Tiere in ihren Gehegen brauchen, um auch mal ein bisschen für sich sein zu können, ohne neugierige Blicke. Aber die Tierpfleger und Gehegebauerinnen müssen noch viel mehr beachten.
2: Ja, also wenn man ein Terrarium schafft, ist es ganz wichtig, dass da sowohl warme als auch kühlere Bereiche sind. Dass die Echse sich eben dorthin zurückziehen kann, ja, wonach er gerade ist. Wir müssen Licht haben, wir müssen aber auch Schatten haben. Das ist ganz, ganz wichtig, dass die sich das selber aussuchen kann. Ansonsten ist es generell bei Reptilien immer wichtig, dass sie den Temperaturbereich nachstellen. Ja? Das heißt, wenn das jetzt Tiere aus Wüsten sind, dass die es wärmer haben als Tiere aus unseren gemäßigten Breiten. Und Regenwaldtiere, die müssen es natürlich sehr viel luftfeuchter haben als in Wüsten. Das heißt, sie müssen dort Nebelanlagen, Sprühanlagen einbringen oder mit dem Handsprüher mehrfach täglich für Luftfeuchtigkeit sorgen. Das ist ganz wichtig, weil wenn man das nicht macht, dann fühlt sich das Tier nicht wohl.
1: Jede Echsenart mag was anderes. Aber was genau, das können sie ihren Pflegerinnen und Pflegern ja schlecht sagen oder aufschreiben. Darum muss für jede Art erforscht werden, was sie braucht, was ihr gut tut und was nicht. Das machen Wissenschaftlerinnen und Wissenschaftler in freier Natur auf Forschungsreisen oder auch im Zoo, wenn sie ihre Schützlinge ganz genau beobachten und alles aufschreiben. Geforscht hat Professor Ziegler auch über die Krokodilschwanzechsen in ihrer Heimat Vietnam. Dort sind sie bedroht, weil Wälder abgeholzt werden oder sie von Tierhändlern eingefangen werden. Also hilft der Kölner Zoo dabei, die Tiere dort zu schützen und züchtet Krokodilschwanzechsen nach. Im Keller des Aquariums, hinter einer abgeschlossenen Tür. Auf einer Seite des Raums fließt ein kleiner Fluss durch einige Becken. Am Ufer stehen viele Pflanzen, perfekt für die Krokodilschwanzechsen.
2: Die mögen Flussabschnitte, Bachabschnitte. Wir haben einen Landteil und wir haben ja bis in 2 Meter Höhe, Kopf hoch Pflanzen. Weil diese Art haben wir selber in Vietnam entdeckt. Vorher war die nur aus China bekannt. Und wir haben festgestellt, anders als die Krokodilschwanzechsen aus China, sitzen die Tiere in Vietnam lieber in höheren Lagen. Die sitzen also hier oben in den Ästen und wenn man sie erschreckt, dann lassen sie sich ins Wasser fallen. Und wir haben eine, die macht das sogar besonders häufig, die haben wir dann auch danach benannt, die heißt nämlich Plumps, ja, vom ins Wasser fallen. Und wir haben dann auch Forschung in Vietnam gemacht und festgestellt, dass das eine der seltensten Echsenarten aus Vietnam ist.
1: Schade. Während meines Besuchs plumpsen keine großen oder kleinen Krokodilschwanzechsen ins Wasser. Das hätte ich ja gern gesehen. Mittlerweile sind aber bestimmt Krokodilschwanzechsenbabys aufgetaucht. Und auch von denen können die Forscherinnen und Forscher im Zoo dann wieder viel Neues lernen.
0: Keine Sorge, lieber Elefant. Wie wir von Sarah ja gerade eben gehört haben, würde sich so eine Krokodilschwanzechse in deinem Zimmer erst gar nicht wohlfühlen. Und deshalb seid ihr zum Glück auch sicher voreinander.

Wir müssten unser Zimmer, also das Studio, übrigens unbedingt auch mal wieder aufräumen. Da sieht's nämlich ganz schön wild aus. Tja, was bei den Fischen und anderen Meeresbewohnern so alles typisch oder auch untypisch ist, das hören wir jetzt in einer neuen Folge der Geschichte von Greta und Flossi. Ja, hier, aha, dieser Kamm hier, das ist aber nicht meiner. Ah, doch, stimmt, mit dem habe ich mal Musik gemacht. Ich erinnere mich.

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0: Das Meer ist einer der geheimnisvollsten Orte unseres Planeten. Tief unter der Wasseroberfläche geschehen Dinge, von denen noch kein Mensch gehört hat. Irgendwo dort sind die Graufischgeschwister Greta und Flossi mit dem weitgereisten jungen Dr. Fisch Emil unterwegs, um Abenteuer zu erleben.
1: Nichts geht über ein richtig gutes Frühstück.
2: Ja, dich geht auch nichts über ein richtig gutes Mittagessen.
3: Oder ein richtig gutes Abendessen.
1: Lecker.
2: Jemand, platzt du noch, Schwester? Ein Mädchen darf nicht so dick werden.
4: Hä? Und was ist mit einem Jungen? Der darf dick werden, oder was?
2: Mädchen sind halt was anderes als Jungs.
3: Oui, da gibt es eine Menge von dir Unterschieden.
4: Aha, und welche so?
2: Jungs sind stärker.
4: Ich schaff viel mehr Saltos als du, Bro. Also hab ich mehr Kraft. Also bin ich stärker.
2: Jungs sind größer.
3: Aber es gibt viele von den Arten von den Fisch, wo die Mädchen ist größer als die Junge. Und die Fraufisch ist auch größer als die Mannfisch.
2: Jungs sind Jungs. Und Mädchen sind Mädchen.
3: Auch nicht immer. Den Clownfisch, sie werden geboren als Junge. Und wenn sie sind groß, sie können entscheiden, ob sie bleiben wollen Clownfischmann oder lieber werden wollen Clownfischfrau.
0: Die Entscheidung der Clownfische hängt meist davon ab, wie viele andere Clownfischweibchen oder Clownfischmännchen schon in ihrer Umgebung sind. Wenn viele Männchen da sind, wechseln einige von ihnen einfach ihr Geschlecht und werden zu Weibchen.
3: Bei einigen von den Bewohnern in dem Meer, die Frau bekommt die Babys, nie die Mann. Die Babys wachsen in die Bauch von die Frau.
4: In ihrem Bauch?
3: Ich habe gehört, dass es auch bei die Frau Mensch wachsen die Kinder in ihre Bauch. Man nennt es sein Schwanger.
4: Krass.
3: Der Mann nicht kann sein Schwanger. Nicht auf der Erde, nicht in die Wasser.
2: Gut.
0: Nun, da irrt sich Emil. Auch wenn er schon lange unterwegs war, bevor er Greta und Flossi getroffen hat, hat er doch noch nicht alles gesehen.
3: Oh la la, was ist das?
0: Die drei nähern sich einem kleinen Seepferdchen.
4: Hallo, ich bin Greta. Wer bist du?
5: Ich heiße Emma. Aber ich kann leider nicht mit euch plaudern. Ich habe es sehr eilig. Ich rase gerade nach Hause.
6: Sie kommt doch gar nicht von der Stelle.
0: Seepferdchen sind die langsamsten Fische der Welt. Sie bewegen sich in einer Stunde nur ungefähr 1,5 Meter fort.
4: Wohin musst du denn so schnell?
5: Ich eile zu meinem Mann. Otto braucht meine Unterstützung.
4: Wir können dir helfen, schneller zu ihm zu kommen. Sollen wir dich anschieben?
5: Oh, das wäre wirklich sehr hilfreich.
4: Los, Jungs, wir schieben Emma an.
3: Ah, oui. Wenn das Hilfe wird benötigt, die drei tapferen Fischetiere halten zusammen. Eine für die alle, alle für die eine.
4: Achtung, Emma, es geht los.
5: Wir müssen zu diesem kleinen Seegrasfeld dort hinten rechts. Oh, das geht ja hopp, hopp.
2: Bis jetzt war es noch gemütlich, nun wird's lustig. Und Tempo.
0: So kommen die vier schnell bei Emmas Mann Otto an.
5: Ich bin wieder da, Liebling. Und habe ein paar Freunde mitgebracht. Wie geht es dir?
7: Ganz gut, Schatz. Ein bisschen anstrengend. Es ist bald soweit.
4: Was ist bald soweit?
5: Mein Mann ist schwanger und bekommt gleich unsere nächsten Kinder.
2: Was?
3: Sie hat gesagt, mein Mann ist schwanger und bekommt gleich unsere nächsten Kinder.
2: Ja, das habe ich gehört. Ich bin ja nicht taub.
3: Warum dann, du fragst?
2: Wieso hat er die Kinder im Bauch? Hast du nicht eben gesagt, nur die Frauen?
0: Bei Seepferdchen bekommen tatsächlich die Männer die Kinder.
7: Schatz, es geht los. Schön, dass du da bist. Nicht jede Seepferdchenfrau schafft es, ihrem Mann dabei zur Seite zu stehen.
5: Wenn unsere neuen Freunde mich nicht so schnell hierher gebracht hätten, wäre ich jetzt vielleicht auch nicht bei dir.
4: Können wir dir irgendwie helfen, Otto?
7: Ach, die Geburt passiert schon von selbst. Es ist nur ein bisschen anstrengend. Ups. Oh.
0: Ja. Und schon sind die ersten frisch geborenen Seepferdchen-Babys auf die Welt gekommen.
4: Hui. zwei, drei, vier, fünf, sechs,
6: sieben, acht, neun.
4: Das machst du sehr gut, Liebling.
2: Elf, zwölf? Ihr habt 12 Kinder bekommen?
5: Oh nein, das wären wirklich zu wenig. Mein Mann und ich, wir wollen viele gemeinsame Kinder.
7: Es geht weiter.
4: So viele kleine Seepferdchen. Oh, süß.
0: Das Seepferdchenmännchen bringt in den nächsten Minuten eine Menge kleiner Seepferdchenbabys zur Welt.
4: 298, 299,
2: 300, 301,
3: 300 und die 2, 300 und die 3.
5: Oh, Liebling, das hast du wirklich toll gemacht. Ich bin so stolz auf dich.
7: Danke, mein Schatz. Oh, ihr Lieben. Es war schön, dass ich bei der Geburt unserer Kinder nicht allein war. Es ist früher schon öfter vorgekommen. In so sympathischer Gesellschaft ist es viel netter. Ich könnte mir etwas zu essen gebrauchen.
6: Ein Satz, den man sonst nur von Greta kennt.
4: Ey, das habe ich genau gehört, Bro. Das auch, Emil?
5: Ja, mein Schatz. Wir schieben uns schnell was zwischen die Kiemen. Und dann
7: planen wir unsere nächsten Kinder.
5: So machen wir das. Liebe Fischfreunde, dürfen wir euch zur Feier des Tages zum Essen einladen?
4: Unbedingt. Ja, toll, gerne.
3: Bien sûr.
0: Die Seepferdchen Emma und Otto feiern mit Greta, Flossi und Emil die Geburt ihrer Kinder. Aber irgendwann geht auch der schönste Meerestag zu Ende.
5: Es war schön, euch kennenzulernen.
7: Und vielleicht schaut ihr ja noch mal vorbei. Bei der nächsten Geburt.
5: Wir rechnen so in 10 bis 12 Tagen damit.
3: Oh, dann wir werden sein in einem ganz anderen Teil von dem Meer. Auf unserer langen Reise, wir kommen durch viele Teile von dem riesengroßen Ozean.
7: Tja, dann auf Wiedersehen, ihr Lieben.
5: Tschüss, ihr drei.
4: Auf Wiedersehen.
3: Adieu.
2: Tschüss. Ich will später auch mal kleine Seepferdchen kriegen.
4: Flossi, du bist ein Graufisch.
2: Ja und?
3: Ich erkläre das dich. Wenn du bist eine Thunfisch, dann deine Kinder sind auch die Thunfische. Wenn du bist eine Ei, dann deine Kinder sind auch die Eier. Und wenn du bist eine Graufisch, na, dann deine Kinder sind auch die Graufische.
2: Aber ich hätte lieber kleine Seepferdchen.
8: Graufische, Thunfische und Seepferdchen. Verrückte Unterwasserwelt, oder? Ja, und da gibt's ja noch jede Menge mehr interessanter Tiere, wie die Seefledermaus mit knallroten Lippen zum Beispiel. Oder dem Glasfrosch, der von unten durchsichtig ist, sodass man alle seine Organe sehen kann. Und die Düsseldorfer Düsterboys, die singen jetzt von noch mehr Unterwasserwesen.

0: 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Da sind manchmal auch Schätze drin versteckt. Du lustiger Fisch.
1: Das war Fischisch und heißt übersetzt, dass jetzt die hier kommt.
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1: Und in der Frage geht es heute natürlich auch ums Kriechen. Genauer gesagt hat Maushörerin Mila eine Frage zu einem Tier, das, wie ich finde, sogar den Kriech-Weltrekord hält.
3: Hallo, hier ist Mila. Ich wollte fragen, wieso Schildkröten so langsam sind.
1: Gute und heute auch sehr passende Frage, Mila, die uns jetzt mal Mausreporterin Julia beantwortet. Und zwar, indem sie erstmal etwas Tanzmusik spielt. Komisch. Ist aber so.
4: Diese schöne Musik ist nicht zum Einschlafen gedacht, sondern zum Tanzen. Sie heißt Schildkrötenballett und ich würde dir sagen, das Tempo stimmt schon mal. Schneller tanzen würde eine Schildkröte bestimmt nicht. Und das selbst dann nicht, wenn sie Hunger hat und ein Salatblatt ganz in der Nähe auf sie wartet. Dass das so ist, liegt vor allem an ihrem Körperbau. Es ist ja so, wenn so eine Landschildkröte langsam und gemütlich ihre kurzen Beinchen bewegt, sieht das aus wie Laufen in Zeitlupe. Schritt für Schritt und zwischendurch immer mal wieder anhalten und ein Päuschen einlegen. Das ist auch nötig, denn die Schildkröte schleppt ja auch noch ständig ihren Panzer mit sich herum. Dazu kommt, die Schildkröte hat es nicht eilig, zu ihrem Salatblatt zu kommen. Sie braucht nämlich nur wenig Energie zum Leben und kommt deshalb sehr lange mit ihrem Futter aus. Das hat zwei Gründe. Ihr Körper ist immer so warm wie ihre Umgebung. Sie braucht also keine Energie, um ihre Körpertemperatur zu halten. Und auch ihre langsamen Bewegungen verbrauchen kaum Kraft. Eine Landschildkröte hat es übrigens auch gar nicht nötig, schnell zu rennen. Sie hat fast keine Feinde, die sie fressen. Und wenn sie auf ihrem Weg zum Salat doch mal von einem Raubtier oder Greifvogel gejagt wird, ist das auch kein Problem. Dann zieht die Schildkröte einfach Kopf und Beine ein und versteckt sich unter ihrem harten Panzer. Da ist sie sicher und kann in aller Ruhe warten, bis die Gefahr vorüber ist. Wann das ist, das verrät der Schildkröte ihre gute Nase. Einmal schnuppern, die Luft ist rein. Aber wo lag nochmal das Salatblatt? Da hinten. Die Schildkröte läuft weiter. Nur noch ein paar Meterchen bis zum Futter, aber bis die Schildkröte da ist, kann es trotzdem dauern. In einer Stunde kommen die meisten Landschildkröten nur 1 bis 3 Meter weit. Insgesamt legen die Tiere in der Natur etwa 80 Meter am Tag zurück, um Futter zu finden. Den Rest der Zeit liegen sie rum und freuen sich des Lebens.

0: und dass Schildkröten Lust haben, Ballett zu tanzen, so wie hier im Schildkrötenballett. Das ist ja wahrscheinlich dann eher die Ausnahme.
1: Auch wenn so eine Schildkröte vielleicht nicht das schnellste Tier ist, ist sie eins der Tiere, die am allerältesten werden können. Die älteste Schildkröte ist sogar mal 256 Jahre alt geworden. Ganz schön alt, finde ich auch. Falls auch ihr zu Hause eine Frage an die Maus haben solltet, dann ruft uns doch gerne an. Die Nummer lautet 08005. Moment, ich kann natürlich auch schneller. 08005678234. Das war wiederum zu schnell. Ja, okay, dann hier nochmal normal.
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0: Ja, die Maus zum Hören ist gleich schon wieder zu Ende. Ja, aber so ist das eben mit schönen Dingen. Die gehen viel schneller vorbei als blöde. Ja, wie warten beim Arzt oder eine viel zu schwere Klassenarbeit. Da zieht sich die Zeit auch immer wie Kaugummi. Na, dann wartet mal ab, wie schnell das Lied Look Up to the Sky von Lina vorbei ist. Das ist nämlich so schön, dass wir es kurzerhand zu dem hier gemacht haben.
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0: Ja, und nicht nur schöne Dinge gehen schneller vorbei, sondern auch neue Dinge. Und dieses Lied, das singt Lina jetzt auch noch ausnahmsweise mal auf Englisch. Aha, es ist außerdem auch noch der Titelsong aus dem neuen Kinofilm von Peterchens Mondfahrt. Und wie ich finde, kriecht einem das Lied auch noch direkt wie ein Ohrwurm ins Ohr. Also, jetzt viel Spaß mit unserem neuen Maus-Lieblingslied. Look Up to the Sky von Lina.
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0: Look up to the sky. Guck hoch in den Himmel, hat Lina da gerade gesungen. Ja, und was sieht man da so oft? Wolken oder die Sonne, aber vielleicht auch mal ein Hochhaus. Vielleicht ist Dara ja so auf die Frage gekommen, die sie uns auf den Maus-Anrufbeantworter gesprochen hat.
1: Hallo, ich bin die Dara, ich bin 6 Jahre alt und ich möchte unbedingt wissen, aus was Beton besteht, weil er so fest wird.
0: Ja, genau. Und Dara ist noch lange nicht die Einzige, die sich das gefragt hat, sondern auch Lisa und Emil würden sich über eine Antwort freuen.
2: Hallo, ich bin Lisa, 9 Jahre alt und ich habe eine Frage. Wie wird Beton gemacht?
3: Hallo, ich bin Emil, 7 Jahre alt und ich habe eine Frage. Warum wird Beton hart? Und ich grüße die Maus, den Elefanten und die Ente. Tschüss!
0: Tschüss! Danke, Emil, für die Grüße und für eure Fragen natürlich. Und wir haben einfach mal Mausreporterin Jana auf eine Baustelle geschickt, um uns diese Frage zu beantworten. Warum ich so laut spreche? Ja, weil es auf einer Baustelle nun mal so laut ist.
4: Hier wird gerade ein Fundament gegossen. Das ist die Platte, auf der später mal ein Haus stehen wird. Manchmal muss eine Bodenplatte gleich ein ganzes Hochhaus aushalten. Oh, ein bisschen weiter weg muss ich nicht so brüllen. So eine riesige Platte kann nicht hierher transportiert werden. Die wird erst an Ort und Stelle gegossen. Also ist der Beton weich, ja fast flüssig, wenn er hier ankommt, im Betonmischer. Der Betonmischer darf niemals ausfallen, denn sonst würde der Beton da drin hart und käme nie wieder aus dem Betonmischer raus. Damit wir dahinter kommen, wie aus dieser weichen, grauen Suppe stahlharter Beton wird, schauen wir uns das am besten mal im Labor an. Denn hier geht es um chemische Prozesse, die erst unter dem Mikroskop zig Millionen Mal vergrößert zu beobachten sind. Bevor sich flüssiger Beton im Betonmischer dreht, gibt es erstmal Pulver und Wasser, also Zement und Wasser. Zement besteht vor allem aus Staub von Kalkstein und Ton und oft auch aus Quarzsand und Eisenerz. Dieses Pulver wird mit Wasser zusammengerührt. Hätten wir magische Vergrößerungsgläser vor den Augen, könnten wir Folgendes beobachten. Die Sand- und Staubkörner schnappen sich klitzekleine Wassertröpfchen und lassen sie nicht wieder los.
5: Fang mich doch!
6: Hab dich!
4: Wasser und Staub werden zu einem zähen Brei, dem Zementleim. Und so zähflüssig bleibt das auch im Betonmischer, bis der seinen Brei ausgegossen hat und sich nichts mehr bewegt. Und dann kommt der Knackpunkt. Jetzt trocknet der Beton nicht, also die Wassertröpfchen verdunsten nicht einfach. Das Wasser wird zu Kristallen. Erst klitzekleine und dann werden sie immer größer. Allerdings nicht so groß, dass man sie mit dem bloßen Auge sehen kann. Unter dem Mikroskop sind feine Kristallnadeln zu sehen. Das macht den Zementstein, also den Beton, so fest. Denn die Kristallnadeln verfilzen sozusagen miteinander und halten sich gegenseitig fest. Das dauert übrigens. Manchmal wachsen diese Kristalle wochenlang und so lange wird der Beton fester und fester.
0: Wow! Und jetzt überlegt mal, wie viel Beton es überhaupt so auf der Welt gibt. Ja, nicht nur die Hochhäuser bestehen ja unter anderem aus Beton, sondern auch Straßen und Wege. Und die sind ja auf der ganzen Welt mehrere Millionen Kilometer lang. Unglaublich, finde ich auch.

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0: bevor wir uns hier gleich verabschieden, möchte ich mit euch noch ein kleines Spiel spielen. Und zwar, wer es schafft, am langsamsten zur Tür zu gehen, der hat gewonnen und darf sich zuerst verabschieden. Na klar, das Spiel ist schon lange angefangen. Wow, das ist ja richtig langsam. Man sieht gar nicht, dass ihr euch überhaupt bewegt. Okay, ja, nach dieser Maus zum Hören sind wir eben alle richtige Kriechweltmeister geworden. Und deshalb verabschieden wir uns besser jetzt schon mal alle zusammen. Also, tschüss, ciao, tschüss und bis die Tage. Euer André. Tja, das kann hier wohl noch ein bisschen dauern.
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1: Meine Damen und Herren, hier spricht Ihr Kapitän. 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
1: Ja,

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1: Hallo, ich bin Merle, ich bin 7 Jahre alt und ich wünsche mir das Lied Batte, Batte. Und da

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1: So, die Girlande hängt schon mal. Ich bereite gerade alles vor für meine Party. Ist zwar schon etwas her, dass ich Geburtstag hatte, aber heute feiere ich nach. Ein bisschen Zeit habe ich noch, bis die Gäste kommen, aber ich habe noch super viel zu tun. Der Tisch ist erst halb gedeckt. Erstmal Teller, Besteck. Stopp. Ich darf mich nicht, wie immer, vom Musikmachen ablenken lassen. Das passiert hier in dieser Küche viel zu oft. Joa, sieht schon ganz okay aus, meine Deko, aber irgendwie zu wenig. Ich brauche mehr. Was habe ich denn noch so in meiner Kiste? Ah, ich habe noch eine Konfettikanone. Und ja klar, hier, Luftballons. Ich habe noch voll viele. Ich mache einfach alles voll Ballons. Aufhängen, an die Wand kleben und auf den Boden, einfach überall. Warum bin ich da nicht eher drauf gekommen? Los geht's. Jetzt der Knoten. Da bin ich leider überhaupt nicht gut drin. Ah Mist, das war nix. Geplatzt. Aber wow, das hat ganz schön gescheppert. Die Luft im Ballon ist super doll zusammengedrückt. Und wenn der Ballon irgendwo ein kleines Loch hat, entweicht die Luft extrem schnell nach außen. Dabei entsteht eine Druckwelle, eine Schallwelle. Erstaunlich aber, so ein kleines Gummiding und so ein lauter Knall. Mir fällt noch ein Geräusch ein, das man mit einem Luftballon machen kann. Nochmal einen aufpusten. Und dann die Öffnung ganz lang ziehen. Ja, da, wo die Luft jetzt rauskommt, da liegen zwei Gummischichten übereinander. Wenn ich da auf die richtige Weise dran ziehe, dann strömt die Luft ganz schnell durch den Schlitz und bringt das Gummi zum Schwingen. Je fester ich ziehe, desto höher wird der Ton. Genauso funktioniert übrigens meine Stimme. Der Luftballon ist meine Lunge und die beiden schwingenden Gummilagen sind die Stimmlippen in meinem Kehlkopf. Eigentlich fast schon eine kleine Melodie. Ich habe eine Idee. Ich nehme mein Mikrofon. Wo ist es? Hier. Und nehme Luftballongeräusche auf. Und dann komponiere ich mein LLL, mein legendäres Luftballonlied. Los geht's. Aufnahme starten. Und jetzt, das ist die Regel für meinen Song, nur Luftballongeräusche.

Jetzt der Knall. Feste zusammendrücken. Ich hab Angst. Neuer Ballon. Wenn ich einfach so mit der Hand draufhaue, dann gibt es einen coolen, tiefen Sound. Den brauche ich auch unbedingt für meinen Song. Ich brauche immer auch so tiefe Geräusche. Und wenn ich noch mehr Luft reinpuste und den Ballon dann anschnipse, kommt da ein richtiger Ton raus. Ziemlich cool. Mehr Ballons, mehr Töne.

0: Okay, ich habe genug Klänge gesammelt. Das Ganze jetzt in meinem Musikprogramm zusammenbauen. So viel Zeit muss sein. An meinem Computer kann ich die Klänge kürzer und länger machen. Ich kann sie ganz schnell wiederholen und die Reihenfolge verändern. So, fast fertig. Eigentlich bräuchte ich noch Gesang. Es gibt ja auch Ballons, in denen ist nicht normale Luft, sondern Helium. Das ist ein Gas, das leichter als Luft ist. Deswegen steigen solche Ballons nach oben. Wenn man das einatmet, dann wird die Stimme so lustig Mickey Mouse mäßig hoch. Aber erstens, so einen Ballon habe ich nicht hier. Und zweitens, das ist gar nicht gesund und kann auch gefährlich sein. Zum Glück kann mein Musikprogramm ziemlich viele Tricks. Ich drücke einfach auf diesen Knopf hier.
1: Und schon klingt meine Stimme lustig hoch. Oh, meine Gäste sind da. Schnell, hier ist mein Luftballonsong.

Hallo, ich bin Nayla, bin 8 Jahre alt und ich wünsche mir das Lied Fata Morgana von Nina Chuba. Und dann grüße ich meine Freundin Kathi, weil die die Maus auch ganz oft hört, und meine Mutter, mein Vater und meine Schwester. Danke, tschüss.

Hallo, ich bin die Carlotta und ich bin 7 Jahre alt. Ich komme aus Köln und ich wünsche mir das Lied Du bist gut genug und ich grüße meine ganze Familie.

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2: So, dann wollen wir doch mal sehen. Also, ist das ein dicker Wälzer hier. Na gut. Staubig. Kein Wunder, lag ja auch lange auf dem Dachboden. Also, da ist es. Die 100 besten Zaubersprüche für jede Lebenslage. Sehr gut. Womit fangen wir denn mal an? Da ist ein Zauberspruch für besonders volles Haar. Ja gut, den brauche ich nicht. Was ist mit dem? Ah, ein Zauberspruch für zwei extra Arme auf dem Rücken? Also wer will denn sowas? Also Entschuldigung, da passt mir auch kein T-Shirt mehr. Also das ist alles Quatsch. Aha, hier, der Aufräumzauber. Den könnte ich wirklich gebrauchen. Okay, los geht's. Was steht da? Abracadabra, checkalabim, nach Ordnung steht mir jetzt der Sinn. Abracadabra, checkarachunk, die Bude hier sei blitzeblank.
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2: Hallo liebe Leute, sehr schön, dass ihr mit dabei seid. Herzlich willkommen in meiner Checkerbude zu einer neuen Folge Checkpot. Das mit dem Aufräumzauber hat ja leider gerade nicht so richtig gut geklappt und ich schätze, die meisten von euch haben sich das auch vorher gedacht. Es wäre auch zu schön, wenn man einfach nur ein Sprüchlein aufsagt und dann ist das ganze Zimmer aufgeräumt. Oder man schnippt mit dem Finger so und dann passiert irgendwas, was man sich wünscht. Anscheinend bin ich kein Zauberer oder Magier oder was auch immer, aber vielleicht kann ich ja heute einer werden. Das und noch viel mehr versuche ich heute rauszufinden und dafür zaubere ich jetzt mal direkt meinen heutigen Gast hierher. Das kann ich nämlich wirklich sehr gut. Ene mene Spinnenbein, mein Gast heute soll Charlotte sein. Hallo Charlotte.
4: Hallo.
2: Ich habe dich hergezaubert. Wie hat sich das angefühlt?
4: Es hat ein bisschen gekribbelt, aber sonst ganz normal.
2: Schön. Ich darf dich kurz vorstellen. Charlotte ist 9 Jahre alt und du bist ein echter Zauberfan, stimmt's?
4: Ja.
2: Ich sehe es gerade, du hast so ein Hemd an.
4: Ja.
2: Das ist so rot-weiß gefleckt und da ist ein Emblem drauf. Was ist das für ein Hemd?
4: Das ist ein Harry Potter Hemd.
2: Das heißt, du bist sogar in Zauberkleidung hier hergezaubert worden?
4: Ja.
2: Und du hast unter dem Harry Potter Hemd hast du noch ein passendes T-Shirt irgendwie, ne?
4: Ein Ravenclaw T-Shirt.
2: Und Ravenclaw, das klingelt was?
4: Das ist ein Haus von Hogwarts. Da gibt's 4 Wohnhäuser und am Anfang wird man aufgeteilt in die 4 Häuser und dann gibt's halt verschiedene Namen, wie die heißen. Es gibt Gryffindor, Hufflepuff, Slytherin und Ravenclaw.
2: Also man kann sagen, du bist durch und durch Harry Potter Fan und du bist durch und durch Zauberer.

0: Brei-Fan.
1: Ja.
0: Dann bist du heute wahrscheinlich diejenige, die sich mit dem Thema besser auskennt als ich und hast wahrscheinlich drei fantastische Checker-Fragen dabei.
1: Meine erste Frage lautet, was ist der krasseste Zaubertrick aller Zeiten? Meine zweite Frage lautet, wie funktioniert das Zaubern bei Harry Potter? Und meine dritte Frage lautet, gibt es echte Magie?
0: Ich finde, das sind drei super Fragen für den heutigen Checkpot und ich würde sagen,
1: das checken wir für euch.
0: Ja, super, Charlotte, dann legen wir doch direkt los mit deiner ersten Frage. Wiederhol sie doch nochmal.
1: Meine erste Frage war, was ist der krasseste Zaubertrick aller Zeiten?
0: Wenn du zaubern könntest, egal wie und egal was, was würdest du dann zaubern?
1: Also, ich würde zaubern, dass ich mit nach Hogwarts gehen könnte.
0: Echt? Warum willst du das so sehr?
1: Weil es ist so irgendwie so eine magische Gemeinschaft dort.
0: Das finde ich irgendwie einen coolen Zauber, weil es ist jetzt nicht so, ich zauber mir ganz viel Geld her oder so, was ja andere Leute auch sagen könnten, sondern du würdest die Magie nutzen, um an einen wirklich magischen Ort zu gelangen.
1: Mhm.
0: Hast du dir denn schon mal eine Zaubershow angeguckt, so auf einer großen Bühne oder im Fernsehen oder so?
1: Nö.
0: Ich habe das nämlich mal erlebt, da war ich bei zwei so Leuten und durfte sogar in der Show ein bisschen mitmachen. Das war wirklich verrückt. Die stehen vor einem, machen und dann haben die plötzlich ein anderes T-Shirt an oder so. Ich weiß gar nicht, wie die sowas machen. Das ist unfassbar. Und es gibt ja dann auch ganz unterschiedliche Tricks. Meine Oma hat immer so Kartentricks mit mir gemacht. Leider nicht besonders überzeugend, aber sowas kann man machen. Oder es gibt Leute, die Gedanken lesen können. Ich kann mal sowas mit dir machen, wenn du magst, so Gedanken lesen. Denk mal an eine Zahl zwischen 1 und 3.
1: Sehr lustig.
0: Oh Mann, warum? Warum?
1: Weil es die 2 ist.
0: Ah ja, okay. Du hast mich überführt. Oh, guck mal. Es blinkt gerade. Das ist Jackie, unsere Datenbank. Hau doch mal kurz auf den gelben Knopf, bitte.
2: Das war ein ganz toller Trick, Tobi. Aber die eindrucksvollsten Zaubertricks sind wahrscheinlich die sogenannten Großillusionen. Einer der bekanntesten Zauberer auf diesem Gebiet war der Amerikaner Harry Houdini. Er lebte vor etwa 100 Jahren. Houdini ließ sich gefesselt und in eine Kiste verpackt in einem Fluss versenken. Er sperrte sich in eine gefüllte und verschlossene Riesenmilchkanne und er zauberte einen ganzen Elefanten weg, mitten auf einer belebten Straße in New York. Den Leuten blieb der Mund offen stehen vor Staunen. Houdini war ein richtiger Superstar in Amerika und auch in Deutschland wurde er gefeiert. Er war so berühmt, dass es in der englischen Sprache sogar ein eigenes Wort gibt, das sich auf seine Kunst bezieht. To Houdinize bedeutet entwischen oder den Kopf aus der Schlinge ziehen.
0: Kennst du denn David Copperfield?
1: Nö.
0: Das war ein Zauberer, der, als ich ein Kind war, super bekannt war, auch auf der ganzen Welt. Und der hat mal, kennst du bestimmt die Freiheitsstatue vor New York?
1: Ja.
0: Die hat er verschwinden lassen.
1: Und wo war die?
0: Das weiß nur David Copperfield selbst. Wenn du was verschwinden lassen könntest, mit so einem Trick, was wäre es?
1: Zigaretten. Weil zu viele Menschen rauchen und die schaden sich eigentlich nur selber.
0: Ohne Rauch geht's auch. Aber sag mal, anders ist denn deine erste Checkerfrage damit eigentlich beantwortet?
1: Ja.
0: Den einen Zaubertrick, der toller ist als alle anderen, den gibt's nicht. Denn viele Tricks sind spektakulär. Am krassesten sind wahrscheinlich die sogenannten Großillusionen, bei denen riesige Dinge verschwinden, Menschen fliegen oder sich aus scheinbar unmöglichen Situationen befreien. Einer der großen Meister der Illusionen war Harry Houdini.
1: Gecheckt!
0: Liebe Charlotte, soll ich dir einen Zaubertrick zeigen?
1: Ja.
0: Könntest du mir mal diesen Stift hier angucken?
1: Mhm.
0: Und, ist ein ganz normaler Stift, ne?
1: Ja.
0: Okay, gib mal wieder her. Danke. Also ich kann es auch nochmal beweisen. Ich hau den mal gegen meinen Kopf. Es tut weh und es ist ein fester Stift.
1: Mhm.
0: Und jetzt mache ich aus diesem festen, harten, ganz normalen Kugelschreiber mit ein paar magischen Bewegungen meiner rechten Hand einen Stift aus Gummi.
1: Also es sieht ein bisschen aus wie so ein Wurm.
0: Ja. Ist, weil ich ihn in Gummi verwandelt habe. Ich zeig's dir nochmal. Siehst du, er ist aus Gummi.
1: Also du hast den Stift in die eine Hand genommen.
0: Ja.
1: Mit der rechten Hand bist du so drumrum gefahren.
0: Ich würde sagen, ich habe magische Bewegungen gemacht, ja.
1: Ja, und dann war der plötzlich aus Gummi.
0: Und jetzt Achtung. Abracadabra, er ist jetzt wieder fest. Hast du es mir geglaubt?
1: Nö.
0: Weil
1: ich habe den Trick, glaube ich, durchschaut. Also, du hast den dann einfach lockerer gehalten, damit er hin und her schlackert.
0: Ja, fast. Ich habe ihn ja zwischen meinem Zeigefinger und Daumen so hoch und runter bewegt, um zu beweisen, dass er aus Gummi ist. Mhm. Und wenn man das nicht nur macht, während die Hand stillsteht, sondern die Hand währenddessen noch so ein bisschen mit hoch und runter bewegt, dann sieht es so aus,
1: als wäre aus Gummi.
0: Ist cool, oder? Mhm. Probier du mal.
1: Abracadabra.
0: Sehr überzeugende Bewegung. Ja, Wahnsinn. Also Charlotte, ich ziehe meinen Zauberhut vor dir.
1: Also ja, bei Harry Potter, da ist es ja auch so, die machen da ja wirklich große Sachen, die man sich selber so vielleicht nicht trauen würde.
0: Mhm.
1: Weil zum Beispiel jetzt beim vierten Teil, da müssen die ja gegen Drachen kämpfen und unter Wasser eine Stunde überleben.
0: Also das sind schon dann nochmal ganz andere Hausnummern.
1: Ja.
0: Aber damit sind wir eigentlich schon mitten bei deiner zweiten Checker-Frage.
1: Meine zweite Frage lautet, wie funktioniert das Zaubern bei Harry Potter? Wenn ich sage, Accio Stift, dann kommt der Stift bei denen her.
0: Mhm.
1: Die nehmen ja den Zauberstab und schwingen den in Halbkreis nach oben und dann kommt der irgendwie her.
0: Mhm.
1: Wie das funktioniert, das ist plötzlich so wie magnetisch angezogen.
0: Ich habe eine Idee, wen wir fragen könnten. Jemanden, die sich wirklich richtig, richtig gut mit Harry Potter auskennt. Und wenn du magst, dann rufen wir die einfach gleich mal an.
1: Ja.
0: Okay. Ich rede übrigens von Mathilda, die ist 12 Jahre alt und ist wirklich Harry Potter-Expertin. Sie hat mit einer Freundin zusammen sogar einen Harry Potter-Podcast.
1: Krass.
0: Finde ich auch. Mal gucken, ob sie rangeht.
3: Ja, hallo, hier ist Mathilda.
0: Hallo Mathilda, hier ist Tobi.
3: Hi Tobi.
0: Hast du eine Sekunde Zeit für mich?
3: Ja, klar.
0: Perfekt. Wir brauchen nämlich dringend deine Hilfe. Charlotte und ich versuchen hier im Checkpot schon seit einer Weile jetzt ziemlich erfolglos leider zu zaubern. Und da hatten wir die fantastische Idee, dass wir es doch einfach mal versuchen mit der Harry Potter Methode. Und jetzt ist die Frage, wie funktioniert das Zaubern bei Harry Potter?
3: Also man muss natürlich erstmal ein Zauberer oder eine Hexe sein. Das heißt, man braucht Zauberkraft. Die ist angeboren und die Muggel, die Menschen ohne Zauberkraft, die können das so sehr probieren, wie sie wollen. Die werden das nie erlernen.
0: Okay, wie geht's weiter? Was braucht man noch?
3: Man braucht einen Zauberstab. Der besteht aus Holz und innen drin aus einem magischen Kern.
0: Mhm.
3: Und den bekommt man aus der Winkelgasse aus Ollivanders Zauberstabladen.
0: Ah. Angenommen, ich bin Zauberer und ich habe meinen Zauberstab gefunden. Was muss ich dann machen?
3: Dann brauchst du einen Zauberspruch. Das ist wichtig, dass du die richtigen Worte sagst. Die klingen so ein bisschen lateinisch.
0: Mhm.
3: Ich habe hier mal ein Beispiel und zwar Furnunculus. Das ist ein Zauberspruch, den man im Kampf verwenden kann. Der lässt Tentakel im Gesicht des Gegners wachsen.
0: Ja. Wie heißt der? Entschuldigung, sag nochmal, wie heißt das Wort?
3: Furnunculus.
0: Furnunculus. Okay, verstehe.
3: Ja.
0: Das Wort klingt schon so ein bisschen eklig.
3: Man kann aber auch ohne Zauberspruch und Zauberstab zaubern.
0: Ah.
3: Und zwar durch Zaubertränke.
0: Mhm.
3: Da braucht man dann eben die jeweiligen Mixturen, je nachdem, welchen Zaubertrank man halt brauen möchte.
0: Mhm.
3: Und man braucht natürlich auch einen Hexenkessel, wo man das Ganze anrühren kann. Und der Zaubertrank hat dann eben eine magische Wirkung.
0: Das klingt auch gut. Was muss man mit diesem Zauberstab in der Hand eigentlich genau machen?
3: Also man muss gucken, dass man den richtig bewegt, weil jeder Zauberspruch hat eine andere Bewegung.
0: Mhm.
3: Was auch noch wichtig ist, dass man den Zauberspruch richtig betont und richtig ausspricht und dass man auch den Zauberstab im richtigen Tempo bewegt.
0: Okay, also man muss wirklich eine ganze Menge beachten. Da ist es kein Wunder, dass die alle auf eine Schule gehen müssen, um das erstmal alles richtig zu lernen.
3: Ja, das ist sehr schwierig auch mit dem Zaubern.
0: Aber was ist denn mit den anderen Sachen, die so die Zauberer, die jetzt nicht aus einem Roman kommen wie Harry Potter, auch in unserer Welt, die wirklich so versuchen zu tricksen und so anwenden müssen, nämlich die Ablenkung, die Konzentration, das jahrelange Üben und so weiter. Spielt das bei Harry Potter auch eine Rolle?
3: Ja, also die brauchen da auch ganz viel Konzentration und auch Willenskraft.
0: Mhm.
3: Und die Willenskraft ist auch wichtig, weil man muss halt an sich glauben, dass man das schafft. Weil nur so kommt man im Leben halt auch weiter und genauso ist es auch mit Zaubersprüchen.
0: Sag mal, Mathilda, kannst du zaubern?
3: Also mein Opa Kali, der hat mir so ein paar Kartentricks beigebracht, aber so richtig zaubern kann ich jetzt nicht. Ich glaube, ich bin keine Hexe.
0: Aber angenommen, du könntest es, was würdest du dann zaubern?
3: Ich würde mir einen Australian Shepherd zaubern, das ist eine Hunderasse.
0: Ein Hund, ja.
3: Ja, ich hätte voll gern einen Hund, aber meine Mama will leider keinen.
0: Ja, das Problem kenne ich. Das war bei meiner Mama damals genau das Gleiche. Bei mir hat es nie geklappt. Da habe ich noch so viel Willenskraft und Konzentration anwenden können. Da kam kein Hund her. Aber verrat mir doch zum Schluss noch, warum liebst du Harry Potter so sehr? Diese ganze Welt. Ich meine, du kennst dich ja wirklich unglaublich gut aus.
3: Ich mag generell Bücher oder Filme, wo es um Zauberei geht, halt so Fantasiesachen. Und ich finde, Harry Potter, da gibt es so viel zu entdecken und das ist halt das Faszinierende daran.
0: Ja, ich finde, man merkt es voll, wenn du davon erzählst, das spürt man richtig. Mathilda, vielen, vielen Dank für deine tollen Auskünfte, das hat uns total geholfen und ich drücke die Daumen, dass irgendwann auch ohne Zauberei doch nochmal irgendwann ein Hund bei euch zu Hause auftaucht.
3: Ja, vielen Dank.
0: Danke dir, bis bald, mach's gut. Tschüss.
3: Tschüss.
0: Liebe Charlotte, was sagst du dazu?
1: Man merkt, wie viel man eigentlich braucht, damit man wirklich so einen kleinen Zauber selbst den einfachsten hinkriegt.
0: Voll. Aber würdest du sagen, deine Checker-Frage ist damit beantwortet?
1: Ja.
0: Um zaubern zu können wie Harry Potter, braucht man einen Zauberstab, einen Zauberspruch, die richtige Zauberbewegung und Konzentration. Das Wichtigste ist allerdings, man muss von Geburt an ein Zauberer oder eine Hexe sein.
1: Gecheckt!
0: Also jetzt wissen wir ja schon, es gehört echt eine Menge dazu, wenn man so einen wirklichen Zauberspruch irgendwie anwenden will. Ich glaube, aus mir wird kein Zauberer mehr irgendwie. Bei mir ist die Sache einfach aussichtslos. Was ist mit dir? Hast du das Gefühl, du könntest noch irgendwann so richtig eine Hexe werden?
1: Weiß ich jetzt nicht, aber ich habe ja noch 2 Jahre Zeit, weil, also man bekommt mit 11 ja den Brief von Hogwarts, wenn man nach Hogwarts gehen kann.
0: Für mich ist der Zug vielleicht wirklich abgefahren. Der Zug von Gleis 9, 3 Viertel, oder wie heißt das nochmal?
1: Ja. Gleis 9, 3 Viertel.
0: Siehste, ich, Alter.
1: Wo man dann zwischen Gleis 9 und 10 geht man dann in die Mauer rein. Also rennt man in die Mauer rein und dann ist man auf Gleis 9, 3 Viertel.
0: Naja. Ich werde das am Münchner Hauptbahnhof mal ausprobieren. Irgendwo zwischen 9 und 10 gegen irgendeine Mauer rennen und mal gucken, ob ich dann in Hogwarts lande. Sollen wir so lange mal zu deiner nächsten Checker-Frage kommen?
1: Ja. Meine dritte Frage lautet, gibt es echte Magie? Also Zauberer hier im Leben, die lassen ja plötzlich so Sachen verschwinden oder so. Mhm. Aber dahinter also stecken ja Tricks, wie die das irgendwie machen können.
0: Mhm.
1: Ich will wissen, ob das auch geht, ohne dass irgendein Trick dahinter steckt.
0: Ja. Ah, guck mal, da meldet sich auch schon Jackie. Hau mal schnell den gelben Knopf.
2: Seit langer Zeit gibt es in vielen Teilen der Welt den Glauben, dass es Frauen und Männer gibt, die magische Fähigkeiten haben. Häufig nimmt man an, dass diese Menschen mit Geistern oder Göttern Kontakt aufnehmen können und dass sie von ihnen gewisse magische Fähigkeiten verliehen bekommen. In vielen Völkern war oder ist das eine gute Sache. Medizinmänner bei den Ureinwohnern in Amerika heilen mit diesen Kräften. Schamanen in Sibirien gelten als besonders weise. Sogenannte Seher in afrikanischen Ländern nehmen angeblich Kontakt mit Verstorbenen auf oder können in die Zukunft blicken. Auch mitten in Europa glaubte man lange an Magie, bis im Mittelalter die Kirche und der christliche Glaube immer mächtiger wurden. Ab da wurden vor allem Frauen mit besonderem Wissen oder Können, zum Beispiel solche, die sich gut mit Kräutern auskannten, als Bedrohung gesehen. Ihre Fähigkeiten hatten sie angeblich direkt vom Teufel. Viele Dinge, die sich die Menschen nicht erklären konnten, wie schlechte Ernten oder Krankheiten, wurden ihnen und ihren bösen Zaubern in die Schuhe geschoben. Viele Jahrhunderte lang wurden die sogenannten Hexen verfolgt und getötet. Auch heute noch gibt es Menschen, die sich selbst für Hexen oder Zauberer halten. Einige von ihnen treffen sich in der Nacht zum 1. Mai auf dem Berg Brocken, den man auch den Blocksberg nennt, und tanzen die ganze Nacht mit Besen ums Feuer. Wirklich davongeflogen ist aber von denen noch niemand, soweit ich weiß.
0: Ja, Charlotte, was meinst du? Hattest du davon schon mal gehört?
1: Zum Beispiel jetzt Yakari, da gibt's ja auch... Also wenn man so Geschichten hört oder so, dann gibt's Weise im Stamm, die dann so Masken tragen, wo man sie nicht erkennt. Und dann sprechen die 2, 3 Wörter, die irgendwie komisch klingen.
0: Ja. Also es gibt ganz viele Geschichten, ne, davon, dass es irgendwie in jeder Art von Völkergruppe immer irgendwie so eine Art von übernatürlicher Figur gibt. Aber ob es das dann wirklich gibt... Zum Glück wissen wir heute viel mehr als früher über die Medizin und den Körper und wie das Wetter entsteht und warum eine Ernte mal gut und mal schlecht ist. Da braucht man auch Hexerei und Magie nicht mehr als Erklärung für irgendwelche Phänomene. Ist deine Frage damit beantwortet?
1: Ja.
0: Die dritte. Dann hau doch ein drittes Mal auf den grünen Gecheck-Knopf. Früher dachte man, dass es Magie und Hexerei gibt. Und in manchen Teilen der Welt glaubt man das bis heute. Aber echte Zauberei, die gibt es nicht.
4: Gecheckt!
1: Die Mathilde hat ja vorhin gesagt, dass man auch ohne Zauberstab zaubern kann.
0: Und deswegen hast du dir was gedacht?
1: Dass wir auch einen brauchen, einen Zaubertrank, mit dem man schrumpfen kann.
0: Ein Schrumpftrank?
1: Ja.
0: Oh, da habe ich Bock drauf. Ich habe aber kein Rezept im Kopf.
1: Ich habe eins.
0: Dann schieß los.
1: Gut. Also, für den Schrumpftrank brauchen wir Gänseblümchenwurzeln.
0: Okay.
1: Müssen wir erstmal einen Kessel machen.
0: Also ich habe hier so ganze Gänseblümchen.
1: Einfach reinmachen.
0: In so einen Kelch machen wir das, oder?
1: Ja.
0: Ist drin. 4 Stück. Als nächstes, was brauchen wir dann?
1: Saft einer abessinischen Schrumpelfeige.
0: Okay, also ich habe hier tatsächlich eine sehr schrumpelige Feige, die klebt. Ich esse die ja ganz gern, die sind ganz süß, aber muss ich die jetzt, also müssen wir die jetzt auspressen?
1: Ja, mit dem Messer zerpressen steht da.
0: Echt?
1: Also zerquetschen, ja.
0: Ich muss dir vielleicht an der Stelle mal ganz kurz sagen, Gänseblümchen finde ich ja schön auf einer Wiese. Nur trinken will ich sie nicht. Und Feigen esse ich ja ganz gern, aber mit so einem Messer auf so einem alten, schrumpeligen Stück Obst rumzudrücken, ist irgendwie nicht das Geilste auf der Welt. Naja, gut. Wie sieht's bei dir aus?
1: Naja, ist ziemlich hart irgendwie.
0: Da wird nicht mehr viel Saft rauskommen. Boah, das geht in die Schulter. Heidenei. Also Zaubertränke machen ist anstrengender, als ich dachte.
1: So, ich glaube, jetzt bin ich fertig.
0: Dann wie geht's weiter?
1: Kommt Blutegelsaft.
0: Ich quetsche jetzt keine Blutegel aus. Ich finde das mega eklig.
1: Nee, den habe ich mitgebracht in der Flasche.
0: Was? Also ich hoffe, das, was du mir da gerade in die Hand gedrückt hast, ist Kirschsaft oder irgendwas anderes Rotes.
1: Nein, das ist Blutegelsaft.
0: Alter, Charlotte, ich hatte so ein Ding mal auf meinem Bein sitzen, ja? Das sind wirklich gemeine Wesen und ich möchte nichts trinken. Was... Okay, ich kipp's rein und ich vertraue dir.
1: Ja.
0: Das ist... Oh Mann, ey, dieses Gebräu sieht jetzt schon so fies aus. Okay, Blutegelsaft ist drin. Was kommt jetzt?
1: Rattenmilz.
0: Also irgendwo ist auch mit... Außerdem, du hast keine Rattenmilz, hast du nicht dabei. Und ich bin außerdem Vegetarier, ich will jetzt keine...
1: Ist vegetarisch.
0: Du hast vegetarische Milz dabei?
1: Ja, ist auch in ein Taschentuch eingewickelt.
0: Cool, also ich habe gerade 2 Stücke dünn geschnittene... Ich weiß nicht, sieht aus wie helle Wurst, aber ist angeblich vegetarische Rattenmilz in der Hand. Und das werfe ich jetzt also auch in unseren...
1: Ja.
0: Oh, das ist so eklig.
1: Dann brauchen wir 2 Raupen.
0: Nee, also...
1: Doch.
0: Ja, gut.
1: Unter solche Raupen.
0: Das sind so Gummibärchenwürmer, ne? Die willst du jetzt dann wirklich auch dazu schmeißen?
1: Ja.
0: Ich bin froh, dass es keine echten Raupen sind, aber ich werfe es trotzdem da rein. So, und jetzt? Was machen wir jetzt?
1: Jetzt müssen wir verrühren und dann trinken.
0: Also, Charlotte, ich habe ja in diesem Podcast wirklich schon viel Blödsinn gemacht. Ja, und auch immer mit viel Spaß. Aber das, was hier in meinem Kelch ist, das sieht so eklig aus.
1: Ja.
0: Wollen wir gleichzeitig versuchen, davon zu trinken?
1: Gleichzeitig.
0: Überzeugt. Okay. Prost.
1: Prost.
0: Wie geht's dir?
1: Naja. Es geht so.
0: Was passiert jetzt? Was passiert jetzt?
1: Nichts.
0: Charlotte! Also ich habe gerade aus einem Kelch irgendwie eine halb zerdrückte Schrumpelfrucht mit Blümchen von der Wiese und Gummibärchen getrunken. Und jetzt passiert nichts?
1: Also eigentlich müsste was passieren, aber...
0: Eigentlich müssten wir es schrumpfen.
1: Ja.
0: Kann sein, dass der Zauber zeitverzögert einsetzt. Kann aber auch sein, dass wir gerade einfach einen ekligen Trunk getrunken haben und nichts passiert. Bist du traurig?
1: Nee.
0: Geht, oder?
1: Wenn er nachher erst geht, wenn ich gerade mit dem Fahrrad nach Hause fahre, dann sitze ich auf so einem riesen Ding.
0: Okay, wir machen das wie nach so einer Impfung. Du musst aus Sicherheitsgründen nach dem Checkpoint hier noch eine Viertelstunde sitzen bleiben.
1: Ja.
0: Aber ich finde, wir können halt andere Sachen gut. Der Schrumpeltrunk, der hat es jetzt nicht gemacht, aber dafür sind wir am Ende... der ersten gemeinsamen Checkpot-Folge.
1: Nein, du musst noch dein Tobi-Geheimnis verraten.
0: Okay, du musst jetzt sehr stark sein.
1: Mhm.
0: Ich sag's jetzt einfach. Ich habe in meinem ganzen Leben noch keinen einzigen Harry Potter-Band gelesen. Und die Filme habe ich geguckt, aber ich fand sie gar nicht so richtig toll.
1: Also...
0: Aber ich, nach diesem heutigen Checkpot habe ich richtig Lust, die ganze Welt nochmal zu entdecken.
3: Okay.
0: Aber wirklich, es hat ganz, ganz, ganz viel Spaß gemacht mit dir und du hast wirklich mir riesige Lust gemacht, mich noch mehr mit Zauberei und am Ende vielleicht sogar mit Harry Potter auseinanderzusetzen. Wenn ihr, so wie Charlotte und Mathilda, gerne in fremde magische Welten eintaucht, dann hört doch mal in den Podcast Geschichten für Kinder rein. Da könnt ihr Vampire im Nebelmoor treffen oder mit dem Yeti durch Nepal wandern. Kann ich nur empfehlen.
3: Mhm.
0: Was hältst du davon, wenn wir jetzt zum Schluss noch einen wirklich allerletzten Versuch mit der Zauberei starten? Wir könnten noch versuchen, uns gegenseitig wegzuzaubern.
3: Okay.
0: Du weißt noch, Konzentration.
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0: Bist du weg?
3: Nö.
0: Oh Mist, ich auch nicht. Dann hat's nicht funktioniert. Okay. Muss ja keiner wissen. Wir schleichen uns einfach raus.
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